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1: Hier ist Joris und in meinem neuen Song Sternstaub beschreibe ich dieses Gefühl, was ich im Sommer bekomme, wenn alle Menschen draußen sind. Und ich finde, der Song trägt das in sich. Habt einen fantastischen Sommer.

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1: Ich bin Ursula Winkler. Die deutsche Fußballnationalmannschaft hat die Elfenbeinküste im zweiten WM-Gruppenspiel mit 2:1 besiegt. Beide Treffer für Deutschland erzielte der eingewechselte Dennis Undaf nach einem 0:1 Rückstand. Damit steht die DFB-Auswahl schon sicher in der K.O.-Phase. Zuvor hatten die Niederländer mit 5:1 gegen Schweden gewonnen und stehen in der Gruppe F auf Platz 1. Die Bundesregierung hat alle Seiten zur Umsetzung der vereinbarten Waffenruhe im Iran-Krieg aufgerufen. Man nutze die Kontakte insbesondere zu den israelischen Partnern, damit das Rahmenabkommen mit Leben erfüllt werde. Das sagte ein Sprecher des Auswärtigen Amts in Berlin.
2: Voraussetzung ist aber, dass die Hisbollah ihre Angriffe auf den Norden Israels wirklich glaubhaft einstellt. Und ich glaube, da sind wir noch nicht so ganz, so der Sprecher weiter. Deutschland ist nicht Teil des bilateralen Rahmenabkommens zwischen den USA und dem Iran, das eine Waffenruhe an allen Fronten vorsieht, also auch im Libanon. Israel und die vom Iran unterstützte Hisbollah-Miliz hatten sich zuletzt gegenseitig Verstöße gegen die Waffenruhe vorgeworfen. David Riemer, Berlin.
1: Die Linke hat eine neue Doppelspitze. Neben der bisherigen Co-Vorsitzenden Ines Schwertner wählte ein Parteitag in Potsdam den Bundestagsabgeordneten Luigi Pantisano. Der 46-Jährige erzielte mit nur gut 53% ohne Gegenkandidaten allerdings ein schwaches Ergebnis.
3: Pantisanos Wunschziel waren mehr als 70% gewesen. Sein Vorgänger Jan van Aken hatte 2024 fast 90% bekommen. Aus gesundheitlichen Gründen hatte dieser aber auf eine neue Kandidatur verzichtet. Möglicher Hintergrund für das knappe Ergebnis könnte sein, dass Pantisano bisher oft schärfer formuliert, als es von van Aken bekannt ist. In einem Bild-Interview hatte er zuletzt die CDU in einem Atemzug mit faschistischer Politik genannt. Schwertner wurde mit knapp 86% im Amt bestätigt. Babette Büchner, Redaktion.
1: Ein großer Waldbrand hält die Feuerwehr auf der griechischen Insel Euböa in Atem. Das Feuer brach am Mittag aus. Die Feuerwehr rief die Menschen per Tweet dazu auf, die betroffenen Dörfer vorsorglich zu verlassen. Laut Medienberichten sind 120 Feuerwehrleute, 35 Löschzüge, 7 Hubschrauber und 8 Flugzeuge im Einsatz. Die Insel-Online-Plattform Evima berichtete, die Flammen näherten sich bereits Häusern. In der Region herrscht starker Wind, der die Flammen antreibt und verbreitet. Es ist der erste große Waldbrand in diesem Jahr in Griechenland.

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1: Ich bin Ursula Winkler. Die deutsche Fußballnationalmannschaft hat die Elfenbeinküste im zweiten WM-Gruppenspiel mit 2:1 besiegt. Beide Treffer für Deutschland erzielte der eingewechselte Dennis Undav nach einem 0:1 Rückstand. Damit steht die DFB-Auswahl schon sicher in der K.O.-Phase. Zuvor hatten die Niederländer mit 5:1 gegen Schweden gewonnen und stehen in der Gruppe F auf Platz 1. Nach Angaben des Vermittlerstaats Pakistan sollen heute in der Schweiz Gespräche zwischen dem Iran und den USA geführt werden. Daran sollen Vertreter der USA, des Irans sowie die Vermittler Pakistan und Katar teilnehmen. Ziel ist die Beilegung des Irankriegs.
2: Im Vorfeld hatte der Iran angekündigt, Verhandler in die Schweiz zu entsenden, um die Details des Rahmenabkommens zu diskutieren. Teheran erklärte, der Iran halte sich an die Vereinbarungen, während die USA bereits den ersten Absatz des Abkommens verletzt hätten. Die zugesagte Waffenruhe im Libanon sei nicht umgesetzt worden, hieß es. Deshalb hatte der Iran am Nachmittag mitgeteilt, die Straße von Hormuz wieder für die Durchfahrt aller Schiffe zu sperren. David Riemer, Nachrichtenredaktion.
1: Zum Monatsende läuft der Tankrabatt aus. Laut einer YouGov-Umfrage halten 7 von 10 Deutschen weitere Erleichterungen, was die hohen Preise angeht, schon für nötig. Dabei würden sich die meisten dafür aussprechen, die Spritsteuersenkung einfach zu verlängern.
3: Zwar ist ein Großteil der Befragten dafür, den Tankrabatt über den 30. Juni hinaus zu verlängern, aber die Maßnahme ist umstritten. Studien zufolge reichen die Mineralölfirmen die Spritsteuersenkung nämlich nicht zu 100% an die Verbraucher weiter. Gleichzeitig finden nur die wenigsten, dass der Tankrabatt wirklich etwas gebracht hat. Besser kommen andere Entlastungen an. Einen Spritpreisdeckel halten 3/4 der Befragten für sinnvoll, 8 von 10 wären dafür, die Stromsteuer zu senken und sogar 9 von 10 halten geringere Mehrwertsteuern auf Lebensmittel für die größte Entlastung. Tanja Wagner, Nachrichtenredaktion.
1: In Hessen werden 3 Menschen nach dem Baden im Rhein vermisst. Ein 50-Jähriger, der am Nachmittag bei der Gemeinde Biblis zum Schwimmen ging, kehrte bis zum Abend nicht zurück. Während der Suche wurde die Besatzung eines Polizeiboots von Passanten vom Ufer aus darauf aufmerksam gemacht, dass auch 2 Nichtschwimmer im Rhein untergegangen seien. Die Suchmaßnahmen blieben ohne Erfolg.

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2: Mit dem Song verbinde ich auf jeden Fall gute Laune und einfach Sommervibes und Party am Strand, am Wasser.

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1: Ich bin Ursula Winkler. Die deutsche Fußballnationalmannschaft hat die Elfenbeinküste im zweiten WM-Gruppenspiel mit 2:1 besiegt. Damit steht die DFB-Auswahl schon sicher in der K.O.-Phase.
2: Was für ein Finale hier in Toronto. Das Stadion explodiert in der Nachspielzeit nach dem Siegtreffer von Dennis Undav. Davor ist es der erwartete Kraftakt gegen die Elfenbeinküste. Deren pfeilschnelle Stürmer stellen die deutsche Abwehr ein ums andere Mal vor Probleme. So entsteht auch das 0:1 nach einer halben Stunde. Deutschland tut sich lange schwer, doch dann kommt nach einer Stunde Dennis Undav. Der vollstreckt wenige Minuten später eiskalt zum 1:1. Danach eine spannende Schlussphase und die Entscheidung in der Nachspielzeit. Thomas Bremser, Toronto.
1: Zuvor hatten die Niederländer mit 5:1 gegen Schweden gewonnen. Ecuador und Curaçao trennten sich 0:0 unentschieden. Nach der vom Iran angekündigten Schließung der Straße von Hormuz will das US-Militär weiter die Freiheit der Schifffahrt durchsetzen. Kurz zuvor hatte der Iran angekündigt, die Meerenge wieder sperren zu wollen. Grund sei die Nichteinhaltung der Waffenruhe im Südlibanon, die im Rahmenabkommen zwischen den USA und dem Iran vereinbart worden war.
3: Der Konflikt mit dem Iran dreht sich immer mehr um die Straße von Hormuz, denn damit hat Teheran ein machtvolles Druckmittel in der Hand. Uranbestände, Atomprogramme, Raketenarsenale, alles rückt in den Hintergrund. Verhandlungen darüber geraten in Stocken, bevor sie beginnen. Und Israel spielt nicht nach dem Plan der Trump-Regierung. Die Angriffe im Libanon gehen weiter. Das US-Militär kann nun die freie Schifffahrt versuchen durchzusetzen, aber mit Waffenruhe hat das dann wiederum wenig zu tun. Tina Eck, USA.
1: Die Hälfte der Menschen in Deutschland legt Privatgeld für das Alter zurück. 49% bestätigten in einer INSA-Umfrage für die Bild am Sonntag, dass sie etwa mit einem Sparbuch oder Aktien privat für den Lebensabend vorsorgten. 42% machten das demnach nicht, der Rest machte keine Angaben. Dabei sind viele Menschen davon überzeugt, dass die gesetzliche Rente für sie zu knapp bemessen sein wird. In Hessen werden 3 Menschen nach dem Baden im Rhein vermisst. Ein 50-Jähriger, der am Nachmittag bei der Gemeinde Biblis zum Schwimmen ging, kehrte bis zum Abend nicht zurück. Während der Suche wurde die Besatzung eines Polizeiboots von Passanten vom Ufer aus darauf aufmerksam gemacht, dass auch 2 Nichtschwimmer im Rhein untergegangen seien. Die Suchmaßnahmen blieben ohne Erfolg.
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1: Ich bin Uli Reitinger. Bei der Fußball-Weltmeisterschaft hat die deutsche Nationalmannschaft den zweiten Sieg im zweiten Spiel eingefahren. Das Team von Bundestrainer Nagelsmann drehte die Partie gegen die Elfenbeinküste. Nach einem 0:1 Rückstand hieß es am Ende 2:1 für Deutschland. Beide Treffer erzielte der eingewechselte Dennis Undaff. Damit hat sich das Team bereits fürs 16. Finale qualifiziert. Ein zufriedener Abwehrchef Jonathan Tah nachher bei Magenta TV.
2: Siegermentalität, Teamgeist, ich glaube genau das, was man braucht, um in einem Turnier erfolgreich zu sein. Wir haben nicht aufgegeben, wir wussten, dass wir den Gegner irgendwann müde machen werden. Man darf auch den Gegner nicht kleinreden, das waren Spieler wirklich, die auf internationalem Top-Niveau spielen. Trotzdem lassen wir uns davon nicht unterkriegen und machen weiter, auch wenn wir mal hinten liegen.
1: In der deutschen Gruppe trennten sich Ecuador und Curaçao 0:0, damit ist Deutschland vorzeitig Gruppensieger. Die Rentenkommission der Bundesregierung hat ihre Vorschläge vorgelegt. Die Kernpunkte: höhere Beiträge, mehr Einzahlende und ein steigendes Renteneintrittsalter. Die Kommission will 30 Vorschläge an Kanzler Merz und Arbeitsministerin Baas übergeben. Den Berechnungen der Kommission zufolge soll das Renteneintrittsalter bis 2051 auf 68 Jahre steigen. Die anhaltenden Kämpfe im Libanon sorgen für neue Verstimmungen zwischen den USA und dem Iran. Teheran sperrte nach eigenen Angaben die Straße von Hormuz erneut für die Durchfahrt aller Schiffe und begründete den Schritt mit der Nichteinhaltung der Waffenruhe im Südlibanon.
3: Vizepräsident Vance hofft bei einem Kurzbesuch in der Schweiz mit dem Iran Fortschritte bei der Atomfrage und bei der Waffenruhe im Libanon zu erreichen. Das Rahmenabkommen steht auf wackeligen Füßen. Der Iran benutzt die Straße von Hormuz als Druckmittel und droht mit Sperrung. Das US-Militär sagt, der Schiffsverkehr laufe weiter und man werde dafür sorgen, dass das so bleibt. Präsident Trump versicherte in einem Post, dass der Iran weder jetzt noch künftig Gebühren für den Schiffsverkehr durch die Meerenge erheben dürfe. Aus den USA, Tina Eck.
1: In Hessen, bei der Gemeinde Biblis im Landkreis Bergstraße, werden drei Menschen nach dem Baden im Rhein vermisst. Ein 50-Jähriger, der am Nachmittag zum Schwimmen ging, kehrte am Abend nicht zurück. Während der Suchmaßnahmen wurde die Besatzung eines Polizeibootes von Passanten darauf aufmerksam gemacht, dass zwei 23- und 27-Jährige Nichtschwimmer im Rhein untergegangen seien. Sofortige Suchmaßnahmen blieben bislang erfolglos.
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1: Ich bin Uli Reitinger. Die deutsche Fußballnationalmannschaft hat die Elfenbeinküste im zweiten WM-Gruppenspiel mit 2:1 besiegt. Beide Treffer für Deutschland erzielte der eingewechselte Dennis Undaf nach einem 0:1 Rückstand. Damit steht die DFB-Auswahl bereits sicher in der K.O.-Runde. Bundestrainer Julian Nagelsmann:
2: Ich freue mich extrem für die gesamte Mannschaft, weil jeder merkt, dass er ein wichtiger Teil davon ist. Das Spieler, die reinkamen, haben das Spiel entschieden. Die Jungs haben Risiko genommen, weil sie das Spiel gewinnen wollten. Das ist top. Das war super.
1: Später machte Fußballzwerg Curaçao Deutschland sogar zum vorzeitigen Gruppensieger mit einem 0:0 Unentschieden gegen Ecuador. Im dritten Spiel des Tages gewannen die Niederlande gegen Schweden mit 5:1. Mit höheren Beiträgen, mehr Einzahlenden und steigendem Renteneintrittsalter sollen künftig höhere Renten möglich werden. Das sehen nach Informationen aus der Rentenkommission die 30 Vorschläge vor, die das Gremium nach monatelangen Beratungen am Dienstag an Kanzler Merz und Arbeitsministerin Bass übergeben will. Den Berechnungen der Kommission nach könnten Beschäftigte 2041 erst mit 67,5 Jahren und im Jahr 2051 sogar erst mit 68 Jahren in Rente gehen. Der Onlinehandel weltweit leidet unter einer wachsenden Zahl betrügerischer Kunden. Das geht aus einer Analyse des US-Cybersicherheitsdienstleisters LexiNexi Risk Solutions hervor. Demnach tragen sowohl die Konjunkturflaute als auch die organisierte Kriminalität dazu bei.
3: Internationale Banden werben gezielt Menschen an, die beim Online-Shopping betrügen oder Kriminellen ihre Identität zur Verfügung stellen. Betroffen ist auch der deutsche Online-Handel. Branchenvertreter berichten, dass etwa Studenten oder Rentner mit Geldangeboten angeworben werden, ihre Daten weiterzugeben. Eine häufige Masche, bestellte Ware wird nicht bezahlt oder später als nie geliefert reklamiert. David Riemer, Nachrichtenredaktion.
1: Die durchschnittliche Zahl der Hitzetage in Deutschland mit Spitzenwerten über 30 Grad hat zugenommen. Das geht aus Daten des Deutschen Wetterdienstes hervor. Jahre mit deutlich mehr als 10 Hitzetagen waren bis vor rund 10 Jahren seltene Ausreißer. Sie kommen nun immer häufiger vor. So gab es zum Beispiel 2018 mehr als 20 Hitzetage und 2019 und 2022 je 17 Hitzetage. Mit der Erderwärmung werde das Überschreiten bisheriger Rekorde wahrscheinlicher, heißt es vom Potsdam-Institut für Klimafolgenforschung.
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0: Das Wetter für Niedersachsen. Ja, aktuell zieht so ein Gewitter-Regenband von Osnabrück über Hannover, Braunschweig, Göttingen und Goslar hinweg. Und das kann mal ja, so richtig kräftig rumsen, aber bis zum Mittag ist das dann weg. Und dann sind im ganzen Land nur noch Quellwolken unterwegs und es ist trocken bei maximal 21 bis 30 Grad. Erst zum Abend hin kommt dann der Regen ins südliche Niedersachsen zurück. Ja, und morgen ist es dann im Norden her freundlich mit jeder Menge Sonnenschein und ein paar lockeren Wolken. Und im Süden ist es dann dagegen eher wolkiger und gerade so in Solingen und im Harz kann da auch mal ein bisschen Regen und auch wieder Gewitter mit dabei sein, aber das Gros ist dann eher trocken bei 22 bis 31 Grad.
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2: Ich bin Uli Reitinger. Die deutsche Fußballnationalmannschaft hat die Elfenbeinküste im zweiten WM-Gruppenspiel mit 2:1 besiegt. Beide Treffer erzielte der eingewechselte Dennis Undaf nach einem 0:1 Rückstand. Damit steht die DFB-Auswahl bereits sicher in der K.O.-Phase.
3: Das deutsche Team feiert hier in Toronto einen Sieg des Willens und der Emotionen. Und das könnte noch einige Kräfte freisetzen. Spielerisch hat sich das Team schwer getan gegen einen offensiv brandgefährlichen Gegner. Doch nach einer Stunde wechselt Bundestrainer Nagelsmann Dennis Undaf ein, der zum Matchwinner wird. Beim 2:1-Jubel treten ihm seine Mitspieler auf den Zeh, doch der Schmerz ist schnell vergessen. Schlimmer sieht es aus bei Nico Schlotterbeck, der sich vermutlich schwerer verletzt hat. Aus Toronto Thomas Bremser.
2: Durch das 0:0 von Ecuador gegen Curaçao steht Deutschland bereits als Gruppensieger fest. Die Rentenkommission der Bundesregierung hat ihre Reformvorschläge vorgelegt. Der Kernpunkt? Ein steigendes Renteneintrittsalter. Das soll schrittweise steigen. Im Jahr 2051 sollen Menschen erst mit 68 Jahren in Rente gehen. Ein früherer Renteneintritt ohne Abschläge nach 45 Beitragsjahren soll nicht mehr möglich sein. Außerdem soll ein Teil der Rentenbeiträge in Zukunft am Aktienmarkt angelegt werden. Heute sollen in der Schweiz Gespräche zwischen dem Iran und den USA geführt werden. Daran sollen Vertreter beider Länder und der Vermittler Pakistan und Katar teilnehmen. Ziel ist die Beilegung des Iran-Kriegs.
4: Im Vorfeld hatte der Iran angekündigt, Verhandler in die Schweiz zu entsenden, um die Details des Rahmenabkommens zu diskutieren. Teheran erklärte, der Iran halte sich an die Vereinbarungen, während die USA bereits den ersten Absatz des Abkommens verletzt hätten. Die zugesagte Waffenruhe im Libanon sei nicht umgesetzt worden, hieß es. Deshalb hatte der Iran am Nachmittag mitgeteilt, die Straße von Hormuz wieder für die Durchfahrt aller Schiffe zu sperren. David Riemer, Nachrichtenredaktion.
2: Den Bauern machen hohe Kosten und gesunkene Preise für viele wichtige Produkte zu schaffen. Wenn die Branche keine Preiserholungen bekomme, dann werde die Landwirtschaft in eine echte Liquiditätskrise hineinlaufen, sagt Bauernpräsident Ruckwied. Die Preissituation sei aktuell für alle Getreidearten miserabel, bis auf Raps. Manche Landwirte hätten schon die Düngung reduziert, um Kosten zu sparen. Stickstoffdünger ist etwa 30% teurer als vor einem Jahr.
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0: Uiuiuiui, was war das bitte gestern für eine Zitterpartie? 2:1 dank Dennis Undaf und Glückwunsch zur K.O.-Runde für die deutsche Mannschaft. In Niedersachsen wurde auch gejubelt, allerdings erst nach 8 Jahren. Was ein Buch und ein vergessener Umschlag damit zu tun haben, das kläre ich gleich mit Antenne Niedersachsen-Reporterin Sarah Buletta in knapp 10 Minuten. Und dazu gleich Musik von Ava Max, No Doubt und jetzt Alex Warren. Startet gut in diesen Sonntag.

0: kommt gut rein in diesen Sonntagmorgen. Ich hoffe, die Nacht war nicht so ungnädig mit euch in Form von Hitze. Tobias Überl hier bei Antenne Niedersachsen. Diese Woche gab es bei uns im Land ja so eine richtig kleine Sensation. Ein echter Hans im Glück in Wallenhorst bei Osnabrück. Da ist nach 8 Jahren ein verschollenes Geschenk in einem Bücherregal wieder aufgetaucht. Niedersachsen-Reporterin Sarah Buletta, da hat sich mal ein wahrer Schatz versteckt, oder?
1: Ja, aber wirklich. Ein richtig fetter Schatz sogar. Eine Frau aus Wallenhorst hatte ein Buch aus einem dieser öffentlichen Bücherschränke mitgenommen, wo man Bücher tauschen oder verschenken kann. Mhm. Und zu Hause fiel ihr dann auf, dass da irgendwie was komisch aussah und was zwischen den Seiten steckte. Und dann waren die Augen natürlich groß. Es war einfach mal ein Umschlag mit 300 Euro drin.
0: Boah, das ist natürlich viel. Da hätten sich einige bestimmt gedacht, oh ja, herrlich, schönes Taschengeld. Aber die ehrliche Finderin ist stattdessen direkt zur Polizei und die haben dann den Besitzer ermittelt.
1: Ja, und der heißt auch noch Hans. Perfekter geht's nicht. Hans sollte den Umschlag eigentlich von seiner Großtante zur Taufe geschenkt bekommen.
0: Okay.
1: Inklusive Buch. Die Familie hatte es damals aber dann irgendwie vertüdelt und den Umschlag da drin auch komplett vergessen. Das Buch wanderte also ungelesen in dieses Bücher zu verschenken Regal, inklusive 300 Euro Umschlag. Und jetzt ist Hans zwar schon 8 Jahre alt mittlerweile, aber jetzt checkt er natürlich auch, wie viel Geld das ist. Und er hat sich wirklich richtig dolle gefreut über diese dicken Scheine. Die ganze Familie, die konnte gar nicht glauben, dass sie so viel Glück haben.
0: Oh ja, das ist wirklich eine echte Hans-im-Glück-Story. Übrigens auch die ehrliche Finderin des 300-Euro-Umschlags im Buch. Die Familie hat angekündigt, sich bei ihr mit einem Geschenk und einem ordentlichen Finderlohn zu bedanken. Schöne Geschichte.
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7: Das Wetter für Niedersachsen. Wir gucken mal auf die aktuellen Temperaturen bei euch vor der Haustür gemessen. 17 Grad sind es in Esens, 21 Grad in Fassberg und 22 Grad in Hildesheim. Und dazu haben wir aktuell so ein Regen-Gewitter-Dreieck, das sich so von Sulingen bis runter nach Alfeld und hoch bis nach Bittingen spannt. Genau so sieht es nämlich aus. Und gerade so im Wolfsburger Raum, da kracht es auch aktuell ein bisschen doller. Da sind ordentlich Gewitter unterwegs. Das wird sich aber bis zum Mittag erledigt haben und dann sind im gesamten Land nur lockere, leichte Quellwolken unterwegs und jede Menge Sonnenschein. Die Temperaturen klettern dann drauf auf 21 bis 30 Grad. Erst zum Abend hin kommt dann der Regen ins südliche Niedersachsen zurück und morgen ist es dann im Norden eher freundlich. Im südlichen Niedersachsen sind ein paar mehr Wolken unterwegs. Gerade so in Solingen und auch im Harz kann da nochmal ein bisschen Regen und auch Gewitter mit dabei sein, sonst ist es aber eher trocken. Das Ganze dann bei 22 bis 31 Grad.

0: Irene Cara mit What a Feeling gehört am Sonntagmorgen hier bei Antenne Niedersachsen. Schön, dass ihr mit am Start seid. Ja, und während ihr so euch langsam aufmacht in Richtung Frühstückstisch, da laufen in Hechthausen im Landkreis Cuxhaven schon die Motoren heiß. Dort findet nämlich heute das 30. Stadtbahnrennen statt. Die kreisförmige Bahn ist 150 Meter lang. Darüber fahren mit bis zu 95 Kilometern Speedcars, Quads und Motorräder bei verschiedenen Wettkämpfen. Jens Buchberger ist erster Vorsitzender der Motorradfreunde Niederelbe. Das sind jetzt ja auch keine normalen Motorräder, mit denen ihr da fahrt, oder?
1: Also Motorräder haben ungefähr 80, 85 PS, haben nur zwei Gänge, haben keine Bremsen und vergleichbar von der Beschleunigung ist das mit der Formel 1.
0: Okay, das ist ganz schön ordentlich. Wie läuft denn da so ein Start bei euch ab?
1: Wir werden bei uns zu fünft oder zu sechst ans Startband gelassen. Dann irgendwann gibt der Startmarschall den Start frei. Dann leuchtet eine grüne Lampe auf. Und in dem Augenblick müssen wir uns darauf konzentrieren, aufs Band zu gucken, wann das Band hochgeht. Und somit bei Dreiviertel bis Vollgas starten. Sandspritzen nach hinten weg. Es geht los und dann halt in der Kurve seitlich weg. Die Zuschauer kriegen natürlich auch ein bisschen was ab. Der Methanolgeruch in der Luft, die Drehzahlen, das ist schon, ja, Gänsehaut.
0: Ja, es klingt auf jeden Fall nach Adrenalin pur beim 30. Sandbahnrennen in Hechthausen im Landkreis Cuxhaven. Das erste Rennen, das startet heute um 13 Uhr. Habt ihr also wirklich noch gechillt Zeit, euch das Frühstück rein zu verleiben und dann entspannt auf den Weg zu machen. Dazu habe ich für euch nur Lieblingshits jetzt von Marc Arbor mit Belong Together hier bei Antenne Niedersachsen. 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

0: das Wetter für Niedersachsen. Da gibt es heute ja so ein quasi Gewitter-Regendreieck, das sich aufspannt von Nienburg über Wittingen runter bis nach Göttingen. Die Gewitter werden jetzt aber wenigstens glücklicherweise weniger. Der Regen bleibt uns da noch so ein bisschen erhalten, aber bis zum Mittag hin ist das Ganze dann weg und dann haben wir nur noch so ein paar lockere Quellwolken. Die haben wir auch jetzt schon an der Küste und auch im restlichen Niedersachsen. Da ist es dann eher trocken und die Sonne kommt dann auch raus. Maximal heute so 21 bis 30 Grad wird das Thermometer anzeigen. Regen kommt dann erst gegen Abend wieder und wenn dann auch so erst im südlichen Niedersachsen. Ja, und für morgen hin starten wir zwar auch erstmal freundlich, allerdings nur so in Richtung nördliches Niedersachsen. So Sonnenschein in Ostfriesland bis zu der Elbmündung. Im südlichen Niedersachsen, so im Harz und in Eisfeld, da wird es dann eher immer mal wieder aus den Wolken ein bisschen Regen und Gewitter geben, aber das wird nicht ganz so viel sein. Das Überwiegende ist dann doch eher trocken. Die Temperaturen halten sich so bei 22 bis 31 Grad.
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2: Ich bin Uli Reitinger. Die Rentenkommission der Bundesregierung hat ihre Vorschläge vorgelegt. Die Kernpunkte: höhere Beiträge, mehr Einzahlende und ein steigendes Renteneintrittsalter.
3: Das Renteneintrittsalter soll schrittweise steigen. Im Jahr 2051 sollen Menschen dann erstmals erst mit 68 Jahren in Rente gehen. Ein früherer Renteneintritt ohne Abschläge nach 45 Beitragsjahren soll nicht mehr möglich sein. Die Rentenkommission schlägt aber Sonderregelungen vor für Menschen mit belastenden Arbeitsbiografien, wie es heißt. Ein Teil der Rentenbeiträge soll in Zukunft am Aktienmarkt angelegt werden. Diese kapitalgedeckte Zusatzrente soll von einem Staatsfonds verwaltet werden und verpflichtend sein. Aus Berlin, Thomas Thonfeld.
2: Die anhaltenden Kämpfe im Libanon sorgen für neue Verstimmungen zwischen den USA und dem Iran. Teheran sperrte nach eigenen Angaben die Straße von Hormuz erneut für die Durchfahrt aller Schiffe und begründete den Schritt mit der Nichteinhaltung der Waffenruhe im Südlibanon, die im Rahmenabkommen zwischen den USA und dem Iran vereinbart worden war.
4: Vizepräsident Vance hofft bei einem Kurzbesuch in der Schweiz mit dem Iran Fortschritte bei der Atomfrage und bei der Waffenruhe im Libanon zu erreichen. Das Rahmenabkommen steht auf wackeligen Füßen. Der Iran benutzt die Straße von Hormuz als Druckmittel und droht mit Sperrung. Präsident Trump versicherte in einem Post, dass der Iran weder jetzt noch künftig Gebühren für den Schiffsverkehr durch die Meerenge erheben dürfe. Aus den USA, Tina Eck.
2: Der Onlinehandel leidet unter einer wachsenden Zahl betrügerischer Kunden. Dazu tragen die Konjunkturflaute und die organisierte Kriminalität bei. Das hat eine Analyse des US-Cybersicherheitsdienstleisters LexiNexi Risk Solutions ergeben. Die Krise treibt demnach manche Kunden dazu, nach Betrugsmöglichkeiten zu suchen. Außerdem werben Banden immer mehr Menschen an, ihnen ihre Identität zur Verfügung zu stellen. Zum Sport. Dennis Undaff hat die deutsche Fußballnationalmannschaft im zweiten WM-Gruppenspiel zu einem hart erarbeiteten Sieg gegen die Elfenbeinküste geschossen. Undaff erzielte nach seiner Einwechslung in der zweiten Hälfte die beiden Treffer zum 2:1. Mit dem Sieg steht das deutsche Team bereits als Gruppensieger fest, denn Ecuador kam gegen Curaçao nicht über ein 0:0 hinaus. Im 1000. Spiel der WM-Geschichte gewann Japan gegen Tunesien mit 4:0. Damit können die Tunesier das 16. Finale nicht mehr erreichen.
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0: 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Ja, dann macht doch mit beim Antenne Niedersachsen Teamtag. Wir haben Tickets für den Movie Park Germany und da schicken wir euch alle zusammen hin. Wie das Ganze funktioniert, das klären wir gleich mal in knapp 10 Minuten. Dazu habe ich nur Lieblingshits am Start. Die Backstreet Boys sind gleich mit dabei. Aura Dione und das hier ist Kamrad mit seiner aktuellen Single Hug Your

0: strecken und dazu genießt ihr auch schon mal gerne den ersten oder vielleicht auch schon den zweiten Kaffee oder Tee. Also die Chance jetzt wirklich langsam wach zu werden, die Müdigkeit abzuschütteln, denn wir brauchen euch und euer Team hellwach.
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0: 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Und dort erlebt ihr einen der größten Familienfreizeitparks in Deutschland for free. Und da könnt ihr dann zum Beispiel richtig coole Sachen erleben, wie zum Beispiel die Movie Park Studio Tour. Die lauft ihr natürlich nicht ab, sondern die macht ihr im Multi-Dimension Coaster und fahrt damit 60 Kilometer pro Stunde durch spannende Filmsets, angelehnt an die glorreichen Filmstudios in Kalifornien. Oder wenn ihr sagt, ach nee, lieber eher was für die Kleineren, für die Kids. Ihr könnt auch mit SpongeBob übers Wasser fahren. Also da ist wirklich für jeden was dabei. Und auch Jana möchte da gerne mit dabei sein. Wen hast du denn angemeldet?
2: Wir haben unseren Schwimmverein vom DJK TuS Bösel angemeldet. Genau.
0: Ja.
2: Das ist eine kleine Gruppe.
0: So, der Schwimmverein, was macht ihr da mit den Kids?
2: Da findet zweimal die Woche Schwimmtraining statt.
0: Ja.
2: Genau, und dann ist es so unterteilt in Gruppen, also pro Bahn. Von Kraulen bis Brust bis Schmetterling, alles dabei. Also das ist halt richtiger Leistungssport.
0: Ja.
2: Genau. Und dann wird halt auch trainiert für Wettkämpfe, ne?
0: Ey, das klingt auf jeden Fall total super, vor allem weil Schwimmen ja auch so unfassbar wichtig ist.
2: Genau.
0: Ja, das macht dir da auf jeden Fall eine tolle Arbeit. Und meinst du, dass sich die Kids darüber freuen würden, wenn sie mal so einen Tag lang in den Movie Park Germany dürften?
2: Also, da gehe ich von aus, auf jeden Fall.
0: Ja. Macht ihr auch außerhalb des Schwimmbeckens mal was zusammen oder ist das eher so die Ausnahme?
2: Also eine Weihnachtsfeier natürlich, das ist dann auch so sportlich veranlagt, also dass wir dann in der Turnhalle mit, jeder bringt was mit, gemütlichen Beisammensitzen.
0: Ja.
2: Und im Sommer ist es meistens so, dass dann Ausflug stattfindet in nahegelegene Freibäder.
0: Ah, okay.
2: Das hatten wir letztes Jahr dann auch mit Picknick und was dazu gehört.
0: Gut, okay, dann drücke ich da auf jeden Fall die Daumen, dass der nächste Ausflug entsprechend vielleicht mal in den Movie Park Germany geht. Jana, du musst natürlich jetzt aber noch in Vorleistung gehen. Auf jeden Fall allen Bescheid sagen, dass alle das auf jeden Fall hören und dann ab Montag geht's dann los. Kann dann sein, dass auch euer Name aufgerufen wird.
2: Ja, das schauen wir mal. Wir hören auf jeden Fall fleißig rein.
0: Sehr gut.
2: Das machen wir.
0: So machen wir das und dann ein ganz tolles Wochenende.
2: Ja, danke ebenso.
0: Und ihr habt natürlich auch immer noch die Chance, euer Team anzumelden, eure Schulklasse, euren Verein. Das geht ganz easy ab morgen um 8 Uhr. Gemeinsam darauf achten, ob ihr genannt werdet. Alle Infos findet ihr auch nochmal auf antenne.com. Das ist der Antenne Niedersachsen Teamtag.
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1: Herzlich willkommen im längsten Tag des Jahres. Heute ist Sommersonnenwende, das heißt, wir haben die kürzeste Nacht und den längsten Tag. Und der beginnt irgendwie, ja, ein bisschen doof mit Regen. Es gibt nämlich so ein Regengewitterdreieck, das sich so von Nienburg aufspannt, rüber bis nach Uelzen und dann runter bis nach Göttingen. Das Gute ist, das Gewitter ist jetzt durch. Regen wird sich noch so bis zum Mittag halten, wird dann allerdings auch immer weniger werden. Und dann haben wir im ganzen Land nur noch ein paar lockere Quellwolken, die da unterwegs sind. Es bleibt dann eher trocken bei maximal 21 bis 30 Grad. Traut sich dann die Sonne auch wieder zu uns raus. Regen gibt es dann erst im südlichen Niedersachsen zum Abend hin wieder. Da braucht dann der Rasen unter das Beet wenigstens nicht gegossen werden. Ja, und morgen dann gibt es im Norden hin ein bisschen freundlicheres Wetter mit ein paar lockeren Wolken und jede Menge Sonnenschein. Nur im Süden, da halten sich die Wolken ein bisschen hartnäckiger. Hier kann immer mal wieder ein bisschen Regen, vielleicht auch noch ein Gewitter mit dabei sein. Aber das ist auch nur kurzzeitig. Es wird auch eher überwiegend dann trocken sein und die Temperaturen halten sich bei 22 bis 31 Grad.
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0: Ihr startet gemütlich rein in euren Sonntag hier bei Antenne Niedersachsen gemeinsam mit Kim Carnes und Bette Davis Eyes. Gleich habe ich für euch Milky Chance mit Living in a Haze am Start.
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2: Das fromme Essen. Wer darf was nicht und warum? Das ist unsere Religionsfrage der Woche. Wie immer an Theologe Professor Dr. Wolfgang Reinbold aus Hannover.
3: Das ist kompliziert. Ich beschränke mal auf Judentum, Christentum, Islam. Bei den Christen ist es am leichtesten, man darf grundsätzlich alles essen. Das liegt daran, dass Jesus gelehrt hat, dass die Reinheit des Menschen von innen kommt, aus dem Herzen, und dass nichts, was von außen in uns hineingeht, also weder Essen noch Trinken, uns verunreinigen können. Weil das so ist, gibt es keine unreinen Speisen.
2: Und im Judentum?
3: Im Judentum gibt es die sehr genauen Regeln, die schon in der Tora stehen, also den 5 Bücher Mose, und die dann später weiterentwickelt worden sind. Das ist super kompliziert, und weil das so ist, gibt es heute Stempel und Zertifikate. Also man achtet drauf, dass koscher draufsteht auf dem Päckchen, und dann kann man es essen. Also koscher heißt so viel wie im rechten Zustand oder in Ordnung.
2: Und im Islam?
3: Im Islam heißt das gleiche Halal, erlaubt, auch da ein Stempel auf dem Lebensmittel.
2: Und warum gibt es diese Regeln?
3: Das ist kompliziert, da hat man viel diskutiert. In der Bibel ist es einfach so, es wird gesagt, dies dürft ihr essen und dies nicht. Punkt.
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0: das Wetter für Niedersachsen mit dem Update fürs ganze Land.
1: Aktuell haben wir so ein Regengewitterdreieck, das sich von Walsrode rüber bis nach Wittingen spannt und runter bis nach Göttingen. Da kann auch immer noch mal so ein kleines bisschen Gewitter mit dabei sein. Regen, der wird sich so bis zum Mittag hin erledigt haben. Dann ziehen die Wolken auch weiter in Richtung Osten und wir bekommen halt eben noch so einen leicht bewölkten Himmel, immer wieder Sonnenschein. Das Ganze dann bei 21 bis 30 Grad. Erst zum Abend hin wird es wieder im südlichen Niedersachsen ein bisschen nass werden. Und morgen ist dann der Norden eher freundlich mit ein paar Wolken und Sonnenschein gesegnet, möchte ich fast sagen. Und im südlichen Niedersachsen, da sind immer wieder Wolken unterwegs. Da kann mal ein Schauer und ein Gewitter mit dabei sein, aber das ist eher die Ausnahme. Das Ganze bei 22 bis 31 Grad.
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3: Ich bin Uli Reitinger. Die Rentenkommission der Bundesregierung hat ihre Vorschläge vorgelegt. Die Kernpunkte: höhere Beiträge, mehr Einzahlende und ein steigendes Renteneintrittsalter. Die Kommission will 30 Vorschläge an Kanzler Merz und Arbeitsministerin Bass übergeben. Den Berechnungen der Kommission zufolge soll das Renteneintrittsalter bis 2051 auf 68 Jahre steigen. Wegfallen soll der frühere Renteneintritt ohne Abschläge nach 45 Betriebsjahren. Für viele Landwirte in ganz Deutschland beginnt bald die Erntezeit, nur entlohnt werden sie dafür kaum. Hohe Kosten und gesunkene Preise machen den Bauern schwer zu schaffen. Wenn sich das nicht ändert, droht vielen Höfen das finanzielle Aus, sagt Verbandspräsident Ruckwied.
4: Zuletzt weltweit gute Ernten drücken die Preise, sagt der Bauernpräsident. Dazu haben die Verbraucher einfach nicht mehr so viel Geld in der Tasche und halten sich beim Einkauf zurück. Hinzu kommen geopolitische Krisen. So einige Landwirte sparen etwa beim Dünger, weil dieser durch die Blockade in der Straße von Hormuz zuletzt deutlich teurer wurde. Das schlägt sich nieder, etwa bei der Qualität von Getreide, das dann auch weniger einbringt. Aber auch bei Milch oder Schweinefleisch zahlen die Landwirte aktuell drauf. Und die erhoffte Belebung der Geschäfte durch die Fußball-WM blieb bisher aus. Tanja Wagner, Nachrichtenredaktion.
3: Die durchschnittliche Zahl der Hitzetage in Deutschland mit Spitzenwerten über 30 Grad hat zugenommen. Das geht aus Daten des Deutschen Wetterdienstes hervor. Jahre mit deutlich mehr als 10 Hitzetagen waren vor rund 10 Jahren noch seltenere Ausreißer.
5: Seit 8 Jahren geht der Trend klar nach oben, heißt es auch vom Umweltbundesamt. Denn seitdem kommen die starken Hitzeperioden fast jeden Sommer, teils mit 17 oder sogar 20 Hitzetagen pro Jahr. Die Luftmassen aus Südwesteuropa, die auch aktuell für die Hitze sorgen, sind heute deutlich heißer als noch in den 60er bis 80er Jahren, sagen Experten. Und eine Studie des Max-Planck-Instituts zeigt, die 5 intensivsten Hitzewellen der vergangenen 45 Jahre gab es alle seit 2010. Thomas Thonfeld, Nachrichtenredaktion.
3: Und noch zum Sport. Bei der Fußball-WM steht die deutsche Mannschaft bereits als Gruppensieger im 16. Finale. Das Team von Bundestrainer Julian Nagelsmann gewann sein zweites Gruppenspiel gegen die Elfenbeinküste mit 2:1. Im zweiten Spiel dieser Gruppe trennten sich Ecuador und Curaçao 0:0. Und schließlich ist Tunesien bereits in der Vorrunde gescheitert nach einem 0:4 gegen Japan.
1: Die Antenne Niedersachsen Storm Blitzer Service. A7 Hannover Richtung Hamburg zwischen Fleestedt und der Raststätte Harburger Berge. Da liegen Fahrzeugteile auf der Fahrbahn und hier findet auch noch eine Unfallaufnahme statt. Fahrt dort vorsichtig. Dann beschäftigen uns an diesem Wochenende zwei Vollsperrungen. Einmal auf der A27 zwischen Verden Nord und Langwedel in beide Fahrtrichtungen und auch nochmal auf der A29 zwischen Varel-Bockhorn und Zetel. Beides wird noch bis Montag früh gesperrt sein. Dann die A26 Buchholz Richtung Harburg zwischen Töten Sinn und dem Dreieck Hamburg Südwest ist nach einem Unfall gesperrt. Deshalb habt ihr dort aktuell 16 Minuten Wartezeit. Dort, wo es geht, gute Fahrt.
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1: Grüne Welle, die wünschen wir uns doch alle beim Autofahren. Wird es auch bald geben in Braunschweig, aber eben nicht für Autofahrer. Wer da demnächst profitieren wird, das klären wir hier gleich. Nach nur Lieblingshits von Pink, Tayo Cruz und das hier ist Holly Humberstone mit To Love Somebody. Euch einen schönen Sonntag.

0: 10 nach 10. Schönen Sonntag mit Antenne Niedersachsen. Ich bin Tobias Überall. Und das wünschen sich, glaube ich, wirklich gefühlt alle Autofahrer. Weniger Zeit vor Ampeln warten. Für Busfahrer in Braunschweig soll das in Zukunft tatsächlich klappen. Das Land Niedersachsen fördert dafür nämlich ein neues System mit knapp 3 Millionen Euro. Antenne Niedersachsen-Redakteur Hannes Westermann. Wie funktioniert das Ganze?
1: Ja, die Idee ist eigentlich ganz einfach, aber ziemlich clever. Der Bus meldet sich per Funk bei der Ampel an, noch bevor er die Kreuzung überhaupt erreicht. Dabei übermittelt er seine Route, seine aktuelle Position und die Ampel weiß dann ganz genau, wann der Bus kommt und kann die Grünphase eben dementsprechend anpassen. Mhm. Das Besondere, diese Technik wurde gemeinsam mit dem Deutschen Zentrum für Luft- und Raumfahrt entwickelt und soll in ganz Europa zum ersten Mal flächendeckend in einer Stadt eingesetzt werden.
0: Ja, cool. Also Braunschweig ist da quasi Europapionier. Für Leute, die auf Bus fahren, klingt das natürlich super, oft freie Fahrt zu haben. Aber wie ist das denn für mich als Rad- oder Autofahrer? Wenn für die Busse dann öfter grün ist, heißt das dann, dass für alle anderen öfter rot ist?
1: Genau das soll eigentlich vermieden werden. Die Ampel bekommt ja durch die laufenden Positionsdaten ziemlich genaue Infos und kann dann die Schaltung gezielt anpassen. Dadurch sollen Busse schneller durchkommen, ohne den übrigen Verkehr unnötig auszubremsen. Das muss jetzt natürlich technisch erstmal umgesetzt werden, denn gut 100 Kreuzungen in Braunschweig werden umgerüstet. Außerdem müssen 174 Busse technisch vorbereitet werden. Aber die Stadt hofft, dass dadurch ein Großteil der bisherigen Verspätungen im Busverkehr endlich wegfällt.
0: Danke dir, Hannes. Bis alle Ampeln und Busse umgerüstet sind, wird es zwar also noch ein bisschen dauern. Langfristig sollen Busse in Braunschweig dadurch aber deutlich pünktlicher unterwegs sein. Ja, und das ermöglicht dann weniger Staus für alle anderen. Coole Idee.
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1: Ja, das Regengebiet, das sich momentan so im südlichen Raum Niedersachsens befindet, das zieht weiter. Aktuell ist es noch so zwischen Soltau rüber bis nach Uelzen und runter bis nach Goslar, aber auch im Göttinger Raum kann es gerade beim Brötchenholen noch ein bisschen nass sein. So, der Regen, der nimmt aber zum Mittag hin weiter ab. Dann wird er weg sein. Es sind dann noch ein paar Wolken unterwegs, aber da hat die Sonne wenigstens wieder ein bisschen leichteres Spiel. Scheint dann dort durch und drückt die Temperaturen dann rauf auf maximal 21 bis 30 Grad. Regen gibt es dann erst wieder gegen Abend im südlichen Niedersachsen. Morgen starten wir freundlich, zumindest im nördlichen Teil Niedersachsens, gerade so von Ostfriesland bis zur Elbmündung wird es ein bisschen freundlicher sein. Im Süden Niedersachsens, da sind immer mehr Wolken unterwegs, kann dann auch mal wieder zwischendurch ein bisschen Regen oder auch Gewitter geben, aber meistens ist es dann doch eher trocken. Temperaturen halten sich bei 22 bis 31 Grad. Die Antenne Niedersachsen staunt Blitzer-Service. A7 Hannover Richtung Hamburg. Bei Galsdorf, da liegen Reifen oder liegen mehrere Reifen auf dem linken und dem mittleren Fahrstreifen. Fahrt dort vorsichtig. Und dann im weiteren Verlauf zwischen Fleestedt und der Raststätte Harburger Berge Ost. Dort liegen noch Fahrzeugteile auf der Fahrbahn. Hier wird

0: einen Unfall aufgenommen. Fahrt vorsichtig. Die A27 ist voll gesperrt für einen Brückenabriss zwischen Pferdenort und Langwedel. Beide Fahrtrichtungen, das Ganze noch bis morgen früh. Und eine gute Nachricht gibt es von der A29. Die Vollsperrung zwischen Varel, Bockhorn und Zetel ist aufgehoben. Ihr habt dort wieder freie Fahrt. Und dann noch die A261 Buchholz in Richtung Hamburg zwischen Tötensinn und dem Dreieck Hamburg-Südwest. Da ist nach einem Unfall gesperrt. Die Bergungsarbeiten laufen. Ihr werdet dort über die Anschlussstelle Hamburg-Marmsdorf-Lyrade abgeleitet. Dauert aktuell 40 Minuten länger. Euch eine gute und sichere Fahrt.
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0: Das ist der gute Laune-Soundtrack aus 1984, Bruce Springsteen mit Born in the USA um 10 Uhr und gleich 39 Minuten. Euch einen schönen und entspannten Sonntagmorgen wünsche ich euch hier bei Antenne Niedersachsen.
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2: Sonnencreme, Pommes, Zigarette. Mit diesem Dreiklang auf dem Handtuch ist es erstmal vorbei. In den Freibädern meiner Stadt gilt seit kurzem ein Rauchverbot, außer in den Raucherzonen. Viele jubeln, andere fühlen sich diskriminiert. Wir sind doch draußen, was soll das? Die Diskussionen drehen sich selten wirklich um die Gesundheit, Kinderschutz oder Suchtprävention. Es geht, wie meistens, ums Prinzip. Wer muss auf wen Rücksicht nehmen? Wer stark und wer ist schwach? Diskussionen so alt wie die Menschheit. Warum sollte ich mir meine Freiheit einengen lassen von anderen? Oder weil sie damit ein Gewissensproblem haben? Auch in der Bibel gab es solche Streitereien schon. Und da fiel dann ein weiser Satz. Nicht alles, was erlaubt ist, ist auch gut. Denkt nicht nur an euch, sondern auch und erstmal an die Folgen für andere. Regeln allein schaffen kein entspanntes Miteinander. Das gelingt erst, wenn Liebe und Respekt ins Spiel kommen. Wenn mir auch der andere wichtig ist, nehme ich gern Rücksicht, damit jeder sein Plätzchen finden kann. Kerstin Mühlmann aus der Evangelischen Kirchenredaktion. Schau!

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0: das Wetter für Niedersachsen mit dem Update fürs ganze Land.
1: Na, ich bin zufrieden. Dieses Regen-Wolken-Gewitter-Dreieck, das löst sich jetzt quasi eher auf in so ein Regenband, das noch so von Uelzen über Braunschweig bis runter nach Göttingen reicht. Und es zieht auch immer weiter rüber Richtung Osten. Also bis zum Mittag hin haben wir noch ein bisschen Regen, aber dann wird es auf jeden Fall ein bisschen freundlicher werden. Hier und da kann natürlich im Land auch nochmal der ein oder andere Schauer mit dabei sein. Aber im Großen und Ganzen ist es dann eher locker bewölkt. Die Sonne kommt raus und die Temperaturen schaffen so heute maximal 21 bis 30 Grad. Weiteren Regen gibt es dann schon wieder zum Abend hin im südlichen Niedersachsen. Und morgen ist es im Norden hin ein bisschen freundlicher. Da scheint die Sonne so von der Ostfriesland bis hin zur Elbmündung. Und im Süden, da sind deutlich mehr Wolken unterwegs. Sorgt dann auch dafür, dass hier und da mal ein kleiner Regenschauer, vielleicht auch noch ein Gewitter mit dabei ist. Aber auch da ist es dann auch eher überwiegend trocken. Temperaturen halten sich bei 22 bis 31 Grad.
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3: Ich bin Uli Reitinger. Die Rentenkommission der Bundesregierung hat ihre Vorschläge vorgelegt. Sie will am Dienstag 30 Ideen an Kanzler Merz und Arbeitsministerin Baas übergeben. Unter anderem soll das Renteneintrittsalter steigen.
4: Das Renteneintrittsalter soll schrittweise steigen. Im Jahr 2051 sollen Menschen dann erstmals erst mit 68 Jahren in Rente gehen. Ein früherer Renteneintritt ohne Abschläge nach 45 Beitragsjahren soll nicht mehr möglich sein. Ein Teil der Rentenbeiträge soll in Zukunft am Aktienmarkt angelegt werden. Diese kapitalgedeckte Zusatzrente soll von einem Staatsfonds verwaltet werden und verpflichtend sein. Aus Berlin, Thomas Thonfeld.
3: Den Bauern machen hohe Kosten und gesunkene Preise für viele wichtige Produkte zu schaffen. Die Preissituation sei aktuell für alle Getreidearten miserabel, bis auf Raps, sagt Bauernpräsident Ruckwied. Manche Landwirte hätten schon die Düngung reduziert, um Kosten zu sparen. Stickstoffdünger ist etwa 30% teurer als vor einem Jahr. Bei massiven ukrainischen Drohnenangriffen sind auf der von Russland annektierten Schwarzmeerhalbinsel Krim nach Behördenangaben mindestens 4 Menschen getötet und 28 verletzt worden. In Berichten in sozialen Netzwerken ist von mehreren Explosionen und Bränden in verschiedenen Regionen der Halbinsel die Rede. Im Kraftstoffterminal der Hafenstadt Kertsch brach ein Feuer aus. Eine große Rauchwolke liegt über der Region. Die Krimbrücke zwischen Kertsch und dem russischen Festland wurde für den Autoverkehr gesperrt. Zum Sport. Die deutsche Fußballnationalmannschaft hat die Elfenbeinküste im 2. WM-Gruppenspiel mit 2:1 besiegt. Beide Treffer erzielte der eingewechselte Dennis Undaff nach einem 0:1 Rückstand. Damit steht die DFB-Auswahl bereits sicher in der K.O.-Phase.
5: Spielerisch hat sich das Team schwer getan gegen einen offensiv brandgefährlichen Gegner. Doch nach einer Stunde wechselt Bundestrainer Nagelsmann Dennis Undaff ein, der zum Matchwinner wird. Beim 2:1-Jubel treten ihm seine Mitspieler auf den Zeh, doch der Schmerz ist schnell vergessen. Schlimmer sieht es aus bei Nico Schlotterbeck, der sich vermutlich schwerer verletzt hat. Aus Toronto Thomas Bremser.
3: Durch das 0:0 von Ecuador gegen Fußballzwerg Curaçao steht Deutschland bereits als Gruppensieger fest. Tunesien ist schon ausgeschieden. Nach einem 0:4 gegen Japan kann das Team das 16-Finale nicht mehr erreichen.
1: Die Antenne Niedersachsen Staun Blitzer Service. A1 Bremen Richtung Hamburg. Ab dem Maschner Kreuz braucht ihr aktuell 18 Minuten länger. Auf der A7 Hannover in Richtung Hamburg. Da ist bei Soltau Süd jetzt ein Unfall gegeben auf allen Fahrstreifen. Deshalb ist dort gesperrt. Und auf der A7 Hamburg in Richtung Hannover in der Gegenrichtung ab Schneverding braucht ihr aktuell eine Viertelstunde länger. Dann ist die A27 voll gesperrt wegen eines Brückenabrisses zwischen Pferdenord und Langwedel in beiden Fahrtrichtungen, dauert noch bis morgen. Auf der A30 Niederlande Richtung Osnabrück zwischen Salzbergen und Rheine-Nord ist voll gesperrt für eine Unfallaufnahme. Hier laufen aktuell die Bergungsarbeiten. Und auch auf der A261 Buchholz Richtung Hamburg hat es gekracht zwischen Tötensinn und dem Dreieck Hamburg-Südwest. Dort ist gesperrt. Ihr werdet über die Anschlussstelle Hamburg-Marmsdorf-Lirade abgeleitet, dauert aktuell 44 Minuten länger. Und auf der B3, der Messe-Schnellweg Hannover zwischen Pferdeturm und Weidetor ist gesperrt. Auch hier hat es einen Unfall gegeben. Dort, wo es geht, gute Fahrt.
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1: Wir gucken gleich mal gemeinsam, was beim Märchenfestival in Winsen heute so los ist. Und ich kann euch sagen, das ist nicht nur was für die ganz Kleinen. Ihr kommt da auch auf eure Kosten. Na und unsere Lieblingshits sind ja sowieso für alle was. Gleich mit Nickelback. Und hier hört ihr schon Justin Bieber, der sich warm macht. Mit Daisies euch einen schönen Sonntag wünsche ich.

0: mit Taylor Swift, Antenne Niedersachsen am Sonntagmorgen. Ich bin Tobias Überall. Der erste und der zweite Kaffee oder Tee, die sind natürlich schon längst durch und jetzt können wir uns so langsam mal ein bisschen mehr in die Tagesplanung starten. Ist viel los. Fête de la Musique in mehreren Orten. In Stade ist Altstadtfest und in Winsenluhe, da läuft das Märchenfestival. Da wird von Puppentheater bis Marionettenspiel vieles dabei sein. Für kleine und aber auch natürlich für große Liebhaber und das Ganze völlig kostenlos. Die Idee kommt von Organisatorin Gisela Wiese.
1: Man taucht einfach mal ein in eine andere Welt und mit einmal spricht der Wolf mit einem oder mit einmal spricht die Biene mit einem. Ich denke, dass das für die Menschen auch gerade in der heutigen Zeit, wo nicht alles so märchenhaft läuft, leider, dass es einfach auch mal ein Unterschied ist zum Alltag. Mal wieder eintauchen, einfach sich verzaubern lassen und sich vielleicht auch mal das Gesicht schminken lassen. Und dann läuft man auch mal herum wie der Kater oder wie der Frosch.
0: Klingt auf jeden Fall total lustig und spannend. Die Altstadt von Winsen hat natürlich sowieso auch eine ziemlich magische Kulisse.
1: Wir haben da so ein Schloss, Kulisse des Rathauses und die Skulptur mit der goldenen Gans. Also wenn man dann auf diesem Platz steht und schaut sich um, dann kommt die Lust, der Spaß, das auch mal zu bespielen. Und als Thema ist einfach dieses Märchenfestival das, was da hingehört.
0: Gönnt euch heute das Märchenfestival in Winsenluhe. Das geht nämlich noch bis 18 Uhr. Könnt ihr gerne vorbeischauen. Die Beteiligten freuen sich da sehr auf euch.
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9: Wir schauen auf die... Der Antenne Niedersachsen Stau- und Blitzer-Service sollte jetzt eigentlich noch nicht kommen. Wir waren doch noch eben beim Wetter. Deshalb gucken wir erstmal auf die aktuellen Temperaturen bei euch vor der Haustür gemessen. 24 Grad sind es in Stade, 27 Grad in Wolfsburg und 21 Grad in Dassel. Mittlerweile sind nur noch so am östlichen Rand Niedersachsens ein paar Regenwolken unterwegs. Das wird jetzt auch immer weniger werden. Und dazu gibt es dann Sonne und ein paar Wolken, die übers Land hinwegziehen. Hier und da kann noch mal ein kleiner Tropfen mit dabei sein. Aber die Temperaturen, die pendeln sich so bei 21 bis 30 Grad maximal heute ein. Ein bisschen Regen kommt dann zum Abend hin im südlichen Niedersachsen wieder mit dazu. Und nach Norden hin ist es dann, also morgen ist es im Norden hin eher freundlicher mit Sonnenschein, ein paar lockeren Wolken. Im Süden sind die Wolken ein bisschen dichter zusammengedrückt und da kann auch mal wieder ein kleines bisschen Regen und Gewitter mit dabei sein. Aber im gesamten Niedersachsen wird der Regen nicht ganz so doll ausfallen. Temperaturen so bei 22 bis 31 Grad. So, und jetzt der Antenne Niedersachsen Stau-

0: Blitzer-Service. Da gucken wir auf die A1 Osnabrück Richtung Bremen zwischen Vechta und Kloppenburg. Hier liegen Gegenstände, also mehrere Bretter auf der Fahrbahn. Dann haben wir auf der A1 Bremen Richtung Osnabrück Baustellenstau ab Obhusen Bremen-Mahndorf 12 Minuten und das Ganze vor der Weserbrücke. Dann die A1 Bremen Richtung Hamburg am Maschner Kreuz braucht ihr aktuell 21 Minuten länger. Auf der A7 Hannover in Richtung Hamburg Unfallstau zwischen Dorfmark und Soltau Süd. Hier dauert es eine knappe Stunde länger. Und auf der A7 Hannover in Richtung Hamburg ab dem Maschner Kreuz braucht ihr 9 Minuten. Ja, und überall dort, wo es geht, euch eine gute und sichere Fahrt.
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0: Ich würde mal so sagen, Michael Jackson bringt den richtigen Beat in euren Sonntag hier bei Antenne Niedersachsen, 11.38 Uhr. Gleich hört ihr die Glass Animals bei uns mit Heatwave.
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2: Eine ehrenamtliche Tafel für Tiere, die bedürftigen, obdachlosen und einkommensschwachen Menschen dabei hilft, ihre Haustiere zu versorgen. Die gibt's in Braunschweig. Mitgründerin Yvonne Wilke sieht, dass der Bedarf immer größer wird.
3: Viele haben Haustiere. Gerade bei den Rentnern gibt es viele ältere Haustiere auch. Und es wird ja alles teurer. Und dann wird es für manche ganz schwer, eben auch ihr Haustier gut zu versorgen. Und da haben wir gesagt, da müssen wir was machen.
2: Je nach Tierart und Größe kann das jeden Monat ganz schön ins Geld gehen.
3: Der Durchschnitt liegt so zwischen 50 und 70 Euro. Und für die Tiere, die auch viel aktiv sind, beläuft es sich vielleicht auch schon bis zu 200 Euro. Und ich sage mal, wenn man das nicht aufbringen muss, dann hat man eben auch Geld, was man mal zur Seite legen kann für Tierarztkosten oder für sich selber auch mal. Da dürfen die auch und möchten und sollen die auch sich mal für sich was selber gönnen.
2: Yvonne Wilke hatte es selbst nicht immer leicht im Leben. Ihre eigenen Tiere waren für sie dabei immer eine Stütze. Genau deshalb möchte sie auch anderen Tierbesitzern helfen.
3: Die Tiere sind für die Menschen Familienmitglieder, seelischer Tröster, Kinderersatz. Die helfen bei der Psyche, dass man einfach auch für sich selber wieder die Stärke findet. Und wenn ich mit meiner schlechten Vergangenheit aber was Gutes daraus entwickeln kann, das tut mir gut und das macht mich glücklich.
2: Die Tiertafel in Braunschweig freut sich übrigens immer über Spenden, egal ob Futter, Zubehör oder natürlich Geld. Markus Grieger, Evangelische Kirchenredaktion.

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1: Ja, ich bin zufrieden. Das Regenband oder das Regengewitterdreieck, was so im südlichen Raum Niedersachsens unterwegs war, das verabschiedet sich jetzt immer weiter in Richtung Osten. Da sind nur noch so die letzten paar Tropfen unterwegs. Klar, die Wolkendecke ist dann noch ziemlich dicht, aber das soll uns erstmal nicht weiter stören. Ein kleines bisschen Regen gibt es auch noch so rund um Oldenburg rum. Und ansonsten sehe ich zwar noch ein paar Quellwolken, aber hier und da bricht auch auf jeden Fall schon mal die Sonne durch und die Temperaturen, die pendeln sich dann heute im Laufe des Tages so zwischen 21 bis 30 Grad ein. Gegen Abend gibt es dann im südlichen Raum Niedersachsens auch nochmal wieder ein kleines bisschen Regen. Muss halt eben der Garten nicht gegossen werden. Das ist ja auch ganz schön. Morgen gibt es dann erstmal ein bisschen freundliches Wetter. Alles so, was nördlich Niedersachsens liegt, so von Ostfriesland bis hin zur Elbmündung. Im Süden sind dagegen deutlich mehr Wolken unterwegs, so in Solingen und auch im Harz. Und da kann es dann auch immer mal wieder ein kleines bisschen Regen, vereinzelt auch nochmal Gewitter geben. Aber im Gro bleibt das Ganze dann doch eher trocken und die Temperaturen, die schaffen dann so 22 bis maximal 31 Grad.
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3: Ich bin Uli Reitinger. Der Präsident des Deutschen Instituts für Wirtschaftsforschung, Marcel Fratscher, hält die Vorschläge der Rentenkommission für unzureichend. Es fehlen ihnen Mut und Konsequenz, sagte der Ökonom der Rheinischen Post. Sie würden nichts Grundlegendes an den drei größten Problemen ändern, und zwar der hohen Altersarmut, der zu starken Belastung der jungen Generation und der Schieflage bei der Gerechtigkeit. Für richtig hält Fratscher die vorgeschlagene Erhöhung des Renteneintrittsalters auf 68, die Einführung einer Kapitalgedeckten Rente und die Reduzierung von Frühverrentungen. Für viele Landwirte in Deutschland beginnt bald die Erntezeit, nur entlohnt werden sie dafür kaum. Hohe Kosten und gesunkene Preise machen den Bauern schwer zu schaffen. Wenn sich das nicht ändert, droht vielen Höfen das finanzielle Aus, sagt Verbandspräsident Joachim Ruckwied.
4: Zuletzt weltweit gute Ernten drücken die Preise, sagt der Bauernpräsident. Dazu haben die Verbraucher einfach nicht mehr so viel Geld in der Tasche und halten sich beim Einkauf zurück. Hinzu kommen geopolitische Krisen. So einige Landwirte sparen etwa beim Dünger, weil dieser durch die Blockade in der Straße von Hormuz zuletzt deutlich teurer wurde. Tanja Wagner, Nachrichtenredaktion.
3: Heute beginnen in der Schweiz erneute Gespräche zwischen den Kriegsparteien USA und Iran. Diese werden überschattet von den Kämpfen der israelischen Armee mit der libanesischen Hisbollah-Miliz. Ziel der Verhandlungen ist es, das vergangene Woche unterzeichnete Rahmenabkommen für ein Ende des Iran-Kriegs zu konkretisieren. Eine endgültige Vereinbarung, auch zum Umgang mit Teherans umstrittenem Atomprogramm, soll innerhalb von 60 Tagen ausgehandelt werden. Zum Sport. Bei der Fußball-WM hat die deutsche Nationalmannschaft den zweiten Sieg im zweiten Spiel eingefahren. Das Team von Bundestrainer Julian Nagelsmann drehte die Partie gegen die Elfenbeinküste. Nach einem 0:1 Rückstand hieß es am Ende 2:1 für Deutschland. Damit hat sich das Team bereits als Gruppensieger fürs 16. Finale qualifiziert. Ein zufriedener Abwehrchef Jonathan Tah nachher bei Magenta TV.
5: Siegermentalität, Teamgeist, ich glaube genau das, was man braucht, um in einem Turnier erfolgreich zu sein. Wir haben nicht aufgegeben, wir wussten, dass wir den Gegner irgendwann müde machen werden. Das waren Spieler wirklich, die auf internationalem Top-Niveau spielen. Trotzdem lassen wir uns davon nicht unterkriegen und machen weiter, auch wenn wir mal hinten liegen.
3: In der deutschen Gruppe trennten sich Ecuador und Curaçao 0:0. Und Tunesien unterlag Japan mit 0:4 und kann das 16. Finale schon nicht mehr erreichen.
1: Der Antenne Niedersachsen Stau- und Blitzer-Service. A1 Osnabrück Richtung Bremen. Da gibt's zwischen Vechta und Kloppenburg mehrere Bretter auf der Fahrbahn. Fahrt dort vorsichtig. A7 Hannover in Richtung Hamburg. Hier gibt's Unfallstau zwischen Dorfmark und Soltau Süd. Ihr braucht eine Stunde länger. Dann ist die A27 immer noch voll gesperrt für einen Brückenabriss zwischen Verden Nord und Langenwedel. Das Ganze noch bis morgen früh. Die A30 Niederlande Richtung Osnabrück ist voll gesperrt für eine Bergung zwischen Salzbergen und Rheine. Und auf der A261 Buchholz Richtung Hamburg. Am Buchholzer Dreieck braucht ihr wegen der Vollsperrung aktuell 40 Minuten länger. Und die B3 der Messe Schnellweg Hannover, hier läuft die Unfallaufnahme zwischen Pferdeturm und Weidetor in Richtung Celle. Und bei der Elbfähre Glückstadt Fischhafen dauert es eine Stunde länger, wenn ihr in Richtung Schleswig-Holstein wollt. Euch eine gute und sichere Fahrt.
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1: Auch wenn wir schon viel Zeit mit ihnen verbringen, sei es die Arbeitskollegen oder die Mitschüler in der Schule oder auch die Freunde aus dem Verein, es ist doch eigentlich schön, wenn man nochmal richtig was gemeinsam macht. Und wir wollen, dass ihr das macht. Und zwar schenken wir euch Tickets für den Movie Park Germany. Wie ihr als Team an diese Tickets rankommt, das erkläre ich euch hier gleich. In knapp 10 Minuten, dazu habe ich Musik von Celine Dion mit am Start und jetzt Kanto featuring John mit Turn the Lights Off. Ich wünsche euch einen schönen Sonntag.

0: Donnerstag. Es ist der längste Tag des Jahres. Heute ist Sommersonnenwende und so langsam kommt auch die Sonne bei uns in ganz Niedersachsen raus. Wir wollen übrigens auch, dass ihr mal mit eurem Team rauskommt.
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0: Ob für eure Abteilung in der Firma oder auch eine Schulklasse oder vielleicht auch gleich den gesamten Verein. Wir schenken euch und eurem Team Tickets für den Movie Park Germany. Und da erlebt ihr dann einen der größten Familienfreizeitparks Deutschlands und das Ganze for free. Da könnt ihr mal so richtig freidrehen im Splatosphere. Da könnt ihr nämlich den Park aus der Vogelperspektive erleben. Das ist wie in so einem Kettenkarussell und in eurer Gondel, da könnt ihr dann einfach mal einen richtig schönen Rundumblick werfen. Oder wenn ihr halt eben sagt, ah, das ist mir doch ein bisschen zu schnell, da gibt es ja den einen oder anderen, dann ist vielleicht das Santa Monica Wheel, das Riesenrad, da die bessere Alternative. Das ist nämlich dem Santa Monica Rad dort nachempfunden und das sieht auch wirklich richtig toll aus, vor allem wenn es dann so in Richtung Sonnenuntergang geht. Karin aus Haselünne möchte auch hin. Mit wem denn? Wen hast du angemeldet?
2: Ich habe unser Zeltlagerteam, was aus ungefähr 40 Ehrenamtlichen besteht, Küchenteam und Techniker und alles, was ehrenamtlich mitfährt, die habe ich angemeldet,
0: ja,
2: weil wir seit Jahren wirklich ein eingespieltes Team sind und da kann sich wirklich einer auf den anderen verlassen, ne? Da braucht man manchmal gar keine Worte, die sehen schon, wo Hilfe gebraucht wird und das passt schon.
0: Solche Menschen sind unbezahlbar und ihr organisiert Zeltlager?
2: Also das ist die katholische Jugend Haselünne, darf natürlich jeder mitfahren. Wir haben die kleineren Kinder zwischen 7 und 10 Jahren.
0: Ja.
2: Und wir fahren in diesem Jahr nach Gersten, das ist nicht so weit, 15 bis 20 Kilometer, weil die Kinder die Strecke auch mit dem Fahrrad zurücklegen müssen.
0: Ach ja, cool.
2: Und das reicht dann auch für die kleineren. Und wie gesagt, wir sind alle seit Jahren ehrenamtlich dabei.
0: Ja.
2: Jeder gibt seinen Urlaub dafür hin und macht das auch mit Leidenschaft.
0: Ach, das finde ich so toll.
2: Viel Arbeit ist,
0: ja,
2: ne?
0: Natürlich, das ist wahnsinnig viel Arbeit. Aber der Dank, der da einfach so zurückkommt, der ist natürlich unbezahlbar. Liebe Karin, ich sag ganz herzlich danke, dass du diese Geschichte mit uns geteilt hast. Ich drücke die Daumen und sag natürlich allen Bescheid, dass sie ordentlich Antenne morgen hören, dass dann vielleicht euer Name da genannt wird.
2: Ja, das mache ich auf jeden Fall. Das wäre der Reicher. Und eine schöne Belohnung, würde ich sagen, für die Ehrenamtlichen.
0: Auf jeden Fall. Daumen sind gedrückt. Für euch drücke ich natürlich auch die Daumen, wenn ihr euch denn anmeldet, euer Team, die Schulklasse oder den Verein. Das geht ganz einfach auf antenne.com. Da findet ihr auch alle Infos. Und dann schaltet unbedingt morgen ein. Ab 8. Da geben wir dann den ersten Namen bekannt. Das ist der Antenne Niedersachsen Teamtag.
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2: Ja, ich finde, das sieht ganz gut aus soweit. Ein kleines bisschen nass kann es noch so rund um Bremen werden und auch in Hannover kann gleich noch mal ein bisschen Regen mit dabei sein. Ansonsten lockere Wolken über uns. Die Sonne kommt immer wieder durch und das zu angenehmen Temperaturen. Wir schauen mal direkt bei euch vor der Haustür gemessen drauf. 22 Grad sind es in Wiesmoor und 25 Grad sowohl in Osnabrück als auch in Schwarmstedt. Maximal bekommen wir heute Werte bis 21 bzw. bis 30 Grad raus und dann wird der Regen erst so gegen Abend zurückkehren und zwar im südlichen Niedersachsen. Morgen wird es dann auch weiter im Süden ein bisschen wolkiger bleiben. Hier und da kann immer mal wieder ein bisschen Regen mit dabei sein. Vereinzelt auch noch mal Gewitter, aber größtenteils bleibt es trocken. Am freundlichsten wird es dann eher so am Ostfriesland und an der Elbmündung. Da werden zwar nur ein paar lockere Wolken unterwegs sein, aber da kommt die Sonne deutlich häufiger durch bei 22 bis maximal 31 Grad.
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2: A1 Bremen Richtung Hamburg. Ab dem Maschner Kreuz dauert es aktuell 40 Minuten länger. Dann die A7 Hannover in Richtung Hamburg. Da gab es einen Unfallstau zwischen Bad Fallingbostel und Schneverding. Hier dauert es eine halbe Stunde länger. In der Gegenrichtung nochmal 20 Minuten plus. Die A27 ist weiterhin voll gesperrt für einen Brückenabriss zwischen Pferdenord und Langwedel bis morgen früh. Und die A261 Buchholz Richtung Hamburg am Buchholzer Dreieck ist voll gesperrt. Hier braucht ihr aktuell 50 Minuten länger und bei der Elbfähre Glückstadt-Wischhafen dauert es eine Stunde, wenn ihr Richtung Schleswig-Holstein möchtet. Dort, wo es geht, euch eine gute und sichere Fahrt.
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0: Es ist völlig legitim, jetzt langsam schon mal wieder den Grill anzuschmeißen. Ich finde, für so ein Sonntagsessen, so ein kleines Steak, eine Wurst oder auch ein leckerer Gemüsespieß, das geht doch auf jeden Fall gut. Ihr hört Antenne Niedersachsen an eurem Sonntag.
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0: Das ist immer so ein bisschen lustig zu beobachten. WM-Vorfreude hält sich meistens ziemlich lange in Grenzen, bis dann irgendwann klar ist, oh, Deutschland ist eine Runde weiter. Und mit dem emotionalen Sieg gestern gegen die Elfenbeinküste hat die deutsche Fußballnationalmannschaft den Sprung in die K.O.-Runde geschafft. Das entscheidende 2:1 von Dennis Undav, das fiel in der Nachspielzeit. Kollege Thomas Bremser ist für uns in Toronto. Thomas, der Sieg in der Nachspielzeit hat in Deutschland alle elektrisiert. Wie hat es denn für dich im Stadion so angefühlt?
2: Ja, das waren wirklich ganz besondere Momente. Die Schlussphase an sich super spannend. Es ging hin und her und in der vierten Minute der Nachspielzeit spielt Felix Metscher dann wunderbar durch auf Undav, der eiskalt abschließt, wie schon zum 1:1. Ohrenbetäubender Jubel im Stadion, die Spieler auch völlig losgelöst. Das war ein Gänsehautmoment. Ein Lob gab es von Julian Nagelsmann an die Fans.
3: Die Power, die man daraus entstehen lassen kann, ist unfassbar wichtig. Das merken wir am Ende, das setzt einfach nochmal was frei.
2: Und ich muss auch sagen, das war schon eine extrem gute Stimmung für ein Länderspiel.
0: Nimm uns doch gerne nochmal mit in diese letzten oder in diese 90 Minuten, die natürlich auch noch die Nachspielzeit mit beinhalten. Wie hast du das so im Spiel gesehen?
2: Ja, keiner hat ja hier Hurra-Fußball erwartet wie gegen Curaçao. Das deutsche Team vorsichtig und auch immer wieder unter Druck durch die schnellen Stürmer der Elfenbeinküste. Das 0:1 nach einer halben Stunde. Das deutsche Team hat kaum Lösung gefunden. Dennis Undav nach einer Stunde eingewechselt, entwickelte sich dann zum echten Matchwinner.
4: Ich freue mich übertrieben. Wir haben gewonnen. Wir haben 3 Punkte gehabt. Ich habe 2 Tore gemacht.
2: Undavs WM-Bilanz, 2-mal eingewechselt, 3 Tore und 2 Torvorlagen. Beim Jubel haben ihm die Mitspieler zwar auf den Zeh getreten, aber alles halb so wild.
0: Na Gott sei Dank. Wie geht's denn so jetzt in den kommenden Tagen weiter für das deutsche Team?
2: Ja, die Mannschaft ist direkt am Abend noch zurückgeflogen ins US-Quartier nach Winston-Salem. Mit an Bord wieder einige Ehefrauen, Freundinnen und Kinder, die jetzt einen Tag im Camp bleiben. Julian Nagelsmann.
3: Es gibt uns allen Kraft, wenn wir unsere Familien sehen. Da ist ja ein Sinn dahinter. Da geht es nicht darum, dass die Hallo sagen, sondern es geht darum, dass die uns Kraft geben.
2: Heute leichtes Regenerationstraining, morgen frei. Und dann liegt der Fokus auf dem letzten Gruppenspiel am Donnerstag gegen Ecuador. Das ist sportlich allerdings bedeutungslos, denn durch das 0:0 von Ecuador gegen Curaçao ist Deutschland sicher Gruppensieger.
0: Na, also ich denke, da werden wohl eher die Kräfte geschont werden für Montag, den 29.06. dann in Boston. Da beginnt dann nämlich die K.O.-Runde mit dem 16. Finale. Danke dir, Thomas.
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0: Kurzer Check. Ja, die Temperaturen passen. Dann gibt's doch gleich einen Sommerhit vor den Nachrichten hier bei Antenne Niedersachsen. Und zwar nämlich OMC mit How Bizarre. 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Damit fühlt sich der Sommer noch ein bisschen schöner an.
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1: Ja, so ganz regenfrei werden wir irgendwie nicht. So um Osterholz-Scharmbeck rum ist noch so eine kleine Regenhusche unterwegs. Aber ansonsten sieht es schon mal ganz gut aus. Ein paar Wolken sind noch am Himmel, aber überall kommt die Sonne schon mal wieder ein bisschen durch. Die Temperaturen, die pendeln sich dann heute maximal so bei 21 bis 30 Grad ein. Und gegen Abend gibt es nochmal im südlichen Niedersachsen den ein oder anderen Regenschauer. Für morgen zum Start in die neue Woche wird es vor allen Dingen so im nördlichen Niedersachsen ein bisschen freundlicher werden mit Sonnenschein und ein paar lockeren Wolken von Ostfriesland so hin bis zur Elbmündung. Der Süden dagegen, der wird dann doch ein paar mehr Wolken am Himmel beherbergen dürfen. Hier kann dann auch immer mal wieder ein bisschen Regen vom Himmel runterkommen, vereinzelt auch nochmal Gewitter, aber das ist jetzt nicht so, dass es den ganzen Tag durchregnet. Im Gegenteil, es ist dann doch eher überwiegend trocken. Das Ganze dann bei 22 bis maximal 31 Grad.
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3: Ich bin Uli Reitinger. Innenminister Alexander Dobrindt will Abschiebungen nach Afghanistan erheblich ausweiten. Künftig sind 3 Charterflüge pro Monat möglich, sagte eine Sprecherin des Ministeriums der dpa. Zusätzlich könne es Einzelrückführungen über Linienflüge geben. Grundlage der Ausweitung sind Gespräche zwischen Vertretern des Innenministeriums und den in Afghanistan herrschenden islamistischen Taliban. Unsere Gesellschaft habe ein legitimes Interesse daran, dass Straftäter das Land verlassen, sagte Dobrindt der Bild am Sonntag. Der Präsident des Deutschen Instituts für Wirtschaftsforschung, Marcel Fratscher, hält die Vorschläge der Rentenkommission für unzureichend. Die Reformvorschläge gehen in die richtige Richtung, bleiben jedoch insgesamt zu vorsichtig, sagte der Ökonom der Rheinischen Post.
4: Mut und Konsequenz, das vermisst der DEW-Präsident bei den Reformvorschlägen. Denn an den 3 größten Problemen, so Fratscher, würden sie nichts ändern. Der hohen Altersarmut, der zu starken Belastung der jungen Generation und der Schieflage bei der Gerechtigkeit. Ein höheres Renteneintrittsalter, die Einführung einer kapitalgedeckten Rente und weniger Frühverrentungen hält er allerdings für richtig. Das soll so auch in den Vorschlägen der Rentenkommission stehen, die übermorgen hier in Berlin offiziell präsentiert werden sollen. Aus Berlin, Thomas Thonfeld.
3: Bei erneuten israelischen Luftangriffen im Libanon sind nach dortigen offiziellen Angaben mindestens 7 Menschen getötet worden. Ein israelischer Armeesprecher sagte dazu, in der Nacht habe es keine israelischen Angriffe gegeben. So oder so, die Kämpfe belasten die Verhandlungen zwischen dem Iran und den USA, die heute in der Schweiz fortgesetzt werden sollen.
5: Die Hisbollah ist Irans wichtigster Verbündeter und zentraler Teil seines regionalen Bündnisses gegen Israel. Teheran fordert deshalb in den Verhandlungen mit den USA einen Rückzug der israelischen Armee aus dem Südlibanon. Israel will dagegen seinen Norden sichern, der immer wieder von der Hisbollah angegriffen wird. Die libanesische Regierung hat eine Entwaffnung der Miliz mehrfach zugesichert, konnte sie bisher aber nicht aus dem Grenzgebiet verdrängen. Solange dies nicht geschieht, will Israel seine Truppen im Südlibanon belassen. Aus Tel Aviv, Sarah Lemmel.
3: Beim 2. Auftritt der deutschen Nationalmannschaft bei der Fußball-WM haben deutlich weniger Zuschauer eingeschaltet als beim Auftaktspiel. Das 2:1 des Teams von Bundestrainer Julian Nagelsmann gegen die Elfenbeinküste sahen am Abend im ZDF im Schnitt 18,26 Millionen Menschen. Das erste Spiel am vergangenen Sonntag gegen Curaçao hatten fast 5 Millionen Menschen mehr gesehen.
1: Die Antenne Niedersachsen Storm Blitzer Service. A1 Bremen Richtung Hamburg. Hier gibt es einen Unfallstau ab dem Maschner Kreuz. Das dauert 40 Minuten länger. A2 Berlin Richtung Hannover. Hier läuft die Unfallaufnahme auf dem mittleren Fahrstreifen zwischen Hämelerwald und Lehrte Ost. Fahrt dort vorsichtig. A7 Hannover in Richtung Hamburg. Unfallstau ab dem Walzroder Dreieck. Ihr braucht hier 25 Minuten länger. In der Gegenrichtung sind es ab Schneverding 25 Minuten plus. Die A27 ist vollgesperrt für einen Brückenabriss zwischen Pferdenord und Langwedel. Das Ganze noch bis morgen früh. Und auf der A31 Emsland Richtung Nordrhein-Westfalen stockt es ab Geeste. Hier dauert es 25 Minuten länger. Dann noch die A261 Buchholz Richtung Hamburg. Da ist vollgesperrt für eine Bergungsarbeiten zwischen Tötensinn und Hamburg Südwest. Deshalb Stau ab Tötensinn. Es dauert über eine Stunde länger. Und bei der Elbfähre Glückstadt-Wischhafen dauert es eine Stunde länger, wenn ihr Richtung Schleswig-Holstein möchtet. Dort, wo es geht, euch eine gute und sichere Fahrt.
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1: Jetzt kitzeln wir einmal gemeinsam das Erinnerungszentrum von euch. Wie sahen denn damals bei euch so die Schultoiletten aus? Ja, bei mir auch. Also mit Graffiti besprüht, es roch irgendwie nach Rauch und ja, so richtig gerne ist da irgendwie niemand hingegangen, seine Notdurft zu verrichten. Das ist bei der IGS Kreinbrück in Oldenburg ein bisschen anders. Was da so los ist, warum da die Toiletten so richtig sauber sind und wie das geschafft worden ist, darüber sprechen wir gleich. In knapp 10 Minuten dazu Musik von Billie Eilish mit Birds of a Feather. Vorher noch Kesha mit TikTok und das hier ist Teddy Swims mit Mr. Know-It-All. Euch einen schönen Sonntag.

0: Es ist der Sonntag, an dem klar ist, dass Deutschland bei der Fußball-WM in die K.O.-Runde einziehen darf. So einfach, wie die Deutschen eine Runde weitergekommen sind, ist es bei der IGS Krainbrück in Oldenburg aber nicht. Wenn ihr dort als Schülerin oder Schüler mal gerne aufs Klo wollt, ihr hört Antenne Niedersachsen am Sonntag. Aus dem stillen Örtchen wird nämlich das piepsende Örtchen. Grund ist ein Transponder, der jetzt benötigt wird, wenn man mal muss. Also ein digitaler Türöffner. Gegen Vandalismus soll das Ganze helfen. Antenne Niedersachsen-Reporter Hannes Westermann, wie funktioniert das denn genau?
1: Also jeder Schüler hat jetzt seinen eigenen Transponder. Das ist wie so ein kleiner Chip. Den hält man vor die Tür, dann macht es kurz Piep und die Tür geht auf. Gespeichert wird dann, wer die Toilette betreten hat und zu welchem Zeitpunkt. Und wenn dann irgendwas schmutzig oder kaputt gemacht wurde, dann kann die Schule gucken, wer war denn in dem Zeitraum, als es passiert ist, wirklich auf Klo. Mhm. Und dann sehen sie hier, aha, Simon Michael, Finn Ole, Sven Hauke, alle zu dem Zeitpunkt auf Klo gewesen, alle mal ins Büro.
0: Okay, in der Theorie klingt es ja ganz logisch, aber wie sieht es denn in der Praxis aus? Bringt das System tatsächlich was?
1: Ja, offenbar schon. Also sowas kommt ja nicht aus dem Nichts. Und vor der Einführung gab es laut Schülern regelmäßig Schmierereien, im besten Fall mit Müll, beschädigte Toilettendeckel und sogar versprühtes Reizgas. Die Schule hat dann rund 5.000 Euro in diese Umrüstung investiert und seitdem gab es wohl keinen einzigen Fall von Vandalismus mehr.
0: Ach.
1: Deshalb interessieren sich inzwischen auch schon andere Schulen und sogar Unternehmen für das System. Wer weiß, vielleicht springt Friedrich Merz noch für den Bundestag mit auf und stellt dann fest, wir arbeiten zu wenig, wir sind viel zu oft auf Klo.
0: Ja, das ist auch das größte Problem auf jeden Fall. Die Schule in Oldenburg sieht das Projekt auf jeden Fall als vollen Erfolg. Wer keinen Transponder nutzen möchte, kann übrigens weiterhin einen normalen Schlüssel fürs Schulklo im Sekretariat bekommen. Also gibt es da noch eine Wahlmöglichkeit und wer weiß, wenn alles ausgewertet ist, kriegen die Kinder vielleicht am Ende des Jahres eine Notiz aufs Zeugnis, kippelt im Unterricht, aber hinterlässt Toiletten immer sauber.
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0: Temperaturen bei euch vor der Haustür gemessen. 22 Grad sind es aktuell in Wilhelmshaven, 27 Grad in Schnarrebeck und auch nochmal 28 Grad in Salzgitter. Also das heißt, die 30 Grad maximal, die scheinen wir an einigen Stellen hier bei uns im Land maximal zu erreichen. Dazu gibt es jetzt mittlerweile ein paar Quellwolken hier und da kann nochmal so ein kurzer Regenguss mit dabei sein, ist aber eher die Ausnahme. Ansonsten scheint auf jeden Fall die Sonne. Regen gibt es dann erst gegen Abend wieder im südlichen Niedersachsen. Für morgen dann wird sich das Land so ein bisschen zwei aufteilen. Im Norden ist es dann eher freundlich mit Sonnenschein und ein paar lockeren Wolken. Im südlichen Niedersachsen sind deutlich mehr Wolken unterwegs. Hier kann immer mal wieder ein bisschen Regen, vereinzelt auch Gewitter mit dabei sein. Aber überwiegend ist es auch da eher trocken. Temperaturen halten sich so bei 22 bis 31 Grad.
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0: A1 Bremen Richtung Hamburg, da gibt es einen Unfallstau, deshalb ab dem Maschner Kreuz dauert es 40 Minuten länger. A2 Berlin Richtung Hannover, da hat es einen Unfall in der Baustelle gegeben, Stau ab Peine, es dauert eine Stunde länger. A7 Hannover Richtung Hamburg, Unfallstau ab dem Walsroder Dreieck, 25 Minuten dauert es länger und auch in der Gegenrichtung steht ihr ab Schneverding 20 Minuten plus. Die A27 ist voll gesperrt für den Brückenabriss zwischen Pferden Nord und Langwedel. Das Ganze noch bis morgen früh. Und auf der A31 Emsland Richtung Nordrhein-Westfalen steht ihr ab Geeste. Es dauert 20 Minuten länger. Auch die A261 Buchholz in Richtung Hamburg ist voll gesperrt für Bergungsarbeiten zwischen Tötensinn und Hamburg Südwest. Da gibt es Stau ab Tötensinn. Eine Stunde dauert es länger. Und bei der Elbfähre Glückstadt Wischhafen ebenfalls eine Stunde Wartezeit, wenn es rübergehen soll Richtung Schleswig-Holstein. Ich wünsche euch eine gute und sichere Fahrt.
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So, einmal mit dem Lappen die feuchten Gartenmöbel abwischen und dann können auch gerne die Polster raus, damit dann der Nachmittag an diesem Sonntag ganz gemütlich draußen auf dem Balkon oder im Garten entspannt werden kann. Ihr hört Antenne Niedersachsen. Wer in diesem Sommer Urlaub im finnischen Lappland macht, der kann dort nicht nur wandern und natürlich vor allen Dingen die Mitternachtssonne genießen, sondern vielleicht sogar richtig absahen. Im Skigebiet Levi hat das Levi Skiresort einen Goldbarren im Wert von 20.000 Euro versteckt. Ja, und die Aktion heißt Midnight Sun Hunt. Seit dem Donnerstag werden da auf der Internetseite des Skigebiets nach und nach so einzelne recht kryptische Hinweise veröffentlicht, die die Besucher auf eine Schatzsuche durch die Region schicken. Ja, und die Idee dahinter ist ganz einfach. Levi ist zwar vor allem als Wintersportort bekannt, im Sommer kommen aber irgendwie deutlich weniger Gäste. Ja, und mit dieser Goldsuche will das Skigebiet eben zeigen, dass die Region auch noch mehr zu bieten hat, wenn kein Schnee liegt. Zum Beispiel Wanderwege, Radstrecken, Naturattraktionen und halt eben auch die berühmte Mitternachtssonne, die ja quasi nie untergeht nördlich des Polarkreises. Also kann man sogar selbst um Mitternacht noch im Hellen auf Goldjagd gehen. Ja, und das ist auch mal ein wirkliches Urlaubsziel mit Ansage. In Levi kann man abends spazieren gehen und morgens plötzlich um 20.000 Euro reicher sein. Wäre mal eine Idee. Gold habe ich auch gleich für euch. Und zwar von Leufer darf aber noch Avenir von Luan ran hier bei Antenne Niedersachsen. Ihr hört an diesem Sonntag natürlich bei uns nur

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1: Heute Nachmittag gibt es jede Menge Sonnenschein bei uns im Land, gepaart mit ein paar lockeren, harmlosen Wolken. Also ab jetzt haben wir wieder wirklich alle was von Sommer bis zum Abend hin. Denn dann kehren Schauer und Gewitter zurück, die teilweise auch ein bisschen kräftiger ausfallen können. Dann allerdings eher im südlichen Niedersachsen. Höchstwert heute 21 bis 30 Grad. Morgen dann so ein zweigeteiltes Wetterbild. Im Norden ist es eher freundlich mit ein paar lockeren Wolken. Im Süden sind mehr Wolken unterwegs. Hier kann auch immer mal wieder ein bisschen Schauer und auch Gewitter mit dabei sein. Aber vom Großen und Ganzen her bleibt es doch weitestgehend trocken. Temperaturen halten sich so bei 22 bis maximal 31 Grad.
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3: Ich bin Katrin Müller. Die Rentenkommission der Bundesregierung hat ihre Vorschläge vorgelegt. Die Kernpunkte: höhere Beiträge, mehr Einzahlende und ein steigendes Renteneintrittsalter. Die Kommission will am Dienstag 30 Vorschläge an Kanzler Merz und Arbeitsministerin Baas übergeben.
4: Das Renteneintrittsalter soll schrittweise steigen. Im Jahr 2051 sollen Menschen erst mit 68 Jahren in Rente gehen. Ein früherer Renteneintritt ohne Abschläge nach 45 Beitragsjahren soll nicht mehr möglich sein. Die Rentenkommission schlägt aber Sonderregelungen vor für Menschen mit belastenden Arbeitsbiografien, wie es heißt. Ein Teil der Rentenbeiträge soll in Zukunft am Aktienmarkt angelegt werden. Diese kapitalgedeckte Zusatzrente soll von einem Staatsfonds verwaltet werden und verpflichtet sein. Aus Berlin, Uli Reitinger.
3: Innenminister Dobrindt will Abschiebungen nach Afghanistan erheblich ausweiten. Künftig sind 3 Charterflüge pro Monat möglich, sagte eine Sprecherin des Ministeriums der DPA. Zusätzlich seien Einzelrückführungen über Linienflüge jederzeit möglich. Grundlage der Ausweitung sind Gespräche zwischen Vertretern des Innenministeriums und den in Afghanistan herrschenden islamistischen Taliban. Der Onlinehandel weltweit leidet unter einer wachsenden Zahl betrügerischer Kunden. Das geht aus einer Analyse des US-Cybersicherheitsdienstleisters LexisNexis Risk Solutions hervor. Demnach tragen sowohl die Konjunkturflaute als auch die organisierte Kriminalität dazu bei.
5: Internationale Banden werben gezielt Menschen an, die beim Online-Shopping betrügen oder Kriminellen ihre Identität zur Verfügung stellen. Betroffen ist auch der deutsche Onlinehandel. Branchenvertreter berichten, dass etwa Studenten oder Rentner mit Geldangeboten angeworben werden, ihre Daten weiterzugeben. Eine häufige Masche: bestellte Ware wird nicht bezahlt oder später als nie geliefert reklamiert. David Riemer, Nachrichtenredaktion.
3: Beim 2. Auftritt der deutschen Nationalmannschaft bei der Fußball-WM haben deutlich weniger Zuschauer eingeschaltet als beim Auftaktspiel. Die ZDF-Übertragung aus Toronto von der Dennis-Undaff-Show beim 2:1 gegen die Elfenbeinküste sahen am Abend im Schnitt rund 18,3 Millionen Menschen. Das entsprach nach Angaben der AGF-Videoforschung einem Marktanteil von gut 72%. Den Auftaktsieg gegen Curaçao hatten am vergangenen Sonntag im Schnitt rund 23,4 Millionen Menschen verfolgt.
1: Der Antenne Niedersachsen Stau- und Blitzer-Service. A1 Bremen Richtung Hamburg. Wegen eines Unfalls staut es sich ab dem Maschener Kreuz. Sie braucht hier 50 Minuten länger. A2 Berlin Richtung Hannover. Unfall in der Baustelle. Deshalb jetzt Stau ab Peine. Es dauert eine Stunde länger. Die A7 Hannover in Richtung Hamburg. Auch hier Unfallstau ab dem Walsroder Dreieck. 20 Minuten plus. In der Gegenrichtung sind es ab Schneverding eine halbe Stunde länger. Die A27 ist voll gesperrt für den Brückenabriss zwischen Pferdenord und Langwedel noch bis morgen früh. Und auf der A31 Emsland Richtung Nordrhein-Westfalen steht ihr ab Wiedmarschen 20 Minuten länger. Auch die A261 Buchholz Richtung Hamburg ist voll gesperrt für eine Bergungsarbeit zwischen Tötensen und dem Dreieck Hamburg-Südwest. Es dauert eine Stunde länger ab Tötensen. Und bei der Elbfähre Glückstadt Wischhafen ist noch eine halbe Stunde draufgekommen. Eine Stunde 30 Minuten Wartezeit, wenn es rübergehen soll nach Schleswig-Holstein. Gute Fahrt!
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1: Falls es bei euch jetzt in der Gegend irgendwie gerade ein bisschen lauter wird, musikalisch zumindest, dann liegt das nicht daran, dass ich hier den Regler hochgedreht habe. Nein, in vielen Städten bei uns in Niedersachsen findet die Fête de la Musique statt. Zum Beispiel in Bad Gandersheim, in Braunschweig, in Heckenbeck. Also überall dort, wo jetzt gerade Musik gespielt wird, auf jeden Fall ganz viel Spaß. Lauscht da gerne mit rein oder genießt einfach hier unsere Lieblingshits. Gleich Melanie C. mit Never Be The Same Again. Jetzt dürfen Khalid Griffin und Kygo ran mit Save My Love. Schönen Sonntag.

0: wenn man einfach mal nichts zu sagen hat, einfach mal die Klappe halten. Den Spruch kennen wir, glaube ich, irgendwie alle. Ihr hört Antenne Niedersachsen an eurem Sonntag. Jetzt wissen wir, wenn ihr gestresst seid, einfach mal schweigen. Das hilft richtig, sagt jetzt nämlich eine neue Studie. Schon 6,5 Minuten Schweigen am Tag senkt das Stresslevel, hebt die Laune und hilft vor allen Dingen, unschöne Gedanken aus dem Kopf rauszukriegen. Ob das stimmt, Antenne Niedersachsen-Reporter Daniel Flüß findet es jetzt für uns mal heraus.
1: Auf einer Skala von 1 bis 10, wie gestresst seid ihr gerade?
2: 2, also ich würde sagen eine 6 von 10. Zu viel Schulstress im Moment. Ja, wir schreiben noch eine Klausur nächste Woche. Mathe.
1: Was kommt dran?
2: Wie heißt das? Quadratformeln und so? Irgendwie, ja.
1: Du hast ja noch eine Woche.
2: Wer wisst? Eine Woche.
3: Ich wünschte, ich hätte das.
1: Da ist Stresslevel 6 natürlich noch wenig.
2: Ja, das stimmt.
1: Augenblick, aufgepasst. Wie geht's jetzt?
2: Entspannter.
1: Du warst eben bei Stresslevel 6. Was würdest du sagen, bist du jetzt?
2: 4.
1: Nein, ich meine, wir haben das ja nur kurz gemacht. 6,5 Minuten Schweigen am Tag entspannt tatsächlich, sagt eine Studie, und macht auch noch glücklich.
2: Das ist der Wahnsinn.
1: Wäre das auch was für die Mathearbeit? Einfach mal vorher schweigen oder lieber vorher lernen?
2: Beides.
0: Ja, und wir schweigen jetzt auch mal zum nächsten Titel hier. Und ihr wisst, der Lieblingshit, Michael Schulte, Lovesick, 2 Minuten 40. Ja, oder ihr singt auch einfach mit. Dürft ihr natürlich auch gerne machen, weil das macht auch happy.
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5: Die aktuellen Temperaturen bei euch vor der Haustür gemessen machen mich sehr zufrieden. 19 Grad sind es in Friederikensee, 27 Grad in Handorf und 30 Grad in Hannover. Das ist dann auch die Höchsttemperatur, die wir für den heutigen Tag erreichen. Und dazu gibt es jede Menge Sonnenschein, ein paar lockere Wolken und trocken ist es bei uns im Land. Das bleibt aber nicht so, denn heute Abend, da können vor allen Dingen so im südlichen Niedersachsen nochmal ordentlich Wolkenschauer und auch teils kräftige Gewitter zurückkommen. Aber bis dahin ist das sozusagen die Ruhe vor dem Sturm. Morgen dann so ein Mix aus Sonne und Wolken. Sonne eher im Norden, Wolken eher im Süden. Da kann es dann immer wieder noch ein bisschen Regen und vereinzelt auch Gewitter geben. Aber im Großen und Ganzen bleibt es bei uns in Niedersachsen trocken. Es ist nochmal so, ja, der Tag, bevor es richtig heiß wird. 22 bis 31 Grad. Erst danach steigen die Temperaturen wieder, vor allem voraussichtlich so in Richtung Mittwoch hin.
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5: A1 Bremen Richtung Hamburg. Hier ist ein Unfallstau. Ab dem Maschner Kreuz dauert es eine Stunde länger. Die A2 Berlin Richtung Hannover. Baustellenstau ab Peine. Über eine Stunde dauert es hier länger. Die A7 Hannover in Richtung Hamburg. Unfallstau ab dem Walsroder Dreieck 20 Minuten plus. Und in der Gegenrichtung steht der ab Schneverdingen auch nochmal eine halbe Stunde. Die A27 ist vollgesperrt für den Brückenabriss zwischen Verden Nord und Langwedel. Noch bis morgen früh. Dann die A28 Oldenburg Richtung Bremen. Hier liegen Holzteile zwischen Delmenhorst Adelheide und Delmenhorst Haßport. Fahrt vorsichtig. Genauso wie auf der A29 Ahlhorn Richtung Oldenburg. Hier liegen Metallteile zwischen Ahlhorn und Großen Kneten. Die A31 Emsland Richtung Nordrhein-Westfalen ab Wiedmarsch braucht ihr eine Viertelstunde länger. Und auf der A261 Buchholz Richtung Hamburg ist weiterhin vollgesperrt wegen der Bergung. Ab Tötensen braucht ihr eine Stunde länger. Und bei der Elbfähre Glückstadt Wischhafen dauert es aktuell anderthalb Stunden, bevor ihr rüberkommt nach Schleswig-Holstein. Überall dort, wo es geht, euch eine gute und sichere Fahrt.
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glaube, es ist die beste Motivation, zu Kindern zu sagen, wenn man bei diesen Temperaturen rausgehen will, kommt, wir gehen mal eine Runde zur Eisdiele. Ja, wenn die Hitze draußen alles weich kocht, da hilft manchmal schon ein eiskalter Blick aufs Handy. Ihr hört Antenne Niedersachsen an eurem Sonntag. Und da guckt ihr euch dann bitte Schnee, Gletscher, Eiswürfel oder türkisblaues Wasser auf eurem Handy an. Weil das kann tatsächlich kurz dafür sorgen, dass wir uns frischer fühlen. Der Grund, unser Gehirn ist nämlich ziemlich leicht zu beeindrucken. Es verbindet nämlich solche Bilder mit früheren Kälteerlebnissen und denkt sich, oh, das fühlt sich aber kühl an. Und wenn ihr den Effekt noch ein bisschen weiter hochtweaken wollt, dann schaut euch Videos an, weil Bewegung das Kopfkino bei uns stärker anschmeißt. Also dann Meereswellen, Schneefall oder klirrende Eiswürfel, das alles funktioniert. Aber wichtig, das ist halt eben nur ein frischer Trick für das Gefühl, kein Ersatz für genügend Wasser trinken, sich im Schatten aufhalten und immer mal wieder eine Pause zu machen. Kurz, Eis gucken ist gut, Eis essen wäre bei dieser Hitze definitiv die ehrlichere Lösung.

0: 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Und gleich gibt's noch einen Ticken mehr Sommer bei dem Sommerhit vor den Nachrichten, nämlich gleich One T Cootie mit The Magic Key. Da darf auf jeden Fall die Fensterscheibe runtergekurbelt werden, der Arm rausgelegt werden und das Autoradio ganz laut aufgedreht werden.
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1: Jede Menge Sonnenschein küsst uns gerade in Niedersachsen. Dazu ein paar lockere Wolken am Himmel und es ist vor allen Dingen auch Trockentemperaturen schnellen jetzt nochmal in die Höhe. 21 bis maximal 30 Grad. Der Regen wird allerdings nicht ganz kampflos aufgeben. Heute Abend wird es nochmal im südlichen Niedersachsen deutlich bewölkter werden. Hier kommen Regen, Schauer und Gewitter um die Ecke, die teilweise auch ziemlich kräftig ausfallen können. Morgen dann ein zweigeteiltes Land. Im Norden eher freundlicher, so von Ostfriesland bis zur Elbmündung hin mit Sonnenschein und ein paar lockeren Wolken. Im Süden dann doch eher bewölkter. Hier kann auch mal wieder Schauer und Gewitter mit dabei sein. Aber es ist dann doch eher überwiegend trocken bei 22 bis 31 Grad.
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3: Ich bin Katrin Müller. Die Verhandlungen zwischen Teheran und Washington heute in der Schweiz wurden mit Spannung beobachtet. Nun dämpft der Iran die Erwartungen. Denn die Verhandlungen zwischen dem Iran und den USA sollen nach Angaben aus Teheran nur einen Tag dauern. Auch sorgen die anhaltenden Kämpfe im Libanon für neue Verstimmungen. Teheran sperrte nach eigenen Angaben die Straße von Hormuz erneut für die Durchfahrt aller Schiffe und begründete den Schritt mit der Nichteinhaltung der Waffenruhe im Südlibanon, die im Rahmenabkommen zwischen den USA und dem Iran vereinbart worden war.
4: Das Rahmenabkommen steht auf wackeligen Füßen. Der Iran benutzt die Straße von Hormuz als Druckmittel und droht mit Sperrung. Das US-Militär sagt, der Schiffsverkehr laufe weiter und man werde dafür sorgen, dass das so bleibt. Präsident Trump versicherte in einem Post, dass der Iran weder jetzt noch künftig Gebühren für den Schiffsverkehr durch die Meerenge erheben dürfe. Aus den USA, Tina Eck.
3: Der Präsident des Deutschen Instituts für Wirtschaftsforschung, Marcel Fratscher, hält die Vorschläge der Rentenkommission für unzureichend. Die Vorschläge würden zwar in die richtige Richtung gehen, blieben jedoch insgesamt zu vorsichtig, sagte der Ökonom der Rheinischen Post.
5: Mut und Konsequenz, das vermisst der DEW-Präsident bei den Reformvorschlägen. Denn an den drei größten Problemen, so Fratscher, würden sie nichts ändern. Der hohen Altersarmut, der zu starken Belastung der jungen Generation und der Schieflage bei der Gerechtigkeit. Ein höheres Renteneintrittsalter, die Einführung einer kapitalgedeckten Rente und weniger Frühverrentungen hält er allerdings für richtig. Das soll so auch in den Vorschlägen der Rentenkommission stehen, die übermorgen hier in Berlin offiziell präsentiert werden sollen. Aus Berlin, Thomas Thonfeld.
3: Den Bauern machen hohe Kosten und gesunkene Preise für viele wichtige Produkte zu schaffen. Wenn die Branche keine Preiserholungen bekomme, dann werde die Landwirtschaft in eine echte Liquiditätskrise hineinlaufen, sagte Bauernpräsident Joachim Ruckwied der dpa. Die Preissituation sei aktuell für alle Getreidearten miserabel, bis auf Raps. Zum Fußball. Nach dem 2:1-Sieg gegen die Elfenbeinküste und dem 0:0 von Ecuador gegen Curaçao steht die deutsche Fußballnationalmannschaft bei der WM vorzeitig als Gruppensieger fest. Heute ist für die Mannschaft lediglich ein Regenerationstraining angesetzt. Für morgen hat Bundestrainer Nagelsmann den Spielern dann freigegeben.
1: Der Antenne Niedersachsen Stau- und Blitzer-Service. Es stockt momentan auf der A1 Bremen Richtung Hamburg. Unfallstau ab dem Maschner Kreuz braucht ihr eine Stunde länger. A2 Berlin Richtung Hannover. Hier gibt es Baustellenstau. Ab Peine eine Viertelstunde dauert es länger. Die A7 Hamburg Richtung Hannover. Ab Schneverding braucht ihr 35 Minuten länger. Und dort liegen auch noch Reifen auf der Fahrbahn. Fahrt vorsichtig. Dann ist die A27 vollgesperrt. Wegen eines Brückenabrisses zwischen Pferden Nord und Langwedel noch bis morgen früh. Die A31 Emsland Richtung Nordrhein-Westfalen ab Wiedmarschen eine Viertelstunde plus und die A261 Buchholz Richtung Hamburg ist vollgesperrt für Bergungsarbeiten, deshalb Stau ab Tötensinn, es dauert über eine Stunde länger und auch bei der Elbfähre Glückstadt-Wischhafen ist Wartezeit angesagt 1,5 Stunden, wenn ihr Richtung Schleswig-Holstein wollt.
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1: Eine super Abkühlung bei diesem Wetter ist, wenn ihr euch in den Fahrtwind der Achterbahn schmeißt und dort ordentlich durchpusten lasst, oder das Kettenkarussell übernimmt den Schleudergang und sorgt da für jede Menge Abkühlung. Ja, aber richtig cool wird es natürlich, wenn ihr das nicht alleine erlebt, sondern mit eurem Lieblingsteam. Wir schicken euch und eure Kollegen, eure Teammitglieder, eure Vereinsmitglieder zum Antenne Niedersachsen Teamtag in den Movie Park Germany. Wie ihr noch mitmachen könnt, das erfahrt ihr bei mir in knapp 10 Minuten. Und dazu habe ich jetzt für euch Robbie Williams mit All My Life. Nur

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0: 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Und eine, die sich auch schon bei uns angemeldet hat, ist Jasmin aus Celle. Wer soll denn da mitkommen?
2: 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Und ich finde, wir haben das verdient, mal einen schönen Teamtag zu machen, weil wir 365 Tage im Jahr eigentlich für die Allgemeinheit da sind.
0: Was macht ihr denn genau, wenn ich das mal so fragen darf?
2: Wir sind im Katastrophenschutz aktiv. Wir machen Sanitätsdienste, fahren zu Einsätzen raus, versorgen dann die Feuerwehrleute mit Kalt- und Warmgetränken oder auch Verpflegung und sind eigentlich immer da, wenn wir gebraucht werden.
0: Das ist natürlich sehr, sehr cool. Was erhoffst du dir denn von dem Teamtag, wenn ihr das so alle zusammen macht?
2: Wir erhoffen uns eigentlich, dass wir einfach mal einen schönen Tag haben, wo wir nicht auf Abruf sind, wo wir einfach mal unser Team auch ein bisschen stärken können, die Gemeinschaft stärken können und einfach einen schönen Tag haben.
0: Da darf dann aber in Niedersachsen nichts passieren, ne?
2: Darf schon. Also es gibt ja noch mehr Hilfsorganisationen, auch hier im Landkreis. Und aktuell haben wir auch nicht diesen Bereitschaftsdienst, wo wir für die Feuerwehr zuständig sind. Von daher würde das auch ganz gut passen.
0: Okay, dann geht's ja. Hast du denn deinen Teamkollegen schon gesagt, dass du dich angemeldet hast für die Gruppe?
2: Ja, das habe ich gemacht. Ich habe das auch in Absprache gemacht mit unserem Leiter der Schnelleinsatzgruppe. Den habe ich gefragt, was er davon hält. Und er meinte, ich soll uns auf jeden Fall anmelden. Und dann hoffen wir einfach, dass es klappt.
0: Ja, und was hast du deinen Kameraden gesagt, wann sie Antenne Niedersachsen hören müssen?
2: Ich habe gesagt, sie müssen es jeden Morgen hören.
0: So ist richtig. Ab 8 Uhr wird der Name genannt. Ich drücke euch da auf jeden Fall ganz, ganz doll die Daumen.
2: Vielen Dank. Wir hoffen auf jeden Fall, dass es irgendwie klappt.
0: Jasmin hat alles richtig gemacht. Jetzt seid ihr dran, alles richtig zu machen. 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
3: Ja, ich glaube, das hat sich keiner so richtig heute vorstellen können, der im südlichen Niedersachsen unterwegs war, dass es heute nochmal so richtig schön warm und sonnig wird, nachdem das den ganzen Morgen nur geschifft und geblitzt und gedonnert hat. 28 Grad messen wir aktuell, bei euch vor der Haustür gemessen in Diepholz, 27 Grad in Lüneburg und nochmal 28 Grad in Bühle. Bis zu 30 Grad werden es heute warm werden. Und dazu jede Menge Sonnenschein und ein paar lockere Wolken. Nur nachher gegen Abend kann dann im südlichen Niedersachsen auch nochmal wieder Schauer und Gewitter mit dabei sein, die dann auch ein bisschen kräftiger ausfallen können. Für

0: auf der A261 Buchholz Richtung Hamburg ist weiter vollgesperrt wegen Bergungsarbeiten ab Tötensinn. Hier dauert es eine Stunde länger. Und bei der Elbfähre Glückstadt für Schafen steht ihr ebenfalls eine Stunde, wenn ihr rüber wollt in Richtung Schleswig-Holstein. Euch eine gute und sichere Fahrt.
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0: Es war wirklich eine Zitterpartie, die sich wirklich in den letzten Minuten entschieden hat, aber dann hat es ja doch geklappt. Deutschland gewinnt gegen die Elfenbeinküste 2:1 bei der Fußball-WM. Ihr hört Antenne Niedersachsen an eurem Sonntag. Ja, das heißt, dass wir hoffentlich so ein richtig langer, partyvoller Sommer bei uns in Niedersachsen dann angesagt ist. Tiziana aus der Moin Show, ihr habt die Woche über Apps für den Sommer getestet und unter anderem auch eine, die ihr nutzt, wenn es vor Ort mal dringend wird.
1: Ja, wir kennen das doch alle. Man ist unterwegs, vielleicht mit seinen Freunden, mit den Eltern, mit den Kindern. Und dann auf einmal denkt man sich, oh nein, jetzt ist es ganz dringend. Jeder muss auf Klo. Hm. Und da gibt es eine App, die heißt Nette Toilette. Und dann gibt es noch eine, die heißt Flush. Und auf beiden kann man gucken, wo Toiletten in der Nähe sind, die kostenlos sind. Da sind dann zum Beispiel Restaurants aufgelistet, wo man kostenlos auf Toilette gehen kann. Weil wir kennen das doch alle, wenn man irgendwo im Restaurant fragt und die dann so, nee, sie müssen leider erst einen Kaffee und einen Cocktail und alles Mögliche bestellen, um dann da auf Toilette gehen zu dürfen. Und diese App zeigt eben an, wo entweder öffentliche Toiletten oder kostenlose Restauranttoiletten angeboten werden.
0: Ja, das ist doch super praktisch. Dankeschön, Tiziana aus der Moin Show für diesen Tipp und euch dann schon mal ein schönes Wochenende und ja, vielleicht eine nette Toilette in der Gegend. Jetzt habe ich für euch Max Giesinger, nur Lieblingshits, wenn sie tanzt. Ganz

0: Rob Thomas mit Little Wonders hier bei Antenne Niedersachsen an eurem Sonntag. Und wenn es jemanden gibt, der ja quasi den Titel Mr. Sommer verdient hat, dann ist es ja wohl ganz klar Ricky Martin. La Vida Loca ist gleich der Sommerhit vor den Nachrichten.
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1: Jede Menge Sonnenschein entzückt momentan ganz Niedersachsen. Mit ein paar lockeren Quellwolken dazwischen, trocken ist es auch. Und Temperaturen ja 21 bis maximal 30 Grad, die wir heute so erreichen. Zum Abend hin kann es dann allerdings im südlichen Niedersachsen wieder ein paar kräftigere Schauer und Gewitter geben, die auch ein bisschen doller ausfallen können. Für morgen dann wird es weiterhin im Süden eher wolkiger bleiben, dazu überwiegend trocken. Aber natürlich kann gerne da auch nochmal der ein oder andere Schauer mit einem kleinen Gewitter mit dabei sein. Nördlich gibt es so in Niedersachsen jede Menge Sonnenschein, auch ein paar lockere Wolken, da bleibt es dann aber auf jeden Fall eher trocken. Das Ganze dann bei 22 bis 31 Grad.
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3: Ich bin Katrin Müller. In der Schweiz haben heute nach Angaben des Vermittlers Katar die Gespräche zwischen dem Iran und den USA begonnen. Man habe die Hoffnung auf eine umfassende und dauerhafte Einigung, hieß es.
4: Bisher gibt es nur eine wackelige Waffenruhe und ein Rahmenabkommen zwischen den USA und dem Iran. Eine endgültige Vereinbarung soll nun innerhalb von 60 Tagen ausgehandelt werden. Der Auftakt der Gespräche jetzt in der Schweiz wurde allerdings überschattet durch weitere israelische Angriffe im Libanon. Dort agiert die mit dem Iran verbündete Hisbollah-Miliz. Der Iran droht mit Konsequenzen bei weiteren Angriffen Israels. Die USA wollen vor allem Fortschritte in der Atomfrage. Irans Präsident bot jetzt an, den USA schriftlich zu garantieren, dass der Iran kein Atomwaffenprogramm verfolgen werde. Onni Torau, Nachrichtenredaktion.
3: Die Rentenkommission der Bundesregierung hat ihre Vorschläge vorgelegt. Die Kernpunkte: höhere Beiträge, mehr Einzahlende und ein steigendes Renteneintrittsalter. Die Kommission will am Dienstag 30 Vorschläge an Kanzler Merz und Arbeitsministerin Baas übergeben. Im Vorfeld gibt es aber schon Kritik.
5: Das Renteneintrittsalter soll schrittweise steigen. Im Jahr 2051 sollen Menschen erst mit 68 Jahren in Rente gehen. Ein früherer Renteneintritt ohne Abschläge nach 45 Beitragsjahren soll nicht mehr möglich sein. Die Rentenkommission schlägt aber Sonderregelungen vor für Menschen mit belastenden Arbeitsbiografien, wie es heißt. Ein Teil der Rentenbeiträge soll in Zukunft am Aktienmarkt angelegt werden. Diese kapitalgedeckte Zusatzrente soll von einem Staatsfonds verwaltet werden und verpflichtend sein. Aus Berlin, Uli Reitinger.
3: Innenminister Dobrindt will Abschiebungen nach Afghanistan erheblich ausweiten. Künftig sind 3 Charterflüge pro Monat möglich, sagte eine Sprecherin des Ministeriums der DPA. Zusätzlich seien Einzelrückführungen über Linienflüge jederzeit möglich. Grundlage der Ausweitung sind Gespräche zwischen Vertretern des Innenministeriums und den in Afghanistan herrschenden islamistischen Taliban. Beim zweiten Auftritt der deutschen Nationalmannschaft bei der Fußball-WM haben deutlich weniger Zuschauer eingeschaltet als beim Auftaktspiel. Die ZDF-Übertragung aus Toronto von der Dennis-Undav-Show beim 2:1 gegen die Elfenbeinküste sahen am Abend im Schnitt rund 18,3 Millionen Menschen. Das entsprach nach Angaben der AGF-Videoforschung einem Marktanteil von gut 72%. Den Auftaktsieg gegen Curaçao hatten am vergangenen Sonntag im Schnitt rund 23,4 Millionen Menschen verfolgt.
1: Der Antenne Niedersachsen Stau- und Blitzer-Service. A1 Bremen Richtung Hamburg. Da hat es einen Unfall gegeben, deshalb staut es sich ab dem Maschner Kreuz. Sie braucht eine Stunde länger. A1 Bremen Richtung Osnabrück. Auch hier Baustellenstau ab Opphusen-Bremen-Mahndorf, braucht ihr 25 Minuten länger vor der Weserbrücke. Die A7 Hamburg Richtung Hannover ab Schneverding braucht ihr 35 Minuten länger. Auf der A26 zwischen Neu-Wulmsdorf und Buxtehude ist Ladung verloren gegangen, deshalb liegen hier mehrere Plastikteile auf der Fahrbahn. A27 ist voll gesperrt für einen Brückenabriss. Das Ganze zwischen Pferdenort und Langwedel noch bis morgen früh. Die A31 Emsland Richtung Nordrhein-Westfalen ab Wiedmarschen braucht ihr eine Viertelstunde länger. Auf der A33 Osnabrück Richtung Bielefeld läuft die Unfallaufnahme zwischen dem Kreuz Osnabrück Süd und Haderberg. Und die A261 Buchholz Richtung Hamburg ist weiterhin voll gesperrt für eine Bergung. Deshalb abtöten sind über eine Stunde länger. Und auch bei der Elbfähre Glückstadt Wischhafen dauert es eine Stunde, wenn ihr rüber wollt nach Schleswig-Holstein. Euch eine gute und sichere Fahrt.
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1: Wenn ihr da so im Garten oder auf dem Balkon auf einer wunderschönen, gut gepolsterten Liege liegt, ein kühles Getränk in der Hand habt, könnt ihr natürlich gern ein Buch lesen, ein bisschen schmökern, vielleicht auch mal zwischendurch wegnicken. Aber was natürlich auch sehr schön ist, ist ein cooler Podcast. Und da habe ich einen für euch, der, naja, vielleicht für ein bisschen innerliche Abkühlung sorgt, weil er euch das Blut in den Adern gefrieren lässt. Welcher das ist, das sage ich euch hier gleich. In knapp 10 Minuten, jetzt aber Bruno Mars und das hier ist Katy Perry mit Band-Aids. Euch einen schönen Sonntag.

0: aus, die sorgt hier für gute Laune mit Angels Eyes bei Antenne Niedersachsen. Am Sonntagnachmittag bei Rot über die Ampel gehen, auch wenn nichts los ist, ist ein kleines Kavaliersdelikt. Da gibt es noch ganz andere Verbrechen. Die sind einerseits furchtbar, andererseits aber auch ziemlich faszinierend und fesselnd, vor allem wenn sie in einem Podcast nochmal richtig gut aufbereitet werden, wie in dem Podcast, den Kollegin Lea Wenn jetzt für euch hat.
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11: Das Wetter für Niedersachsen, es ist richtig warm geworden. 27 Grad messen wir aktuell bei euch in Bremen vor der Haustür. 26 Grad sind es in Ebsdorf und 30 Grad in Holle. Das sind dann auch die Maximalwerte für heute. Dazu jede Menge Sonnenschein, ein paar lockere Quellwolken und trocken ist es. Der Regen kommt aber gegen Abend nochmal, vor allem im südlichen Niedersachsen wieder. Da kann es dann auch Schauer und Gewitter geben, die ein bisschen kräftiger ausfallen. Für morgen dann wird es in Richtung Harz und Eichsfeld ein bisschen wolkiger werden. Hier und da sind auch immer mal wieder einzelne Schauer und Gewitter mit dabei, aber weitestgehend bleibt es doch eher trocken und auch gerade im Norden ist es eher freundlicher hin mit Sonnenschein und ein paar lockeren Wolken. Temperaturen bleiben eigentlich so wie heute auch schon 22 bis 31 Grad.
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11: Es stockt auf der A1 Bremen Richtung Hamburg. Ab dem Maschner Kreuz braucht ihr eine Stunde länger. A1 Bremen Richtung Osnabrück. Hier ist wegen einer Baustelle Stau ab Opphusen Bremen-Mahndorf angesagt. 20 Minuten länger vor der Weserbrücke. Auf der A2 Hannover in Richtung Dortmund steht ihr ab Langenhagen eine halbe Stunde länger. Die A7 Hamburg Richtung Hannover ab Soltau-Ost nochmal 35 Minuten plus. Und auf der A7 Hannover in Richtung Hamburg hat es einen Unfall gegeben. Ab der Ausfahrt Horster Dreieck braucht ihr 25 Minuten länger. Die A27 ist vollgesperrt für einen Brückenabriss zwischen Pferdenord und Langwedel noch bis morgen früh. Und die A33 Osnabrück Richtung Bielefeld, da läuft immer noch die Unfallaufnahme zwischen dem Kreuz Osnabrück Süd und Haderberg. Hier ist die rechte Spur gesperrt. Und auch die A261 Buchholz Richtung Hamburg ist vollgesperrt für Bergungsarbeiten. Ab Tötensen dauert es aktuell eine halbe Stunde länger. Euch eine gute und sichere Fahrt.
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0: Schönen Sonntag mit Antenne Niedersachsen. Montag in einer Woche, da startet erst das 16. Finale bei der Fußball-WM. Heißt im Umkehrschluss, erst in einem Monat, also am 19.07. wird dann in New York/New Jersey dann das Finale der WM stattfinden. Aber wie sieht es denn gerade schon mal in New York aus? Ist da schon das Fußballfieber ausgebrochen? Bekommt man da überhaupt auf der Straße was mit? Oder ist das vielleicht überhaupt gar kein Thema? Anne Pollmann ist für uns in New York. Anne, bemerkt man schon eine Veränderung in der Stadt durch die WM?
1: Was momentan absolut die Stadt beherrscht, ist nicht der Fußball, sondern die unbeschreibliche Freude über den Meistertitel der Knicks, also der Basketballmannschaft aus New York. Deren Emblem und deren Farben, blau und orange, die sieht man wirklich überall. Aber auch die WM ist deutlich im Stadtbild sichtbar, aber das nicht mal unbedingt wegen der angereisten Fans, die sich zum Beispiel in Massen am Times Square oder so versammeln, sondern der Grund ist ein anderer.
0: Schieß los, welcher denn?
1: Also New York ist ja eine sehr, sehr diverse Stadt und so kommt es dann, dass man zum Beispiel in eher lateinamerikanisch geprägten Vierteln die entsprechenden Fans der Länderteams findet und in anderen Vierteln wiederum ganz andere. Also ein ganz buntes und gemischtes Bild, aber durchaus fußball-euphorisch.
0: Klingt super. Dankeschön, Anne. Ist ja auch noch ein bisschen hin bis zum Finale. Obwohl, ich dachte eigentlich schon immer, dass der Times Square sich wirklich sehr, sehr gut in den Farben Schwarz-Rot-Gold machen würde.

0: Der Nachmittag bei Antenne Niedersachsen. 1999 haben wir nicht nur im Sommer geschwitzt, sondern auch Vornamen von Frauen gelernt. Glaubt ihr nicht? Doch, gemeinsam mit Lou Bega. Mambo Number 5, gleich der Sommerhit vor den Nachrichten.
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0: Das Wetter für Niedersachsen. Heute Abend darf gern nochmal der Grill angeschmissen werden. Bei fabelhaftem Sonnenschein ein paar lockeren Wolken. Allerdings später dann vom Weserbergland und Südniedersachsen bis runter ins Wendland. Da kann immer mal wieder auch nochmal ein kräftiger Regenschauer mit Gewitter dabei sein. So abends sind die Temperaturen aber noch okay, so bei 19 bis 28 Grad. In der Nacht wird es dann deutlich kühler werden. Die Temperaturen gehen dann runter auf 18 bis 14 Grad. Und dazu kann es teilweise ja sternklar sein, aber auch hier und da noch mal ein paar Wolken. Und da, wo welche sind, kann auch immer noch mal ein bisschen Regen mit dabei sein. Für morgen dann wird es zweigeteilt bei uns in Niedersachsen zugehen. Der Norden ist freundlich mit ein paar lockeren Wolken und viel Sonnenschein. Im Süden eher wolkig. Hier kann immer mal wieder ein bisschen Regen und auch Gewitter mit dabei sein. Wird aber trotzdem überwiegend eher trocken bleiben. Das Ganze bei 22 bis 31 Grad maximal.
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2: Ich bin Katrin Müller. Der Präsident des Deutschen Instituts für Wirtschaftsforschung, Marcel Fratscher, hält die Vorschläge der Rentenkommission für unzureichend. Die Vorschläge würden zwar in die richtige Richtung gehen, blieben jedoch insgesamt zu vorsichtig, sagte der Ökonom der Rheinischen Post.
3: Mut und Konsequenz, das vermisst der DEW-Präsident bei den Reformvorschlägen. Denn an den drei größten Problemen, so Fratscher, würden sie nichts ändern. Der hohen Altersarmut, der zu starken Belastung der jungen Generation und der Schieflage bei der Gerechtigkeit. Ein höheres Renteneintrittsalter, die Einführung einer kapitalgedeckten Rente und weniger Frühverrentungen hält er allerdings für richtig. Das soll so auch in den Vorschlägen der Rentenkommission stehen, die übermorgen hier in Berlin offiziell präsentiert werden sollen. Aus Berlin, Thomas Thonfeld.
2: In der Schweiz haben heute nach Angaben des Vermittlers Katar die Gespräche zwischen dem Iran und den USA begonnen. Man habe die Hoffnung auf eine umfassende und dauerhafte Einigung, hieß es. Der Iran dämpfte allerdings die Erwartungen, denn die Verhandlungen zwischen dem Iran und den USA sollen nach Angaben aus Teheran nur einen Tag dauern. Auch sorgen die anhaltenden Kämpfe im Libanon für neue Verstimmungen. Teheran sperrte nach eigenen Angaben die Straße von Hormuz erneut für die Durchfahrt aller Schiffe und begründete den Schritt mit der Nichteinhaltung der Waffenruhe im Südlibanon, die im Rahmenabkommen zwischen den USA und dem Iran vereinbart worden war. Den Bauern machen hohe Kosten und gesunkene Preise für viele wichtige Produkte zu schaffen. Wenn die Branche keine Preiserholungen bekomme, dann werde die Landwirtschaft in eine echte Liquiditätskrise hineinlaufen, sagte Bauernpräsident Joachim Ruckwied der dpa.
4: Zuletzt weltweit gute Ernten drücken die Preise, sagt der Bauernpräsident. Dazu haben die Verbraucher einfach nicht mehr so viel Geld in der Tasche und halten sich beim Einkauf zurück. Hinzu kommen geopolitische Krisen. So einige Landwirte sparen etwa beim Dünger, weil dieser durch die Blockade in der Straße von Hormuz zuletzt deutlich teurer wurde. Das schlägt sich nieder, etwa bei der Qualität von Getreide, das dann auch weniger einbringt. Aber auch bei Milch oder Schweinefleisch zahlen die Landwirte aktuell drauf. Tanja Wagner, Nachrichtenredaktion.
2: Zum Fußball. Nach dem 2:1-Sieg gegen die Elfenbeinküste und dem 0:0 von Ecuador gegen Curaçao steht die deutsche Fußballnationalmannschaft bei der WM vorzeitig als Gruppensieger fest. Heute ist für die Mannschaft lediglich ein Regenerationstraining angesetzt. Für morgen hat Bundestrainer Nagelsmann den Spielern dann freigegeben.
0: Die Antenne Niedersachsen Stau- und Blitzer-Service. A1 Bremen Richtung Hamburg. Hier gibt es einen Unfallstau. Ab dem Maschner Kreuz braucht ihr eine Dreiviertelstunde länger. A1 Bremen Richtung Osnabrück. Auch hier Baustellenstau ab Opusen Bremen-Mahndorf 20 Minuten plus vor der Weserbrücke. Die A2 Berlin Richtung Hannover läuft die Unfallaufnahme zwischen dem Kreuz Wolfsburg, Königs Luther und Braunschweig Ost. Bitte hier eine Rettungsgasse für Feuerwehr und Rettungskräfte bilden. Die A7 Hamburg Richtung Hannover ab Soltau Ost braucht ihr 25 Minuten länger. Die A27 ist weiterhin voll gesperrt für einen Brückenabriss zwischen Pferdenord und Langwedel bis morgen früh. Die A30 Osnabrück Richtung Rheine ab Rheine-Kanalhafen 10 Minuten plus. Und auf der A33 Osnabrück Richtung Bielefeld läuft die Unfallaufnahme zwischen dem Kreuz Osnabrück Süd und Haderberg. Die rechte Spur ist hier gesperrt. Und auf der A261 Buchholz Richtung Hamburg ist immer noch voll gesperrt für Bergungsarbeiten. Ab Tötensen braucht ihr etwa eine knappe halbe Stunde länger. Dort, wo es geht, gute Fahrt.
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0: Sonntagnachmittag, gleich 17 Uhr, da mal eben schnell noch einen Liter Milch bekommen, Klopapier oder auch spontan Grillfleisch, weil doch ein paar Leute um die Ecke gekommen sind, die einen besuchen. Schwierig, wenn ihr nicht in einer Großstadt lebt, wo am Bahnhof irgendwie ein großer Supermarkt ist, aber dafür gibt es halt eben so kleine Tante-Emma-Läden auf dem Land, aber die sind nicht so ganz rechtssicher. Warum nicht und was dafür noch passieren muss, das klären wir gleich in knapp 10 Minuten. Jetzt aber erstmal alle Farben mit.

0: Ich hoffe, ihr habt alles fürs Abendessen im Kühlschrank und nicht, dass irgendwie noch eine Horde Besuch plötzlich vor der Tür steht mit hungrigen Mäulern. So eine Packung Nudeln oder sowas gibt's auf dem Land mittlerweile ja vielerorts 24 Stunden, 7 Tage die Woche in sogenannten Smart Stores, also quasi so eine Tante-Emma-Läden reloaded. Aber für die Öffnungszeiten am Sonntag und am Feiertag, da gibt's aktuell in Niedersachsen keine verbindlichen Regeln. Und da fordert die Industrie- und Handelskammer zu Recht, bei uns muss jetzt dringend nachgebessert werden. Alena Triebold aus den Nachrichten.
1: Genau, teilweise wird das geduldet, dass die sonntags aufhaben, aber da braucht es jetzt endlich Rechtssicherheit, heißt es von der IHK. Man könne keinem erklären, warum die modernen Dorfläden, die ja gar kein Personal haben, sich an die Sonntagsruhe halten sollen, sagt die IHK-Hauptgeschäftsführerin Monika Schärf. Sie betont, die kleinen Läden halten Dörfer lebenswert und schließen auch Versorgungslücken.
0: Ja, zumal ist es ja auch in anderen Bundesländern schon, dass da alles läuft.
1: Ja, genau, Schleswig-Holstein hat da zum Beispiel erst vergangene Woche Rechtssicherheit geschaffen und das Ladenöffnungsgesetz geändert.
0: Und wann könnte es bei uns in Niedersachsen soweit sein?
1: Ah, das ist noch nicht so ganz klar. Das zuständige Ministerium hat uns dazu nicht geantwortet. Die IHK rechnet frühestens Anfang kommenden Jahres mit einem Gesetzentwurf. Die Opposition, die CDU, hat schon vorgelegt und sieht es wie die IHK. Sie fordert in einem eigenen Vorschlag unkomplizierte Regeln.
0: Dankeschön, Alena Triebold. Sobald es sich dort was Neues ergibt, dann hört ihr das natürlich hier bei uns bei Antenne Niedersachsen.
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4: Das Wetter für Niedersachsen. Wir gucken auf die aktuellen Temperaturen bei euch vor der Haustür gemessen. 22 Grad sind es noch in Aurich, 29 in Minden und 27 in Göttingen. Dazu jede Menge blauer Himmel, noch Sonnenschein. Die wird uns auch noch ein bisschen erhalten bleiben. Aber später gegen Abend können dann immer noch mal Regenschauer mit dabei sein und vor allen Dingen auch ziemlich starke Gewitter. Das Ganze so im südlichen Niedersachsen bis ins Wendland rein und auch teils dann wirklich kräftig ausfallend. In der Nacht wird es dann gemischt, so teils hell und freundlich und sternklar im nördlichen Niedersachsen, im südlichen dann eher stärker bewölkt. Hier können dann auch noch mal örtlich ein paar Schauer und Gewitter mit dabei sein. Temperaturen gehen dann runter auf 18 bis 14 Grad. Ja, und morgen bleibt das so zweigeteilt. Der Norden ist dann eher freundlich gesegnet mit Sonnenschein und ein paar lockeren Wolken. Im Süden sind mehr Wolken unterwegs und da kann es dann auch immer mal wieder Schauer und Gewitter geben. Aber meistens bleibt es dann doch eher trocken bei 22 bis 31 Grad.
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0: Also wenn Don Henley seinen Song in Niedersachsen bei uns geschrieben hätte, dann hätte er wahrscheinlich geheißen The Girls and Boys of Summer. Schönen Sonntag euch. Eins ist klar, die Fußball-Weltmeisterschaft ist nicht nur die teuerste und größte, sondern auch die musikalischste.
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0: Mensch, 2:1 in der Nachspielzeit, Deutschland, Elfenbeinküste, und beide Treffer hat Dennis Undaff geschossen. Jetzt aber zu einem ganz anderen Volltreffer. Die FIFA hat allen Teilnehmern erlaubt, ihre eigene Tormusik mitzubringen. Zwei davon schauen wir uns jetzt mal ein bisschen genauer an, gemeinsam mit Daniel Fließ. Moin.
2: Ja, moin Tobi. Wir schauen mal auf Gastgeber Mexiko. Stehen ja jetzt schon in der K.O.-Runde vorzeitig fest. Das heißt, den Song werden wir hoffentlich noch häufiger hören. Und dieser Song, den die sich gewählt haben, ist rund 200 Jahre alt.
0: Ach.
2: El Son de la Negra heißt er. In dem Lied geht es darum, dass eine Geliebte doch bitte, bitte, bitte bleiben soll. Moment.
0: Klingt ein bisschen verzweifelt.
2: Und...
0: Ah, oh. Ja, das ist ein Mexiko-Feeling.
2: Wobei ich sagen muss... Augenblick, man merkt es jetzt gleich.
0: Ja.
2: Also der Rhythmus schreit einen schon geradezu an. Nee, nee, 1-0 reicht nicht. Schieß noch ein Tor.
0: Du, ich glaube, das ist Taktik.
2: Ja, wahrscheinlich.
0: Ja. Sehr viel aktueller ist dagegen die Torhymne von Südkorea.
2: Genau, wenn die nämlich ein Tor schießen, dann gibt's K-Pop im Stadion.
0: Ach, guck.
2: So come up with me, I'll take you home. Und sofort gehen hier bei Tobi die Arme hoch.
0: Ja, Logo.
2: Darf ich vorstellen, das ist Jump von der Gruppe Bluepink.
0: Okay, ja. Habe ich so noch nie gehört. Aber witzig auf jeden Fall. Ja, mit dem Song gewinnst du dann auf jeden Fall den Ohrwurm mit der WM.
2: Ja.
0: Gleich ab 18 Uhr hofft Europameister Spanien dann auf den ersten Sieg in der Gruppenphase gegen Saudi-Arabien. Ganz vielen Dank, Daniel, für diese lustigen Einblicke.
2: Ja, gerne.
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0: Das Wetter für Niedersachsen. Noch ist es schön warm und sonnig bei 19 bis 28 Grad in der Nacht. Und am Abend kann es dann doch mal noch ein bisschen sich zuziehen. Vor allem im südlichen Niedersachsen, da können dann noch mal starke Gewitter und auch Regenschauer mit dabei sein. Temperaturen dann in der Nacht bei 18 bis 14 Grad. Morgen dann im Norden eher freundlich, so von Ostfriesland bis zur Elbmündung hin viel Sonnenschein, lockere Quellwolken. Im Süden dagegen deutlich wolkiger und da können dann auch mal wieder Schauer und Gewitter mit dabei sein. Aber auch hier ist es eher überwiegend trocken bei 22 bis 31 Grad.
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2: Ich bin Katrin Müller. US-Vizepräsident J.D. Vance hat bei den Verhandlungen zur Beilegung des Iran-Kriegs in der Schweiz eine Neujustierung der Beziehungen zum Iran in Aussicht gestellt. Der Präsident habe die Delegation aufgefordert, ein neues Kapitel aufzuschlagen und das Verhältnis der USA zum iranischen Volk neu auszurichten, sagte Vance unter Bezug auf US-Präsident Donald Trump. Allein in den vergangenen Stunden seien große Fortschritte erzielt worden. Er gehe von weiteren Fortschritten aus, so Vance. Die Rentenkommission der Bundesregierung hat ihre Vorschläge vorgelegt. Die Kernpunkte: höhere Beiträge, mehr Einzahlende und ein steigendes Renteneintrittsalter. Die Kommission will am Dienstag 30 Vorschläge an Kanzler Merz und Arbeitsministerin Baas übergeben.
3: Das Renteneintrittsalter soll schrittweise steigen. Im Jahr 2051 sollen Menschen erst mit 68 Jahren in Rente gehen. Ein früherer Renteneintritt ohne Abschläge nach 45 Beitragsjahren soll nicht mehr möglich sein. Die Rentenkommission schlägt aber Sonderregelungen vor für Menschen mit belastenden Arbeitsbiografien, wie es heißt. Ein Teil der Rentenbeiträge soll in Zukunft am Aktienmarkt angelegt werden. Diese kapitalgedeckte Zusatzrente soll von einem Staatsfonds verwaltet werden und verpflichtend sein. Aus Berlin, Uli Reitinger.
2: Der Onlinehandel weltweit leidet unter einer wachsenden Zahl betrügerischer Kunden. Das geht aus einer Analyse des US-Cybersicherheitsdienstleisters LexisNexis Risk Solutions hervor. Demnach tragen sowohl die Konjunkturflaute als auch die organisierte Kriminalität dazu bei.
4: Internationale Banden werben gezielt Menschen an, die beim Online-Shopping betrügen oder Kriminellen ihre Identität zur Verfügung stellen. Betroffen ist auch der deutsche Online-Handel. Branchenvertreter berichten, dass etwa Studenten oder Rentner mit Geldangeboten angeworben werden, ihre Daten weiterzugeben. Eine häufige Masche: bestellte Ware wird nicht bezahlt oder später als nie geliefert reklamiert. David Riemer, Nachrichtenredaktion.
2: Beim zweiten Auftritt der deutschen Nationalmannschaft bei der Fußball-WM haben deutlich weniger Zuschauer eingeschaltet als beim Auftaktspiel. Die ZDF-Übertragung aus Toronto von der Dennis-Undav-Show beim 2:1 gegen die Elfenbeinküste sahen am Abend im Schnitt rund 18,3 Millionen Menschen. Das entsprach nach Angaben der AGF-Videoforschung einem Marktanteil von gut 72%. Den Auftaktsieg gegen Curaçao hatten am vergangenen Sonntag im Schnitt rund 23,4 Millionen Menschen verfolgt.
0: Der Antenne Niedersachsen Stau- und Blitzer-Service. A1 Bremen Richtung Hamburg gibt's Unfallstau ab dem Maschner Kreuz. Es dauert 50 Minuten länger. A1 Bremen Richtung Osnabrück. Baustellenstau ab Opusen Bremen-Mahndorf. Ihr braucht eine Viertelstunde länger. Das Ganze vor der Weserbrücke. A2 Hannover Richtung Dortmund ab dem Dreieck Hannover West eine Viertelstunde plus. Auf der A7 Hamburg Richtung Hannover. Da stockt es ab Soltau Ost. Ihr braucht 25 Minuten mehr. Dann ist die A27 weiter gesperrt für den Brückenabriss bis morgen früh zwischen Pferdenort und Langwedel. A31 Leer-Meppen, hier sind Enten zwischen Leer-West und dem Ems-Tunnel auf dem Fahrbahnrand unterwegs, fahrt dort vorsichtig. Und die A261 Buchholz Richtung Hamburg ist weiter voll gesperrt, für eine Bergung ab Tötensinn dauert es eine halbe Stunde länger. Ich wünsche euch eine gute und sichere Fahrt.
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1: Ich bin Katrin Müller. US-Vizepräsident J.D. Vance hat bei den Verhandlungen zur Beilegung des Iran-Kriegs in der Schweiz eine Neujustierung der Beziehungen zum Iran in Aussicht gestellt. Der Präsident habe die Delegation aufgefordert, ein neues Kapitel aufzuschlagen und das Verhältnis der USA zum iranischen Volk neu auszurichten, sagte Vance unter Bezug auf US-Präsident Donald Trump. Allein in den vergangenen Stunden seien große Fortschritte erzielt worden. Er gehe von weiteren Fortschritten aus, so Vance. Innenminister Alexander Dobrindt will Abschiebungen nach Afghanistan erheblich ausweiten. Künftig seien 3 Charterflüge pro Monat möglich, sagte eine Sprecherin des Ministeriums der DPA.
2: Vor allem Straftäter hat der Minister im Visier. Wer den Schutz hier im Land missbrauche, der solle in seinem Heimatland seine Perspektive suchen, so Dobrindt. Neben speziellen Charterflügen seien Rückführungen zusätzlich auch mit Linienflügen möglich. Das hätten Gespräche zwischen Vertretern des Innenministeriums und der Taliban ergeben. Erst kürzlich waren 32 Afghanen per Charterflug in ihr Herkunftsland gebracht worden. Aus Berlin, Thomas Thonfeld.
1: Den Bauern machen hohe Kosten und gesunkene Preise für viele wichtige Produkte zu schaffen. Wenn die Branche keine Preiserholungen bekomme, dann werde die Landwirtschaft in eine echte Liquiditätskrise hineinlaufen, sagte Bauernpräsident Joachim Ruckwied der DPA.
3: Zuletzt weltweit gute Ernten drücken die Preise, sagt der Bauernpräsident. Dazu haben die Verbraucher einfach nicht mehr so viel Geld in der Tasche und halten sich beim Einkauf zurück. Hinzu kommen geopolitische Krisen. So einige Landwirte sparen etwa beim Dünger, weil dieser durch die Blockade in der Straße von Hormuz zuletzt deutlich teurer wurde. Das schlägt sich nieder, etwa bei der Qualität von Getreide, das dann auch weniger einbringt. Aber auch bei Milch oder Schweinefleisch zahlen die Landwirte aktuell drauf. Tanja Wagner, Nachrichtenredaktion.
1: Die durchschnittliche Zahl der Hitzetage in Deutschland mit Spitzenwerten über 30 Grad hat zugenommen. Das geht aus Daten des Deutschen Wetterdienstes hervor. Jahre mit deutlich mehr als 10 Hitzetagen waren bis vor rund 10 Jahren seltenere Ausreißer. Sie kommen nun immer häufiger vor. So gab es 2018 mehr als 20 Hitzetage sowie 2019 und 2022 je 17 Hitzetage. Mit der Erderwärmung verschiebe sich die Spanne möglicher Temperaturen nach oben. Damit werde das Überschreiten bisheriger Rekorde wahrscheinlicher, heißt es vom Potsdam-Institut für Klimafolgenforschung.
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2: Mit dem Song verbinde ich auf jeden Fall gute Laune und einfach Sommervibes und Party am Strand, am Wasser. Ja.

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1: Ich bin Katrin Müller. Die Rentenkommission der Bundesregierung hat ihre Vorschläge vorgelegt. Die Kernpunkte: höhere Beiträge, mehr Einzahlende und ein steigendes Renteneintrittsalter. Die Kommission will am Dienstag 30 Vorschläge an Kanzler Merz und Arbeitsministerin Baas übergeben.
2: Das Renteneintrittsalter soll schrittweise steigen. Im Jahr 2051 sollen Menschen erst mit 68 Jahren in Rente gehen. Ein früherer Renteneintritt ohne Abschläge nach 45 Beitragsjahren soll nicht mehr möglich sein. Die Rentenkommission schlägt aber Sonderregelungen vor für Menschen mit belastenden Arbeitsbiografien, wie es heißt. Ein Teil der Rentenbeiträge soll in Zukunft am Aktienmarkt angelegt werden. Diese kapitalgedeckte Zusatzrente soll von einem Staatsfonds verwaltet werden und verpflichtend sein. Aus Berlin, Uli Reitinger.
1: US-Vizepräsident J.D. Vance hat bei den Verhandlungen zur Beilegung des Iran-Kriegs in der Schweiz eine Neujustierung der Beziehungen zum Iran in Aussicht gestellt. Der Präsident habe die Delegation aufgefordert, ein neues Kapitel aufzuschlagen und das Verhältnis der USA zum iranischen Volk neu auszurichten, sagte Vance unter Bezug auf US-Präsident Donald Trump. Allein in den vergangenen Stunden seien große Fortschritte erzielt worden. Er gehe von weiteren Fortschritten aus, so Vance. Der Onlinehandel weltweit leidet unter einer wachsenden Zahl betrügerischer Kunden. Das geht aus einer Analyse des US-Cybersicherheitsdienstleisters LexisNexis Risk Solutions hervor. Demnach tragen sowohl die Konjunkturflaute als auch die organisierte Kriminalität dazu bei.
3: Internationale Banden werben gezielt Menschen an, die beim Online-Shopping betrügen oder Kriminellen ihre Identität zur Verfügung stellen. Betroffen ist auch der deutsche Online-Handel. Branchenvertreter berichten, dass etwa Studenten oder Rentner mit Geldangeboten angeworben werden, ihre Daten weiterzugeben. Eine häufige Masche: bestellte Ware wird nicht bezahlt oder später als nie geliefert reklamiert. David Riemer, Nachrichtenredaktion.
1: Zum Sport. Die Basketballer von Alba Berlin haben die Sensation geschafft und gegen Top-Favorit Bayern München den Meistertitel gewonnen. Dank einer atemberaubenden Aufholjagd gewannen die Hauptstädter Spiel 5 der Finalserie auswärts beim Titelverteidiger mit 84-81. Alba feierte damit den 12. Meistertitel.
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1: Ich bin Katrin Müller. In der Schweiz haben heute Gespräche zwischen dem Iran und den USA über eine dauerhafte Friedensvereinbarung begonnen. Dabei soll es aber zu Anlaufschwierigkeiten gekommen sein. Nach Angaben der iranischen Nachrichtenagentur Tasnim hat die iranische Delegation Protest eingelegt gegen neue Drohungen von US-Präsident Donald Trump. Die Gespräche wurden für interne Beratungen unterbrochen, hieß es. Der Präsident des Deutschen Instituts für Wirtschaftsforschung, Marcel Fratscher, hält die Vorschläge der Rentenkommission für unzureichend. Die Vorschläge würden zwar in die richtige Richtung gehen, blieben jedoch insgesamt zu vorsichtig, sagte der Ökonom der Rheinischen Post.
2: Mut und Konsequenz, das vermisst der DEW-Präsident bei den Reformvorschlägen. Denn an den drei größten Problemen, so Fratscher, würden sie nichts ändern. Der hohen Altersarmut, der zu starken Belastung der jungen Generation und der Schieflage bei der Gerechtigkeit. Ein höheres Renteneintrittsalter, die Einführung einer kapitalgedeckten Rente und weniger Frühverrentungen hält er allerdings für richtig. Das soll so auch in den Vorschlägen der Rentenkommission stehen, die übermorgen hier in Berlin offiziell präsentiert werden sollen. Aus Berlin, Thomas Thonfeld.
1: Den Bauern machen hohe Kosten und gesunkene Preise für viele wichtige Produkte zu schaffen. Wenn die Branche keine Preiserholungen bekomme, dann werde die Landwirtschaft in eine echte Liquiditätskrise hineinlaufen, sagte Bauernpräsident Ruckwied der dpa.
3: Zuletzt weltweit gute Ernten drücken die Preise, sagt der Bauernpräsident. Dazu haben die Verbraucher einfach nicht mehr so viel Geld in der Tasche und halten sich beim Einkauf zurück. Hinzu kommen geopolitische Krisen. So einige Landwirte sparen etwa beim Dünger, weil dieser durch die Blockade in der Straße von Hormuz zuletzt deutlich teurer wurde. Das schlägt sich nieder, etwa bei der Qualität von Getreide, das dann auch weniger einbringt. Aber auch bei Milch oder Schweinefleisch zahlen die Landwirte aktuell drauf. Tanja Wagner, Nachrichtenredaktion.
1: Zum Sport. Spanien hat bei seinem zweiten WM-Spiel Saudi-Arabien in Atlanta mit 4:0 deklassiert. Nach dem blamablen 0:0 gegen Kap Verde sorgten die Spanier damit für einen Befreiungsschlag. Und die Basketballer von Alba Berlin haben die Sensation geschafft und gegen Topfavorit Bayern München den Meistertitel gewonnen. Dank einer atemberaubenden Aufholjagd gewannen die Albatrosse Spiel 5 der Finalserie auswärts beim Titelverteidiger mit 84:81. Alba feierte damit den 12. Meistertitel.
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1: Ich bin Ursula Winkler. Der Sozialverband Deutschland und die Gewerkschaft Verdi reagieren enttäuscht auf die bisher bekannt gewordenen Vorschläge der Rentenkommission. Verdi-Chef Wernicke kritisierte vor allem eine schrittweise Anhebung des Renteneintrittsalters. Die Rentenkommission will nach monatelangen Beratungen am Dienstag ihre 30 Vorschläge an die Regierung übergeben.
2: Schon die derzeitige Rente mit 67 sei in anstrengenden Berufen unerreichbar, so Verdi-Chef Wernicke. Ein noch höheres Renteneintrittsalter sei deshalb abzulehnen. Nach Medienberichten sehen die Rentenkommissionsvorschläge allerdings Sonderregeln vor für gesundheitlich belastete Menschen. Den Sozialverband stört insbesondere die neue Rentensäule am Kapitalmarkt, denn deren Erträge seien nicht kalkulierbar. Auch Ökonomen und Opposition kritisieren viele Vorschläge. Kritik von allen Seiten könnte allerdings auch ein Zeichen für einen ausbalancierten Kompromiss sein. Arbeitsministerin Baas spricht jedenfalls von einem Gesamtkunstwerk, das sich die Regierung nun genau anschauen werde. Ronny Thorau, Berlin.
1: In der Schweiz haben Gespräche zwischen dem Iran und den USA über eine dauerhafte Friedenslösung begonnen. Ein Streitpunkt dabei sind mögliche Mautregelungen in der Straße von Hormuz. Es wird befürchtet, dass der Iran künftig Gebühren für die Durchfahrt von Schiffen nimmt und auch US-Präsident Trump droht mit einer Maut. Außenminister Wadephul warnt ausdrücklich davor.
3: Der für die weltweite Energieversorgung wichtige Seeweg muss wieder frei passierbar sein, das sei ein Prinzip des Seevölkerrechts. Und dann würde sich auch der Ölpreis schnell normalisieren, so Wadephul beim Bürgerforum im Auswärtigen Amt. In der Absichtserklärung zwischen den USA und dem Iran ist die freie Durchfahrt durch die Straße von Hormuz demnach aber nicht zu 100% garantiert. Die Bundesregierung macht sie aber zur Bedingung für eine mögliche Lockerung der Iran-Sanktionen. Allerdings droht auch US-Präsident Trump mit einer Maut, wenn es kein Friedensabkommen gibt. Katrin Müller, Nachrichtenredaktion.
1: Die Deutsche Post empfiehlt ihren Zustellern bei der aktuellen Hitze zu schützenden Langarm-Shirts und zu Postcaps für den Kopf. Auch Bermudas könnten in ihrem Katalog für Unternehmensbekleidung bestellt werden, teilte die DHL Group mit. Die Zusteller haben aktuell bei Temperaturen von mehr als 30 Grad teils schwere Pakete zu schleppen. Zum Fußball. Bei der Weltmeisterschaft haben die Spanier ihr zweites Gruppenspiel deutlich gewonnen. Gegen Saudi-Arabien gewannen sie mit 4:0. Im ersten Gruppenspiel hatte Spanien gegen Außenseiter Kap Verde nur ein 0:0 erreicht und stand damit unter Zugzwang.

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1: Ich bin Ursula Winkler. Später in Rente mehr zahlen und erstmals Politiker in der Rentenkasse. Seit die Vorschläge der Rentenkommission bekannt wurden, gibt es viel Kritik. Der Präsident des Deutschen Instituts für Wirtschaftsforschung, Fratscher, hält die Vorschläge für unzureichend. Das sagte er der Rheinischen Post.
2: Mut und Konsequenz, das vermisst der DEW-Präsident bei den Reformvorschlägen. Denn an den 3 größten Problemen, so Fratscher, würden sie nichts ändern. Der hohen Altersarmut, der zu starken Belastung der jungen Generation und der Schieflage bei der Gerechtigkeit. Ein höheres Renteneintrittsalter, die Einführung einer kapitalgedeckten Rente und weniger Frühverrentungen hält er allerdings für richtig. Das soll so auch in den Vorschlägen der Rentenkommission stehen, die übermorgen hier in Berlin offiziell präsentiert werden sollen. Thomas Thonfeld, Berlin.
1: In der Schweiz haben Gespräche zwischen dem Iran und den USA über eine dauerhafte Friedensvereinbarung begonnen. Offenbar mit Anlaufschwierigkeiten. Nach Angaben der iranischen Nachrichtenagentur Tasnim hat die iranische Delegation Protest eingelegt gegen neue Drohungen von US-Präsident Trump.
3: Trump hatte am Nachmittag im US-Sender Fox News unter anderem erklärt, er habe dem Iran eine Warnung übermittelt. Sollte der Iran die Straße von Hormuz wieder schließen, dann würden die Iraner kein Land mehr haben, in das sie zurückkehren könnten. Die iranische Delegation in der Schweiz protestierte offenbar und wollte ihre Reaktion prüfen. Die Verhandlungen wurden angeblich nach 80 Minuten zunächst unterbrochen. Ob sie abgebrochen wurden, dazu gab es zunächst keine klaren Aussagen. Im Rahmenabkommen zwischen dem Iran und den USA verpflichten sich beide Seiten auf Angriffe und Drohungen zu verzichten. Ronny Tochau, Nachrichtenredaktion.
1: Mehr als 80.000 Menschen haben am Wochenende trotz großer Hitze und zwischenzeitlicher Unwetter den Tag der offenen Tür der Bundesregierung in Berlin besucht. Zu den meistbesuchten Stationen gehörte nach Angaben der Bundesregierung wieder das Kanzleramt. Interessierte konnten auch etwa einen Hubschrauber der Bundespolizei von innen besichtigen, Ministerien erkunden oder mit Mitgliedern der Bundesregierung ins Gespräch kommen. Zum Fußball. Bei der Weltmeisterschaft haben die Spanier ihr 2. Gruppenspiel deutlich gewonnen. Gegen Saudi-Arabien gewannen sie mit 4:0. Im 1. Gruppenspiel hatte Spanien gegen Außenseiter Kap Verde nur ein 0:0 erreicht und stand damit unter Zugzwang.

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1: 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Michael Schulte, Love Sick.

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1: Ich bin Ursula Winkler. Die von der Bundesregierung eingesetzte Rentenkommission schließt heute ihre Beratungen ab. Ihre Vorschläge sollen die Fachleute dann morgen offiziell im Kanzleramt an die Bundesregierung übergeben. Viele Empfehlungen wurden über das Wochenende bereits bekannt. Die wichtigsten Punkte sind, das Rentenniveau soll durch eine neue Kapitalrente langfristig gesichert und das Rentenalter in den nächsten Jahrzehnten schrittweise angehoben werden. Auch die Rentenbeiträge werden weiter steigen. Innenminister Dobrindt will Abschiebungen nach Afghanistan erheblich ausweiten. Künftig seien 3 Charterflüge pro Monat möglich, sagte eine Sprecherin des Ministeriums.
2: Vor allem Straftäter hat der Minister im Visier. Wer den Schutz hier im Land missbrauche, der solle in seinem Heimatland seine Perspektive suchen, so Dobrindt. Neben speziellen Charterflügen seien Rückführungen zusätzlich auch mit Linienflügen möglich. Das hätten Gespräche zwischen Vertretern des Innenministeriums und der Taliban ergeben. Erst kürzlich waren 32 Afghanen per Charterflug in ihr Herkunftsland gebracht worden, unter anderem Männer, die wegen Vergewaltigung und Tötungsdelikten verurteilt worden waren. Thomas Thonfeld, Berlin.
1: In London kündigt sich angeblich ein politischer Paukenschlag an. Der britische Premier Starmer steht nach dem Einzug seines innerparteilichen Rivalen Burnham ins Parlament unter noch nie dagewesenem Druck. Britische Medien schreiben, dass Starmer schon heute seinen Rücktritt bekannt geben werde.
3: Seit Wochen steht Starmer unter Druck. Laut britischen Medien zieht der Premierminister nun die Konsequenzen aus dem schwindenden Rückhalt in den eigenen Reihen. Angedacht ist demnach kein sofortiger Rücktritt, sondern ein Zeitplan für seinen Abgang. Sollte er nicht selbst zurücktreten, ist davon auszugehen, dass Burnham ihn als Parteivorsitzenden herausfordern und dann als Premierminister ablösen würde. US-Präsident Donald Trump verabschiedete Starmer schon vorzeitig. Er schrieb auf seiner Plattform Truth Social, Starmer habe bei wichtigen Themen kläglich versagt. Aus London, Philipp Detlefs.
1: Zum Fußball. Bei der Weltmeisterschaft haben die Spanier ihr 2. Gruppenspiel deutlich gewonnen. Gegen Saudi-Arabien gewannen sie mit 4:0 und führen nun Gruppe H an. Im Auftaktspiel hatte Spanien gegen Außenseiter Kap Verde nur ein 0:0 erreicht und stand damit unter Zugzwang. Der große Favorit Belgien kam dagegen auch im 2. WM-Spiel nicht über ein Unentschieden hinaus und geht nach einem 0:0 gegen Iran mit nur 2 Punkten ins letzte Gruppenspiel.

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1: Die Fußball-WM läuft und spätestens nach dem allerersten Spiel, in dem ja 3 rote Karten vergeben wurden, schauen wieder alle auf die Schiedsrichter.
2: Ja.
1: Bei uns in Niedersachsen, da gibt es eine absolute Schiri-Legende. Hermann Bücker, 81 Jahre alt, pfeift immer noch Jugend-, Herren- und Altherrenspiele und ist heute Morgen bei uns in der Show.
3: Ja, wir haben uns auf du geeinigt. 81 Jahre und du rennst immer noch den Platz hoch und runter. Wie machst du das?
4: Ich stehe jetzt schon wieder im Trainingsanzug davor und wollte gleich, ich sag mal, 5 bis 7 Kilometer laufen.
3: Oh.
4: Denn wenn ich nicht mehr laufe, lachen sie mich aus. Und das ist im Moment noch nicht der Fall. Den alten Herren respektieren sie alle, deswegen habe ich schon fast 4000 Spiele keine rote Karte mehr gezeigt.
3: Was?
1: Wow, toll. Ja. Aber wie machst du das? Es gibt ja auch Kollegen, die haben dann Angst, dass sie quasi Respekt irgendwie auf dem Platz verlieren.
4: Ja, wie gesagt, ich fange dann wieder beim alten Sack an. Das machen sie bei mir nicht.
1: Wer macht am meisten Spaß zu pfeifen?
4: Also ich weiß, wenn ich in den Spiegel gucke, wie alt ich bin.
1: Hm.
4: Und dann freue ich mich immer, wenn ich Jugendspiele pfeifen darf. Denn gestern Abend auch wieder, das war so was Schönes. Wenn sich dann mal einer am Trikot festhält, dann ist es ein Pfiff, es wird respektiert und es geht mit dem Freistoß weiter.
1: Da wird nicht viel lamentiert und nicht viel geredet, sondern...
4: Das muss ich natürlich sagen mit dem Reden und Lamentieren. In der Bundesliga sind nach jedem Fußballspiel immer noch Rudelbildungen.
1: Ja.
4: Und das finde ich nicht in Ordnung.
3: Ja.
1: Der Fußball hat sich ja deutlich verändert, wenn man so die alten Spiele von damals sieht im Vergleich zu heute. Welcher Fußball gefällt dir besser?
4: Also der heutige Fußball... ist spitze, muss man ganz ehrlich sagen.
3: Mhm.
4: Selbst meine Frau guckt zu und sagt dann auch schon mal, dass sie mit dem Fuß wackelt, den hätte ich reingemacht. Entschuldigung, dass ich manchmal sage, wenn die daneben schießen, was eine klare Torschance war, dann sage ich zu einem Mitspieler, den hättest du mit dem Pillermann gemacht.
1: Und was hältst du von dem Videoschiedsrichter, also von dem berühmten Kölner Keller?
4: Wie gesagt, da unterhält man sich natürlich auch am Platz, auf dem Platz mit den Spielern drüber.
1: Ja.
4: Ich muss ganz ehrlich sagen, die Tore, die vielleicht keine waren, dafür finde ich diese Technik ganz, ganz toll.
1: Mhm.
4: Aber für alles andere, lass doch den Schiedsrichter einen Fehler machen, da wird dann 5 Minuten diskutiert, finde ich nicht in Ordnung.
1: Sagt Hermann Bücker, ja.
5: Was für eine Granate.
1: Oder wirklich? 81 Jahre, komm, in diesem Falle jung und immer noch auf dem Platz, immer noch Schiedsrichter.
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1: Hallo, ich bin Ron Perdus und freue mich, dass du mit dabei bist bei einer neuen Ausgabe von Machen oder Lassen. Auch heute habe ich ein cooles Thema für dich rausgesucht. Wäge Pro und Contra ab und gebe dir am Ende ja eine kleine Entscheidungshilfe. Das machen wir immer hier so in diesem Podcast bei den kleinen oder auch großen Fragen des Alltags. Wir sprechen heute in dieser Ausgabe darüber, wie du noch mehr Tage rausholen kannst. Dabei geht es nicht um die berühmten Brückentage, sondern es geht um Extraurlaub. Das Ganze nennt sich Bildungsurlaub. Hast du vielleicht auch schon mal von gehört? Wir gucken uns das heute mal ganz genau an. Was ist es eigentlich und was ist da erlaubt? Und hast du da eigentlich auch Anspruch drauf oder darf dein Chef Nein sagen? Wie immer klären wir die Frage, Bildungsurlaub machen oder lassen? Was ist Bildungsurlaub? Ist ganz interessant. Das Ganze ist entstanden durch eine internationale Initiative. Ist also kein deutscher Alleingang. Hat was zu tun mit den Vereinten Nationen. Die haben so eine Sonderorganisation, die nennt sich Internationale Arbeitsorganisation. Und die Mitgliedsländer beschäftigen sich mit Themen der Arbeitswelt. Die fassen Beschlüsse, so unter anderem 1974. Da haben sie den Anstoß für diesen Bildungsurlaub gegeben, der dann in deutsches Gesetz umgewandelt wurde. Der Grundgedanke war halt eben, dass Arbeitnehmerinnen und Arbeitnehmer was für ihre Weiterbildung tun sollen. Und in vielen Ländern wurde halt dieses Thema des Bildungsurlaubs umgesetzt. Das galt erstmal nur für das damalige Gebiet der BRD und mit der Wiedervereinigung sind dann auch die neuen Bundesländer dazugekommen. Wichtig wird später noch, dass die Bundesrepublik selbst keine Bildungshoheit hat. Bildungsthemen obliegen ja immer den Bundesländern. Deshalb gibt es beim Thema Bildungsurlaub auch nochmal Unterschiede, aber dazu gleich mehr. Was steht nun drin im Gesetz? Bildungsurlaub soll zum Zwecke der Berufsbildung, der allgemeinen und politischen Bildung sowie der gewerkschaftlichen Bildung gewährt werden. Daraus lese ich erstmal ab, also am Strand liegen scheint schon mal nicht drin zu sein. Oder vielleicht doch, komme ich nachher noch zu. Also Bildungsurlaub soll der beruflichen Weiterbildung, der allgemeinen und der politischen Bildung dienen. Wichtig, alles auf jeden Fall, Weiterbildung sowieso. Unsere Welt dreht sich ja so schnell, dass das Leben eben ohne ständige Weiterentwicklung nicht so gut funktioniert. Insofern scheint das Tool Bildungsurlaub hier einen guten Ansatz zu haben. Lass uns mal ein bisschen tiefer einsteigen ins Thema. Bildungsurlaub, die harten Fakten, was steckt da eigentlich drin? Ganz simpel, es gibt pro Jahr einen gesetzlichen Anspruch auf 5 Tage Bildungsurlaub oder in 2 Jahren zusammengelegt 10 Tage. Kleiner Haken, diesen Anspruch gibt's nur in 14 Bundesländern, in 2 nicht, und zwar Bayern und Sachsen. Hier kann man als Arbeitnehmer, als Arbeitnehmerin den Antrag zwar stellen, aber es gibt eben keinen gesetzlichen Anspruch, da kann der Chef auch Nein sagen. In allen anderen Bundesländern ist es Gesetz, ohne Wenn und Aber. Heißt also, der Chef, die Chefin muss dem zustimmen? Ja, nicht so ganz. Es gibt auch Situationen, in denen der Bildungsurlaub abgelehnt werden kann. Wie heißt es immer so schön? Wenn es wichtige betriebliche Belange gibt, heißt in einfachen Worten, wenn schon die halbe Belegschaft im gleichen Zeitraum Urlaub hat und damit die Firma Probleme bekommen könnte, weil das Business nicht funktioniert, dann kann die Chefetage natürlich Nein sagen. Da hilft natürlich, wenn man den Zeitraum sich genau anschaut und gegebenenfalls auch ein bisschen flexibel ist. Jetzt gehen wir mal davon aus, dass du erstens im richtigen Bundesland lebst und zweitens dein Chef, deine Chefin das Ganze durchwinkt. Was heißt jetzt konkret Bildungsurlaub? Vorhin hatten wir ja schon in der Definition gesagt, es muss der beruflichen, der allgemeinen, der politischen Bildung dienen. Was heißt das denn konkret? Was ist denn da alles drin? Viel mehr als du glaubst. Das klingt natürlich sehr sperrig, aber dieses berufliche oder allgemeine oder politische Bildung, am Ende geht es aber um etwas, das dich weiterbringt. Und nach den Regeln muss das nicht mal eine Weiterbildung sein, die jetzt ganz konkret was mit deinem aktuellen Job zu tun hat. Es geht um die persönliche Weiterbildung und was das ist, entscheidest am Ende du. Einzige Bedingung, dieser Bildungsurlaub muss anerkannt sein. Das heißt also natürlich, dass eine Woche Strandurlaub in der Türkei jetzt nicht drin ist, aber es heißt nicht, dass Strand nicht drin ist, denn auch ein Sprachkurs ist zum Beispiel eine Weiterbildung und ganz viele Bildungsurlaubanbieter bieten entsprechende Pakete an. Also ein Sprachkurs in Barcelona, gar kein Problem, tagsüber Spanisch büffeln, Unterricht haben und abends Strand, das geht in dem Fall. Wo ist der Haken? Ja, wenn du den Podcast regelmäßig hörst, dann weißt du, dass ich auch immer schaue, gibt's denn irgendwie was auf der Kontraseite? Welche Nachteile stecken vielleicht drin in einem Thema? Welche Fallen lauern? Und in diesem Fall habe ich da ehrlich gesagt nicht viel gefunden. Vielleicht einen klitzekleinen Haken, aber das kannst du dir sicherlich denken. Den Urlaub musst du natürlich selbst bezahlen, diese Weiterbildung. Dein Chef, deine Chefin zahlt die Urlaubstage, aber das, was du da an Reisekosten hast und was der Sprachkurs beispielsweise kostet, das musst du aus eigener Tasche bezahlen. Bleibt die Frage, ist das ein guter Deal für beide Seiten? Unbedingt machen, sage ich. 5 Tage oder 10 Tage alle 2 Jahre, das bedeutet mehr Urlaub, da kann man nicht Nein sagen. Okay, du kannst da keine Kreuzfahrt machen oder den ganzen Tag am Strand liegen, aber es geht so viel, was Spaß macht und dich weiterbringt. Meine beste Freundin hat zum Beispiel einen Intensivkurs Italienisch in Italien belegt, den ganzen Tag gepaukt, 1:1 mit einer Lehrerin und natürlich bleibt danach am Abend noch viel Zeit, um das Land zu erleben, gut essen zu gehen, ein Aperol Spritz auf einer Piazza zu trinken, man kann da schon einiges machen. Lernen und Spaß haben und dafür bezahlten Urlaub nehmen, besser geht's doch eigentlich nicht.
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1: Ich bin Ursula Winkler. Der Sozialverband Deutschland und die Gewerkschaft Verdi reagieren enttäuscht auf die bisher bekannt gewordenen Vorschläge der Rentenkommission. Verdi-Chef Wernicke kritisierte vor allem eine schrittweise Anhebung des Renteneintrittsalters. Die Rentenkommission will nach monatelangen Beratungen am Dienstag ihre 30 Vorschläge an die Regierung übergeben.
2: Schon die derzeitige Rente mit 67 sei in anstrengenden Berufen unerreichbar, so Verdi-Chef Wernicke. Ein noch höheres Renteneintrittsalter sei deshalb abzulehnen. Nach Medienberichten sehen die Rentenkommissionsvorschläge allerdings Sonderregeln vor für gesundheitlich belastete Menschen. Den Sozialverband stört insbesondere die neue Rentensäule am Kapitalmarkt, denn deren Erträge seien nicht kalkulierbar. Auch Ökonomen und Opposition kritisieren viele Vorschläge. Kritik von allen Seiten könnte allerdings auch ein Zeichen für einen ausbalancierten Kompromiss sein. Ronny Thorau, Berlin.
1: In der Schweiz haben Gespräche zwischen dem Iran und den USA über eine dauerhafte Friedenslösung begonnen. Ein Streitpunkt dabei sind mögliche Mautregelungen in der Straße von Hormuz. Es wird befürchtet, dass der Iran künftig Gebühren für die Durchfahrt von Schiffen nimmt und auch US-Präsident Trump droht mit einer Maut. Außenminister Wadefuhl warnt ausdrücklich davor.
3: Der für die weltweite Energieversorgung wichtige Seeweg muss wieder frei passierbar sein. Das sei ein Prinzip des Seevölkerrechts. Und dann würde sich auch der Ölpreis schnell normalisieren, so Wadefuhl beim Bürgerforum im Auswärtigen Amt. In der Absichtserklärung zwischen den USA und dem Iran ist die freie Durchfahrt durch die Straße von Hormuz demnach aber nicht zu 100% garantiert. Die Bundesregierung macht sie aber zur Bedingung für eine mögliche Lockerung der Iran-Sanktionen. Allerdings droht auch US-Präsident Trump mit einer Maut, wenn es kein Friedensabkommen gibt. Katrin Müller, Nachrichtenredaktion.
1: Die Deutsche Post empfiehlt ihren Zustellern bei der aktuellen Hitze zu schützenden Langarm-Shirts und zu Postcaps für den Kopf. Auch Bermudas könnten in ihrem Katalog für Unternehmensbekleidung bestellt werden, teilte die DHL Group mit. Die Zusteller haben aktuell bei Temperaturen von mehr als 30 Grad teils schwere Pakete zu schleppen. Zum Fußball. Bei der Weltmeisterschaft haben die Spanier ihr zweites Gruppenspiel deutlich gewonnen. Gegen Saudi-Arabien gewannen sie mit 4:0 und führen nun Gruppe H an. Der große Favorit Belgien kam dagegen auch im zweiten WM-Spiel nicht über ein Unentschieden hinaus und geht nach einem 0:0 gegen Iran mit nur 2 Punkten ins letzte Gruppenspiel.
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4: Triggerwarnung, in dieser Folge spreche ich über gleich mehrere brutale Morde und schneide auch das Thema Suizid kurz an. Außerdem werde ich einige rassistische Äußerungen gegenüber Menschen aus Polen und der Türkei zitieren. Wenn euch das triggert, überspringt die Folge lieber. Einige der Namen habe ich geändert. Are you ready, wie die coolen Kids sagen?
5: Ich glaube nicht, dass die coolen Kids sowas noch sagen.
4: Also, was ältere
5: Menschen glauben, was denken, die coolen Kids sagen.
4: Mhm. Ja, bist du bereit?
5: Ja, let's go.
4: Es nieselt an diesem Montagabend, den 22. September 2008. Der Himmel über der Kleingartenkolonie am östlichen Stadtrand von Gifhorn wird langsam dunkler. Es dämmert bereits. Der Mann hockt in seinem Versteck im Gebüsch, direkt an dem kleinen Stichweg und wartet. Hier in den Büschen kann ihn niemand sehen, aber er hat alles gut im Blick. Den schweren Eichenknüppel hat er unter seiner Jacke versteckt, fast 1 Meter lang und 1,5 Kilo schwer. Er hatte es ihnen gesagt, immer wieder. Wer sich mit mir anlegt, der legt sich mit dem Teufel an. Und wer sich mit dem Teufel anlegt, der muss durch die Hölle gehen. Aber sie wollten nicht auf ihn hören, also sitzt er heute hier im Gebüsch und wartet. Dann sieht er ihn von der Straße in den kleinen Stichweg einbiegen. Kowalski, der junge, schmale Mann mit der Brille und den kurzgeschorenen Haaren, schiebt eine leere Schubkarre vor sich her. Das ist also der Beweis. Eigentlich war sich der Mann ja gestern schon sicher gewesen, dass es einer von den Kowalskis war, die ihn fertig machen wollten, aber die leere Schubkarre ist der letzte Hinweis, den er noch gebraucht hat. Das werden sie büßen. Kowalski hat ihn noch nicht entdeckt in seinem Versteck, geht völlig ahnungslos an ihm vorbei. Er spürt den Holzknüppel in seiner Faust, als er fast lautlos aus dem Busch tritt und Kowalski den Weg hinunter folgt, der ihn immer noch nicht bemerkt hat. Nach ein paar Schritten ist er direkt hinter dem jungen Mann und spricht ihn an, will ihn zur Rede stellen. Aber der junge Kowalski geht einfach weiter, tut so, als ob er ihn gar nicht gehört hätte. Das macht den Mann unglaublich wütend. Hier gelten seine Regeln und an die haben sich alle zu halten. Er holt aus und zieht dem jungen Kowalski den schweren Knüppel mitten über den Schädel. Der taumelt, reißt die Arme vors Gesicht, schreit nach Hilfe. Aber an diesem regnerischen Herbstabend im September 2008 wird jede Hilfe zu spät kommen. Der Teufel hat zugeschlagen.
5: Gruselig. Mhm. Das ist ja mal ein Auftakt. Ganz kurz für mich, Kleingartenkolonie, das ist ein Schrebergarten, ne?
4: Ja, ich glaube, das heißt, je nachdem, wo du gerade bist, heißt das anders. Das sind halt diese kleinen Gärten, die man mieten kann, wenn man keinen eigenen Garten hat. Ich glaube, das gibt's hier, wo wir wohnen, auf dem Land gar nicht, oder?
5: Doch, ich glaube, sowas haben wir auch.
4: Ja? Aber es ist halt eher so ein Städteding, ne?
5: Also, ja, wo man keinen, ja, das stimmt schon. Aber doch, ich glaube, das gibt's hier trotzdem. Auch wir haben hier Stadt und ich habe auch keinen Garten.
4: Stimmt.
5: Aber nichtsdestotrotz, ob jetzt Stadt oder nicht, da ist ja meistens auch immer noch ein bisschen was los, auch früh abends, oder nicht?
4: Ja.
5: War dann niemand und hat das mitbekommen?
4: Doch, der junge Kowalski, der übrigens mit Vornamen Michael heißt und 33 Jahre alt ist, war mit seiner Schubkarre vorher bei seinen Nachbarn Heinz Müller. Die beiden kennen sich seit Jahren und Müller freut sich immer, wenn er von den Kowalskis Holz zum Verheizen bekommt. Heute hat Michael Kowalski ihm eine ganze Schubkarre voller Äste mitgebracht. Er und seine Eltern sind nämlich gerade dabei, die Bäume zu beschneiden, die hinter ihrer Laube wachsen. Die Kowalskis sind froh, dass sie ihren Strauchschnitt so unkompliziert loswerden und Müller freut sich über Brennholz. Eine Hand wäscht die andere. So ist das hier in einer Kleinstadt wie Gifhorn im Osten von Niedersachsen. Nachdem Michael Kowalski die Äste im Hinterhof seines Nachbarn abgeladen hat, haben die beiden noch ein bisschen geschnackt. Kowalski erzählt Müller, dass er seinen Mercedes A-Klasse zur Inspektion geben muss und dass das bestimmt teuer wird. Und dann reden die beiden über die Schmetterlingsraupen, die Müller am Tag vorher im Holz entdeckt hat. Nach etwa 20 Minuten verabschiedet sich Michael Kowalski und schiebt seine jetzt leere Schubkarre vom Hof über die Straße bis zu dem kleinen Weg zwischen den Büschen, der zu der Kleingartenkolonie führt, in der Kowalskis Eltern eine kleine Laube haben. Heinz Müller stapelt in der Zwischenzeit auf seinem Hinterhof das frische Holz, bis er plötzlich seltsame Geräusche hört. Das klingt doch wie ein Männerschrei, oder? Und das hörte sich fast an wie ein Schlag. Müller schickt seine Ehefrau Hilde nach vorne, um an der Straße nachzuschauen, was da los ist. Die geht bis ans Gartentor, schaut nach links und nach rechts, kann aber nichts Ungewöhnliches erkennen. Wäre sie nur ein paar Schritte weiter über die Straße gegangen und dann in den kleinen zugewachsenen Weg zu der Kleingartenanlage, vielleicht hätte Hilde Müller diesen Abend nicht überlebt. So aber kehrt sie zurück in ihr Haus und setzt sich kurze Zeit später mit ihrem Mann Heinz an den Abendbrottisch, während draußen drei Menschen sterben.
5: Drei?
4: Mhm. Komme ich gleich noch zu.
5: Okay, krass. Ja, übel.
4: Ja, das trifft's ganz gut. Die Frage ist natürlich, hättest du anders gehandelt, wenn du jetzt Schreie von draußen hörst oder denkst, einen Schrei gehört zu haben?
5: Ich gebe zu, ich hätte vielleicht nicht meine Frau geschickt, wenn ich eine, also nicht, weil ich der Meinung bin, Frauen kriegen das nicht hin, aber ich hätte vielleicht selber geguckt. Aber ich glaube auch, dass ich da jetzt nicht die Anlage abgesucht hätte, mal davon abgesehen, dass ich glaube, dass mal irgendwo jemand schreit oder dass auch irgendjemand mal was hinfällt oder sonst was, das ist jetzt ja nichts, was mich gleich total beunruhigen würde.
4: Ja, ich habe das erste Mal, als ich angefangen habe, zu dem Fall zu recherchieren, gedacht, boah, krass, ne? Also warum kontrolliert er das nicht? Aber auf der anderen Seite habe ich dann überlegt, wie es bei mir wäre. Und wir wohnen ja beide relativ zentral in der Stadt. Und bei uns ist es so, dass direkt da halt so ein Platz ist, wo sich öfter mal Besoffene treffen. Und ja, dann hörst du schon abends mal Geschrei, guckst dann auch mal aus dem Fenster als guter Deutscher. Aber wenn ich da jetzt nicht irgendwie sehe, dass da irgendwer in Gefahr ist oder so, oder wenn ich dann auch nichts mehr höre, dann reicht's auch, weißt du? Also dann würde ich nicht sofort die 110 wählen.
5: Naja, und ich glaube, das ist jetzt auch nochmal ein Unterschied, ne? Was tust du jetzt? Also weil zum einen muss ich auch tatsächlich zugeben, dass bei mir oft diese Selbstgefährdung da im Vordergrund steht, dass ich denke, okay, mache ich mir da jetzt Probleme, wenn ich mich da in irgendwas einmische? Ich würde wahrscheinlich dann auch eher die Polizei rufen, aber dazu musst du dann natürlich irgendwas sehen oder mitbekommen.
4: Genau, und deswegen ruft eben an diesem Abend keiner die Polizei. Das passiert erst einen Tag später. Am nächsten Nachmittag, also am 23. September, geht um 16.20 Uhr ein Notruf bei der Polizei in Gifhorn ein. Dieter S., ein weiterer Kleingärtner, der in der Kolonie seine Laube hat, erzählt am Telefon, dass er auf dem kleinen Weg mit den hohen Büschen eine leere Schubkarre gefunden hat. Als er sich noch darüber wundert, wer da einfach seine Schubkarre liegen gelassen hat, sieht er auf einmal am Rand des Weges drei Menschen liegen. Einer der Körper liegt auf dem Rücken, die anderen beiden auf dem Bauch. Dieter S. fühlt noch bei einem der drei den Puls, aber der Körper ist schon ganz kalt. Alle drei Leichen sind blutverschmiert und die Köpfe so zertrümmert, dass Dieter S. seine eigenen Nachbarn nicht erkennt. Erst die Polizei wird die Toten kurze Zeit später identifizieren. Es sind der 64-jährige Herbert Kowalski, seine 59-jährige Ehefrau Gudrun und ihr gemeinsamer Sohn Michael, 33 Jahre. Ein Gerichtsmediziner stellt fest, dass alle drei an schweren Schlägen auf den Kopf gestorben sind, wahrscheinlich schon am Tag vorher. Es war ein qualvoller Tod. Der oder die Täter müssen minutenlang auf der Brust von Herbert Kowalski gekniet haben, als der schon auf dem Boden lag. Außerdem haben alle drei Opfer nach dem brutalen Angriff noch gelebt. Mindestens 20 Minuten, vielleicht aber auch 3 Stunden lang haben sie in ihrem eigenen Blut am Rand des Weges gelegen, bis der Tod eingetreten ist. In der Zwischenzeit suchen die Spurensicherung und die Ermittler mit Hunden den Weg ab, an dem die Leichen gefunden wurden. Nur wenige Meter vom Fundort entfernt entdecken Polizisten eine verbogene Brille und Blutspritzer. Als die Ermittler den Weg von der Straße weg in Richtung der Kleingartenanlage gehen, stehen sie nach kurzer Zeit vor einer offenen Gartenpforte, die zur Parzelle der Kowalskis führt. Auf dem linken Torpfosten steht eine halbvolle Bierflasche. In der Laube selbst brennt noch das Licht und das Radio läuft. Auf einer Bank liegt frisches Gemüse, das noch gewaschen werden muss. Kampfspuren können die Ermittler auf dem Laubengrundstück nicht finden. Jetzt frage ich dich als True Crime Veteran sozusagen, was sagt uns das über die Tat?
5: Dass sie nicht da passiert ist?
4: Ja gut, das ist nicht ganz so.
5: Stimmt. Ja, gut, also ich ganz ehrlich, für mich ist das jetzt relativ plausibel. Die hören einen Schrei, die hören einen Schlag, die rennen raus und gucken, was passiert ist.
4: Ja.
5: Und werden dann selbst zum Opfer.
4: Ganz genau. Also es sieht so aus, wenn du dir halt, ne, das Radio läuft noch, die Bierflasche steht da noch. Also die haben irgendwie alles stehen und liegen gelassen und sind Hals über Kopf aus ihrem Garten auf den Weg gerannt und eben damit, wie du gerade schon gesagt hast, direkt in den Tod. Was aber hat sie so in Panik versetzt? Die Polizei spielt verschiedene Szenarien durch, zum Beispiel, ob sich Einbrecher in der Kleingartenkolonie rumgetrieben haben oder ob es sich am Ende um einen simplen Raubmord handelt. Aber dazu passt die Spurenlage nicht.
5: Was wissen wir denn jetzt genau über die Opfer?
4: Ja, ich glaube, man kann sagen, dass die Kowalskis einfache, bescheidene Leute sind. Mutter Gudrun arbeitet lange in einer Nähfabrik und bei einem Autozulieferer. Nach der Geburt ihrer insgesamt 3 Söhne wird sie Hausfrau. Ihr Ehemann Herbert hat Dreher gelernt und arbeitet bis zu seiner Rente mehr als 30 Jahre lang ebenfalls bei einem Automobilzulieferer. Er ist ein ruhiger Mann, jemand, der jedem Streit lieber aus dem Weg geht. Sein Bruder sagt über ihn, er habe ein Talent, andere, die ihn stören, einfach zu ignorieren. Familie Kowalski lebt lange Zeit in einem Hochhaus im Westen der 40.000 Einwohnerstadt Gifhorn ohne eigenen Garten. Deshalb mieten sich die Kowalskis irgendwann Mitte der 80er eine Gartenlaube auf der anderen Seite der Stadt. Die beiden verbringen fast jeden Tag in ihrem kleinen Paradies. Herbert kümmert sich auf dem Gartengrundstück um seine Kaninchen, von denen er gleich mehrere Dutzend hält. Manchmal genießt er es aber auch einfach, sich mit einem Bier in den Garten zu setzen. Seine Frau Gudrun ist für das Gemüse zuständig und baut in dem kleinen Garten Kartoffeln, Bohnen oder Sellerie an, die sie abends mit dem Fahrrad mit nach Hause nimmt, wo sie dann im Kochtopf landen. Ihr mittlerer Sohn Michael ist gelernter Gas- und Wasserinstallateur und arbeitet mittlerweile auch bei einem Automobilzulieferer. Er besucht seine Eltern regelmäßig in ihrer Laube und packt, wenn es sein muss, auch gerne mit an. Nachbarn beschreiben Michael als einen friedlichen, netten Kerl, der gerne an seiner alten Zündapp aus den 60ern schraubt und der eine Schwäche für teure Pfeifen hat. Ursprünglich hatten die Kowalskis ihren Schrebergarten in einer kleinen Anlage, die etwa einen halben Hektar groß ist und früher mal in insgesamt 9 Parzellen unterteilt war. Diese Anlage, die einem Privatmann gehört, trennt 2 Kleingartenkolonien, die unterschiedlicher nicht sein könnten. Auf der rechten Seite insgesamt 56 Parzellen wie mit dem Lineal gezogen. Akkurat gestutzte Hecken, sattgrüne Rasenflächen, Blumenbeete, in denen kein einzelnes Blatt liegt und gepflegte Lauben mit weißen Spitzengardinen. Hier am Dannenbüttler Weg liegt der Kleingartenverein von der Steinriede. Schon 4-mal hat der Verein den Preis für die schönste Anlage im ganzen Landkreis Gifhorn gewonnen. Die Kleingartengesetze des Bundes und des Landes Niedersachsen und die Vereinssatzung sind für die Steinrieder die Bibel. Alles ist festgelegt. Wie groß eine Laube sein darf, höchstens 24 Quadratmeter, die maximale Gartengröße bis zu 400 Quadratmeter und sogar wie hoch die Bäume in den Kleingärten sein dürften, maximal 4 Meter. Sehr, sehr viele Regeln. Wäre das auch was für dich in deiner Freizeit?
5: Die Regeln jetzt oder so?
4: Naja, so ein Kleingarten, wo du dich dann aber diese ganzen Regeln halten musst, logischerweise.
5: Naja, sagen wir es mal so. Ich habe keinen grünen Daumen, deswegen würde ich jetzt erstmal sagen,
4: Steingarten.
5: Besser nicht, ja genau, aber dann würde ich ja wahrscheinlich gegen die Regeln verstoßen. Also ich finde es halt super deutsch, Ich bin ja auch super deutsch, wenn es darum geht, regelkonform und so zu sein, deswegen muss ich zugeben, finde ich sowas oft
4: dir eigentlich... Dir wird das schon gefallen, glaube ich.
5: Naja, nicht gefallen, also ich bin jetzt auch niemand, der so überkorrekt ist. Weil bei mir wäre wahrscheinlich das Problem, ich wäre so jemand, der sich dann darüber aufregt, dass die anderen sich vielleicht nicht dran halten. Ich wäre jetzt nicht so einer, der sagt, das muss über 4 Zentimeter höher. Also das oder niedriger, das würde ich jetzt nicht machen. Aber da ich mich dann an alles halte, und das dient ja dann meistens einem großen Ganzen, nämlich dass alle mit das miteinander, dass das vernünftig läuft, und wenn dann einer querschlägt, dann wird das natürlich doof. Also
4: eigentlich bist du so ein prädestiniertes Vereinsmitglied.
5: Nee, ich glaube nicht. Ich glaube, weil mich das wahnsinnig machen würde. Also weil ich bin zu diplomatisch, ich bin halt kein Arsch, das ist der Unterschied. Okay. Ich bin jetzt halt jemand, der sagt, entschuldigen Sie bitte, diese Blätter, die müssen da weg, wenn das bis morgen nicht passiert ist, dann melde ich Sie. So jemand wäre ich halt nicht, ich würde es dann nämlich selber wegmachen.
4: Ja, okay.
5: Also eigentlich wäre ich, glaube ich, voll beliebt. Ich wäre voll das beliebte Vereinsmitglied, weil ich würde für alle die Arbeit machen.
4: Also ich werde einen Verein gründen und werde dich als erstes
5: das einzige Mitglied
4: aufnehmen. Ja, ich habe auch so ein bisschen drüber nachgedacht und ich könnte mir es tatsächlich überhaupt gar nicht vorstellen. Ich bin auch kein Vereinsmensch, habe ich ausprobiert, klappt bei mir nicht, weil, weißt du, diese ganzen Regeln, ich habe ja Freizeit, da habe ich keinen Bock auf Regeln. Ich habe so schon immer viel Regeln und irgendwelche Zeitpläne, die ich einhalten muss, und dann, keine Ahnung, ich hatte mal vor sehr, sehr langer Zeit, haben wir mal versucht, so eine Art Kegelclub zu machen mit Freunden. Ja, das sollte so cool sein. Cool sein
5: halt, da war
4: mal.
5: Ich aber nicht bei,
4: nein,
5: oder?
4: Nein, okay. Du gehst ja nicht zu meinen Freunden.
5: Stimmt, das vergesse ich immer wieder.
4: Nein, aber weißt du, so einfach locker sich, keine Ahnung, einmal im Monat treffen.
5: Weil Kegeln so Knorke ist, das machen die coolen Kids.
4: Mein Gott, hier auf dem Land, so. Auf jeden Fall, das artete dann schon nach 2 Treffen aus, dass irgendwer dann anfing so, ja, wenn man nicht pünktlich kommt, dann muss man 5 € in die Vereinskasse und so. Und auf sowas habe ich halt gar keinen Bock. Tatsächlich gibt es aber sehr viele Menschen, die eben gerne in diesen Regelwerken leben. In Deutschland gibt es mehr als 15.000 Kleingartenvereine mit insgesamt rund 1 Million Mitgliedern. Vor allem in Großstädten sind Grundstücke in Kleingärten heiß begehrt. In Berlin zum Beispiel muss man auf eine Parzelle im Moment bis zu 7 Jahre lang warten. Aber man muss natürlich auch sagen, es sieht nicht überall so ordentlich aus wie bei den Steinriedern. Auf der linken Seite des Privatgrundstücks, auf dem die Kowalskis früher ihre Laube hatten, liegen ebenfalls mehrere Schrebergärten, deren Bewohner sich nicht so sehr um die Regeln scheren. Hier sind die Maschendrahtzäune krumm, schief und mit Efeu überwachsen. Die kleinen Lauben unter den alten Trauerweiden sind notdürftig aus Brettern zusammengezimmert und haben alte Fenster aus dem Sperrmüll. Hier gibt's keine seitenlangen Regeln und erst recht keinen Verein mit Vorstand und Kassenwart. Hier macht einfach jeder, was er will. Und genau zwischen diesen beiden Kleingartenextremen liegt das Grundstück, auf dem auch Familie Kowalski eine Parzelle gemietet hat. Ihr Vermieter, der selber eine kleine Laube auf dem Grundstück hat, heißt Walter Rommel. Ein kräftiger Mann, Anfang 60, mit einem kantigen Kinn, blauen Augen und ordentlich gestutztem grauen Haar. Rommel lebt schon sein ganzes Leben in Gifhorn. Das 7000 Quadratmeter große Gartengrundstück ist schon seit mehr als 100 Jahren im Besitz seiner Familie. Sein Großvater hat es an seinen Vater weitergegeben und der hat es 1986 an Walter überschrieben. Und auch Walter Rommel hat das Grundstück eigentlich schon vor einigen Jahren offiziell an seine Kinder übergeben. Aber ganz ohne kann er einfach nicht. Regelmäßig legt er sich mit allen Nachbarn an, vor allem mit seinen Mietern. Von den ursprünglich 9 Parzellen aus seinem Gartengrundstück sind nur noch 4 vermietet. Alle anderen Mieter hat er schon vergrault. Wenn irgendein Ast nur ein paar Zentimeter über sein Grundstück ragt, greift Rommel zur Säge. Dabei ist seine eigene Parzelle komplett verwildert. Und wenn sich dann doch ein Nachbar traut, sich über diese Wildnis zu beschweren, rastet Rommel komplett aus. Das ist ein Naturgarten, hier wird nichts gemäht. Der Vorsitzende des benachbarten Kleingartenvereins von der Steinriede, also von den ganz ordentlichen, der sagt damals dem Stern über Walter Rommel: Wir haben unseren Leuten geraten, dem aus dem Weg zu gehen. Der Klügere gibt nach.
5: Sympathischer Typ. Mhm. War der schon immer so?
4: Nee, und das ist eben das Interessante an der ganzen Sache. Walter Rommel wird 1943 in Gifhorn geboren. Sein Vater, der im Zweiten Weltkrieg in Stalingrad gekämpft hat, ist Arbeiter bei Volkswagen in Wolfsburg und ein äußerst brutaler Mann. Er schlägt seine Kinder und seine Frau regelmäßig, bis die sich irgendwann das Leben nimmt. Walters Bruder wird durch die Misshandlungen des Vaters zum Alkoholiker und stirbt mit nur 41 Jahren. Nach seinem Volksschulabschluss jobbt Walter in einer Glasbläserei, in der er auch seine Lehre machen will, aber die Firma geht pleite. Also geht Walter mit 16 zu VW, genau wie sein Vater. Hier arbeitet er erst am Fließband in der Montage und später im Presswerk. Seine Kollegen und seine Chefs schätzen ihn als zuverlässigen und genauen Mitarbeiter, dem Sauberkeit, Gerechtigkeit und Ordnung besonders wichtig sind. Rommel heiratet, bekommt mit seiner Frau eine Tochter und einen Sohn. Insgesamt 42 Jahre arbeitet Walter Rommel bei Volkswagen. Dann geht er mit 58 in Frührente wegen seiner Depression, wie Bekannte später erzählen. Jetzt könnte der natürlich ein entspanntes Leben als Rentner führen und nach außen sieht's eigentlich auch genauso aus. Walter Rommel wirkt wie der perfekte Ehemann und wie der liebevolle Opa. Noch lange nach seiner Silberhochzeit hält er zärtlich die Hand seiner Ehefrau, wenn die beiden gemeinsam einkaufen gehen. Mit seinen Enkeln tobt er ausgelassen im Garten. Die Nachbarn erleben ihn als etwas tonangebenden, aber sehr freundlichen Mann. Einen, mit dem man Karten spielt und mit dem man sogar mal in den Urlaub fährt. Nie habe es Streit mit Walter gegeben, erzählen sie später. Walter Rommel selbst bezeichnet sein Leben als eine Kette von Enttäuschungen. Er sieht sich als ein Verlierer, einer, der viel mehr verdient hätte als das, was das Leben ihm bietet. Und auch in seiner Ehe kriselt es hinter dem Händchen halten. 2004 muss sich Walter Rommel einer Prostata-OP unterziehen, die ihn impotent macht. Seitdem fühlt er sich nur noch wie ein halber Mann. Seine Frau und er sprechen über eine Trennung. Rommels direktes Umfeld scheint von all dem aber nichts zu bemerken. Nur in seiner eigenen Kleingartenanlage brechen die ganze Wut und der ganze Hass, den er seit Jahren in sich hineinfrisst, aus Walter Rommel heraus.
5: Okay, da verstärkt sich jetzt ja so ein Verdacht, bei wem es sich um den Teufel handelt.
4: Ja, das ist in dem Fall leider wirklich abzusehen. Etwa so ab 2001, also zu der Zeit, als Rommel bei VW in Frührente geht, wird er immer unerträglicher. Er selbst, der früher überhaupt gar kein Interesse an Gartenarbeit hatte, verbringt jetzt jeden Tag in seiner schäbigen Laube. Wie ein Gartengeneral patrouilliert er täglich zwischen den Parzellen, denn hier ist er der Chef. Kinder, die seiner Meinung nach zu laut spielen, brüllt er zusammen. Wenn ein Autofahrer am Dannenbütteler Weg auch nur mit einem halben Reifen auf dem Gehweg steht, ruft Rommel die Polizei. Einem Sohn der Kowalskis sagt er mal: Ich bin der General und ihr seid die Stoppelhopser. Leute, die nicht spuren, droht er mit hochrotem Kopf. Andere, die ihm nicht deutsch genug erscheinen, beschimpft er als scheiß Polacken oder scheiß Türken. Schon seit 2004 ist er deshalb bei der Polizei bekannt, doch die Anzeigen gegen ihn werden nicht verfolgt, weil laut Anklagebehörde kein öffentliches Interesse besteht. Was ich sogar zu einem Stück weit nachvollziehen kann, weil ich glaube, dass die Behörden in Deutschland und vor allem die Gerichte ganz, ganz viel diese Nachbarschaftsstreitigkeiten auf den Schreibtisch bekommen, ne? Wo einer zu dem anderen gesagt hat, weil der zu lange gegrillt hat und so.
5: Also, ja, und da ist auch mal laut, ne?
4: Da ist auch mal laut zwischendurch. Ab 2004, also um die Zeit seiner Prostata-OP, erreicht Rommels Kleingartenterror ein ganz neues Level. Der Grund dafür ist ein etwa 4 Meter breiter, mit Gras bewachsener Weg. Dieser Weg trennt das Grundstück von Walter Rommel von dem eines anderen Grundstücksbesitzers und gehört jedem von ihnen zur Hälfte. Einige Kleingärtner, wie zum Beispiel die Kowalskis, nutzen den Weg, um ihre Autos dort zu parken. Dafür gibt's auf dem Weg genug Platz, ich habe gerade gesagt, so 4 Meter breit etwa. Und es gibt sogar einige in die Gärten eingelassene Parkbuchten, also platzmäßig. Ne? Die Autos können da alle parken, da kommt immer noch die Feuerwehr, da kommt immer noch alles durch.
5: Wäre also eigentlich gar kein Problem.
4: Wäre eigentlich alles gar kein Problem. Aber Walter Rommel geht es ums Prinzip und so wird der Stichweg zum Kriegsgebiet. Im Mai 2004 verbietet er den Kowalskis und allen anderen, das Gras auf seiner Seite des Weges zu mähen. Ein Nachbar, der es trotzdem wagt, dort den Rasenmäher anzuschmeißen, erinnert sich später: Einmal habe ich da gemäht, da kommt er angerannt, so eine Birne, und droht: Wenn du auf mein Grundstück kommst, dann schlage ich dich tot.
5: Träumchen, solche Nachbarn wünscht man sich.
4: Ja, vor allen Dingen, anstatt dass er froh ist, dass jemand anderes seinen Rasen
5: mäht. Ja gut, er wollte das ja aus bestimmten Gründen halt nicht, ne?
4: Ja, aber ja.
5: Nichtsdestotrotz
4: wünscht man keinem, ne? Also das können wir schon mal festhalten an der Stelle. Aber das ist natürlich noch nicht alles. Um zu verhindern, dass irgendwer auf dem Weg parkt, baut Rommel eine Schranke. Wer diese Schranke öffnen will, muss dafür bei ihm für 15 Euro einen Schlüssel kaufen. Michael Kowalski ist auch geil, ne? Vor allem der Weg gehört ihm noch nicht mal, aber egal.
5: Also, für 15 Euro einen Schlüssel.
4: Ja, so kann man auch Geld verdienen, ja. Ne? Michael Kowalski stört sich nicht an der Schranke, sondern klettert einfach darüber. 9 Mal habe er die Schranke deshalb reparieren müssen, erklärt Walter Rommel später. Deshalb baut er sie irgendwann wieder ab und setzt stattdessen einen Poller in die Mitte der Einfahrt, so dass gar kein Auto mehr durchkommt. Im Juli 2004 verbietet Rommel seinem Mieter Herbert Kowalski, auf seinem Grundstück seine geliebten Kaninchen zu halten. Kowalski kümmert sich nicht drum. Im November 2004 mäht der jüngste Sohn der Kowalskis dann bei den Nachbarn den Rasen als Futter für die Kaninchen. Rommel brüllt ihn an: Wenn wir uns nicht im Guten einigen können, dann halt im Bösen. 2 Monate später, am 8. Januar 2005, brennt es auf dem Gartengrundstück. 3 Lauben werden Opfer der Flammen, darunter auch die der Kowalskis und die von einem anderen Nachbarn, der immer Streit mit Rommel hatte. Die insgesamt 30 Kaninchen von Herbert Kowalski verbrennen elendig. Die Polizei geht nach dem Feuer von Brandstiftung aus und stellt fest, dass Walter Rommel der Einzige ist, der ein Motiv gehabt hätte. Aber Beweise gibt's halt keine. Spätestens jetzt wissen die Kowalskis, dass es so nicht weitergehen kann. Sie kündigen ihren Pachtvertrag bei Rommel und mieten sich ein anderes Gartengrundstück direkt auf der anderen Seite des Stichweges bei den wilden Kleingärtnern ohne Vereinssatzung. Sie hoffen, dass sie jetzt endlich ihre Ruhe haben.
5: Wird wahrscheinlich nicht so.
4: Natürlich nicht. Um Ruhe vor Walter Rommel zu haben, braucht es mehr als ein paar Meter Abstand. Im Juni 2005 sitzen die Kowalskis gerade in ihrem neuen Schrebergarten mit Freunden zusammen, als Walter Rommel auf einem seiner Patrouillengänge vorbeikommt.
5: Patrouillengänge?
4: Ja, aber so war das. Der ist da wirklich rumgelaufen und hat kontrolliert, ob die alle so springen, wie er sich das wünscht.
5: Und dabei waren sie aber jetzt ja nicht mehr auf seinem Grundstück.
4: Nein, das ist, genau, die sind, aber das ist halt genau an diesem Weg auch.
5: Ja, ja, ne? Aber er war praktisch nicht mehr der Vermieter.
4: 0,0. Das hatte ihn überhaupt nichts anzugehen, was sie da machen. Er beschimpft die Kowalskis trotzdem, und zwar als kriminelle Brut und Diebespack, weil sie sich angeblich auf fremden Grundstücken herumtreiben. Dieses Mal reicht es dem sonst eher ruhigen Herbert Kowalski. Er zeigt Rommel an und der wird tatsächlich zu einer Geldstrafe verurteilt, eben vor allem wegen dieser Bedrohung. Aber das macht ihn nur noch wütender.
5: Das heißt, es eskaliert weiter.
4: Ja, Walter Rommel legt sich ab jetzt wirklich mit allem und jedem an. Bei der Staatsanwaltschaft Hildesheim werden gleich mehrere Ermittlungsverfahren gegen ihn geführt. 2006 zeigt ihn ein Nachbar wegen Körperverletzung an. Der Nachbar war mit seinem Rasenmäher zu weit über die Grundstücksgrenze gekommen. Rommel schreit ihn an: Ich bring dich um, ich reiß dir den Kopf ab, und schlägt dem Nachbarn in den Bauch. Doch die Staatsanwaltschaft stellt das Verfahren ein, weil das Schlagen ja, Zitat, eher ein Schubsen war und, nochmal Zitat, keine Schmerzen verursacht hat.
5: Weil man so oft in den Bauch schubst?
4: Ja. Ich meine, wenn keiner dabei war, wenn es keine Zeugen gab, ist es natürlich schwierig, aber die Begründung, es hat keine Schmerzen verursacht, finde ich schon seltsam. Also wenn du mich schlägst.
5: Na, dann es geht ja auch ehrlich gesagt um die Absicht und nicht darum, ob dann was passiert ist. Also es ist ja genauso, wenn ich die Absicht habe, jemanden umzubringen, es ist ja immer noch eine Straftat. Wenn ich das dann nur nicht schaffe, dann kann man nicht sagen, aha, dann ist ja nicht so schlimm.
4: Also wenn du mir jetzt in mein Holzbein schießt, was ich nicht habe, dann hat es ja gar nicht wehgetan.
5: Aber dann habe ich ja trotzdem auf dich geschossen.
4: Ja, das meine ich ja damit. Also diese Argumentation ist halt ein bisschen schräg. Ne? Es hat ja keine Schmerzen verursacht. Ein Jahr später pöbelt Rommel einen türkischstämmigen Nachbarn an, der sein Auto aus seiner Sicht nicht ordnungsgemäß geparkt hat. Wo hast du denn deinen Führerschein gemacht? In der Wüste Sahara? Mal abgesehen davon, dass das natürlich faktisch völlig falsch ist, weil die Sahara nichts mit der Türkei zu tun hat, muss Rommel danach die Polizei rufen mit scheinbar blutiger Nase. Er behauptet, der Nachbar habe ihm mit der Faust ins Gesicht geschlagen. Einer der Polizeibeamten erinnert sich dagegen später, das Blut sah verdächtig nach roter Farbe aus. Die Staatsanwaltschaft stellt das Verfahren ein. Und immer wieder geht es um den Stichweg zwischen den Gartengrundstücken. Im Frühsommer 2007 beginnt Walter Rommel, seine Seite des Weges mit Strauchschnitt zu blockieren, so dass aus dem breiten Weg ein schmaler Trampelpfad wird. Die Kowalskis und ihre Nachbarn sammeln die Äste ein und werfen sie auf Rommels Grundstück zurück.
5: Entschuldigung, was ist Strauchschnitt?
4: Strauchschnitt, man merkt, dass du keinen Garten
5: hast.
4: Ach
5: so, wenn man Sträucher schneidet, der Schnitt, der übrig bleibt.
4: Ja genau, also Äste und Zweige, okay, was du so abschneidest von Sträuchern und
5: Bäumen. Aber wenn er dadurch diesen Weg verschmälert, würde er dann nicht auch die Feuerwehrzufahrt blockieren?
4: Eigentlich widerspricht das seinem Wunsch nach Ordnung und Gesetzesmäßigkeit, aber ich glaube, das ist hier mittlerweile egal. Also da merkst du,
5: ja,
4: da
5: geht's jetzt nur noch ums Prinzip. Ja, aber trotzdem stelle ich mir die Frage, hätte man nicht tatsächlich ihn anzeigen können, weil er die Feuerwehrzufahrt blockiert?
4: Das ist eine gute Frage. Das weiß ich nicht, ob man da ihn hätte anzeigen können oder ob das
5: offiziell... Obwohl, das war jetzt ja auch die andere Seite. Vielleicht war das ja gar nicht mehr die Feuerwehrzufahrt.
4: Genau, also ich weiß nicht, ob das jetzt offiziell eine Feuerwehrzufahrt gewesen wäre, ob man damit hätte argumentieren können, aber es ist ja letzten Endes albern. Ne? Also er schmeißt da Äste auf seinen
5: Teil. Wobei ich zugeben muss, meistens wissen solche Leute ja genau, was sie machen können, also wo die Grenzen liegen.
4: Ja. Also, ne, wir halten fest, er schmeißt das dahin, die Nachbarn sammeln die Äste ein und schmeißen sie auf sein Grundstück wieder zurück. Und Rommel lässt das natürlich auch nicht auf sich sitzen, nimmt den Strauchschnitt und schmeißt ihn dann bei den Kowalskis und bei den anderen Nachbarn.
5: Das klingt nach Spaß.
4: Ja, also ist einfach hin und her, ist Kindergarten, muss man einfach mal so sagen. Es ist Herbert Kowalski, der irgendwann keine Lust mehr auf dieses Hin und Her hat. Er sammelt die Äste ein und bringt sie mit der Schubkarre über die Straße zu Heinz Müller, der das Holz zum Heizen nutzt. Trotzdem filmt Michael Kowalski im Sommer 2008 Walter Rommel wieder dabei, wie er Äste in den Garten der Kowalskis schmeißt. Der sagt zu ihm, also Rommel zu Kowalski: Wer sich mit mir anlegt, der legt sich mit dem Teufel an. Und wer sich mit dem Teufel anlegt, der muss durch die Hölle gehen.
5: Jetzt mal ganz kurz, hat er sich eigentlich nur mit diesen Kowalskis gestritten oder hat er sich mit allen gestritten?
4: Nein, er hat sich mit allen gestritten, also auch mit seinen anderen Mietern, auch mit den anderen Nachbarn von der feinen Kleingartenanlage, also wirklich mit allen, die da waren, aber mit den Kowalskis ganz besonders.
5: Also aus irgendeinem, konnte ihn ja auch keiner loswerden, weil es war ja sein Grundstück, auf dem er sich da aufhält, ne?
4: Genau. Auf dem er sich aufgehalten hat, war sein Grundstück. Mit den Kowalskis hatte er so gesehen ja nichts mehr zu tun. Er war nicht mehr ihr Vermieter oder Verpächter, aber trotzdem waren das jetzt irgendwie, das hat er sich so hochgeschaukelt.
5: Naja, gut, ich wollte gerade sagen, die waren jetzt der Endgegner für ihn, ne?
4: Sozusagen, ja.
5: Und die anderen Nachbarn sagen dazu aber nichts?
4: Nee, es sind ja eben besonders die Kowalskis und ihre direkten Nachbarn, die unter Walter Rommel leiden. Und vielleicht sind die anderen in der Kleingartenanlage einfach froh, dass es sie nicht trifft.
5: Oh, ich gebe zu, da wäre ich anders.
4: Ja, ich wahrscheinlich auch, aber wir waren ja eben nicht dabei. Also eine Nachbarin sagt zum Beispiel später, alle hatten Angst, aber das ist wahrscheinlich nur die halbe Wahrheit. Die ordentlichen Kleingärtner vom Verein von der Steinriede mit ihren penibel getrimmten Hecken finden, der Streit gehe sie nichts an. Schließlich sind die Kowalskis ja keine Mitglieder bei ihnen im Verein.
5: Oh.
4: Also es weiß es
5: waren
4: ist
5: sie? Ach nee, stimmt, die waren ja
4: nee, bei dem anderen, die waren ja bei den nicht so Vereinsgesatzten.
5: Ja.
4: Also es kristallisiert sich halt heraus, dass da einer wirklich immer auf der Familie Kowalski rumhackt und es schreitet halt keiner ein. Ja, und dann sind ja auf der anderen Seite noch diese wilden Kleingärtner, ne, bei denen die Kowalskis ja mittlerweile auch ein Grundstück gepachtet haben.
5: Die ich übrigens mir vorstelle, als wären sie so Hippies. Weil
4: das ist so ein bisschen hippiesk, aber...
5: Und dann hätte ich aber gedacht, die wären wenigstens so ganz friedfertig.
4: Nö,
5: und
4: da macht jeder, was er will und dementsprechend lässt man auch jeden machen, was er will. Kerstin Schneider hat das in einem Artikel im Stern, finde ich, sehr gut auf den Punkt gebracht. Alle hören mit und sehen weg. bis der Streit dann am 22. September 2008 tödlich endet, als Walter Rommel mit seinem Holzknüppel zuerst Michael und dann dessen Eltern Herbert und Gudrun Kowalski erschlägt.
5: Wie unnötig das alles ist.
4: Wegen so einem Scheiß, ne? Muss man ja einfach mal so sagen.
5: Ja. Wie schnell kommt man dem Typen denn auf die Spur?
4: Ja, das geht natürlich sehr schnell, weil es auch so offensichtlich ist. Der Nachbar, der die Leichen der drei Kowalskis gefunden hat, gibt der Polizei einen Hinweis auf Walter Rommel, der ja bei den Ermittlern schon seit Jahren aktenkundig ist. Doch am selben Abend fahren Polizisten zum Haus von Walter Rommel, aber der ist nicht zu Hause. Weder seine Ehefrau noch seine Kinder wissen, wo er sich aufhält, aber seine Frau hat etwas Seltsames zu erzählen. Am Abend vorher, also am Tag des Mordes, sei Walter Rommel gegen 8:30 nach Hause gekommen und habe sich in seinen Sessel fallen lassen. Er habe Leute in seinem Garten ertappt, erzählt er seiner Frau, und habe zugeschlagen, aber die stünden gleich wieder auf. Sofort schreiben die Ermittler Walter Rommel zur Fahndung aus. Sie finden ihn einen Tag später. Er hat sich auf einem abgelegenen Pferdehof in der Umgebung zwischen Strohballen unter einer Plastikplane versteckt. Kurze Zeit später sitzt Rommel Kommissar Jürgen Schmidt gegenüber, dem Leiter der Mordkommission. Walter Rommel streitet alles ab, wirkt arrogant, doch das ist nur Fassade. Ziemlich schnell merkt Kommissar Schmidt, dass Rommel stärker tut, als er eigentlich ist. Wenn ihm Recht und Ordnung doch so wichtig seien, sagt Schmidt zu Rommel, dann müsse er sich doch seiner Verantwortung stellen. Und so knickt Walter Rommel ein und erzählt seine Version der Geschichte.
5: Jetzt bin ich gespannt.
4: Ja, er erklärt das so, um es mal ganz kurz zu machen. Er wollte sich nur verteidigen. Am Anfang sagt Walter Rommel aus, er habe sich den Knüppel, mit dem er drei Menschen erschlagen hat, extra geschnitzt. Diese Aussage wird er allerdings kurz danach widerrufen. Rommel erklärt den Ermittlern, er habe am Abend des 22. September so ein mulmiges Gefühl gehabt, nachdem er einen Tag vorher mal wieder Strauchschnitt in seinem Garten gefunden und sofort die Kowalskis im Verdacht hatte. Und als er sich an diesem Abend in den Büschen versteckt und Michael Kowalski mit der leeren Schubkarre sieht, ist er sich sicher, dass er mit seinem Verdacht richtig liegt, weil Schubkarre leer, das heißt, er hat den Strauchschnitt wieder bei ihm in den Garten geschmissen. Denkt er.
5: Den er ja eigentlich zu dem Nachbarn gebracht hat.
4: Ja, aber das weiß der Rommel ja nicht. Ne? Mhm. Also die Kowalskis bringen ja aus genau diesem Grund ihren Strauchschnitt schon länger über die Straße zu dem Herrn Müller. Aber Rommel geht natürlich davon aus, aha, der hat hier, ne, die Schubkarre ist leer, dann war er's wieder. Also spricht Walter Rommel, so erzählt er es, Michael Kowalski an, doch der geht direkt mit beiden Fäusten auf ihn los. Er habe sich nur verteidigen wollen und zurückgeschlagen, da seien auch schon Michaels Eltern Herbert und Gudrun Kowalski angerannt gekommen und auf ihn losgegangen. Ich habe zugeschlagen, bis sie zu Boden gegangen sind. Das ging ziemlich schnell, das war's dann. Ein Abwasch. Das ist auch so eine Aussage, wo du denkst, so, what, du hast gerade drei Menschen erschlagen. Ein Abwasch. Den Knüppel habe er danach in den nahegelegenen Fluss Aller geworfen. Bei dieser Aussage bleibt Walter Rommel auch, als am 25. März 2009, ein halbes Jahr nach dem Dreifachmord, vor dem Landgericht Hildesheim der Prozess gegen ihn beginnt. Vor Gericht tritt Rommel mit nach vorne gestrecktem Kinn, vor der Brust verschränkten Arm und gleich zwei Verteidigern auf. Mit dem einen, seinem Pflichtverteidiger, spricht er kein Wort. Er hat sich schon vor dem Prozess mit ihm überworfen. Sein anderer Verteidiger, ein junger Nachwuchsanwalt, bemüht sich, dem Gericht eine Verurteilung wegen Totschlags schmackhaft zu machen, weil sein Mandant im Affekt gehandelt habe und unter einer Persönlichkeitsstörung leide.
5: Ist das so?
4: Das ist eben die große Frage. Der psychiatrische Gutachter stellt bei Walter Rommel eine zwanghaft akzentuierte Persönlichkeit fest. Das heißt, er ist jemand, der auf der einen Seite extrem aufbrausend, nachtragend und aggressiv ist, auf der anderen Seite aber eben auch unbedingt Kontrolle, Recht und Ordnung braucht.

0: dem Willen, sich mit seiner Tat auseinanderzusetzen, bemerkt der Psychiater in seinen Gesprächen mit Walter Rommel nichts. Dementsprechend fällt dann auch das Urteil aus. Das Landgericht Hildesheim verurteilt Rommel am 7. Mai 2009 wegen Mordes in 3 Fällen zu lebenslanger Haft bei Feststellung der besonderen Schwere der Schuld. Damit kann Rommel nicht darauf hoffen, schon nach 15 Jahren aus der Haft entlassen zu werden. Bei seiner Urteilsbegründung erklärt der vorsitzende Richter, der Angeklagte habe brutal 3 Menschen getötet und dabei nicht die geringste Unrechtseinsicht gezeigt. Und all das wegen ein paar Ästen auf dem Grundstück, das sei moralisch auf tiefster Stufe. Walter Rommel sieht das anders. In seinem Schlusswort vor Gericht erklärt er nochmal: Ich bin kein Mörder und Totschläger. Eines Tages stehe ich vor dem Richterstuhl des Ewigen und ich weiß, er spricht mich frei.
1: Ich würde mir wünschen, dass es nicht so ist.
0: Ja, aber das haben wir wahrscheinlich nicht in der Hand.
1: Wahrscheinlich nicht.
0: Also, was ich noch ganz spannend fand, in diesem Prozess kommt übrigens auch heraus, wer einen Tag vor dem Mord den Strauchschnitt im Garten von Walter Rommel entsorgt hat. Es war der Nachbar der Kowalskis, der Rommel mal zeigen wollte, wie das ist, wenn man dauernd gepiesackt wird. Und das ist halt echt unglaublich tragisch.
1: Aufwand, ne? Dann macht ein Nachbar was?
0: Ja.
1: Doch, nachdem sie alle weggeguckt haben und dann passiert sowas, das finde ich jetzt natürlich schon irgendwie...
0: Ja, Herbert, Gudrun und Michael Kowalski hatten mit der Aktion, die Walter Rommel so wütend gemacht hat, dass er zum Knüppel greift, gar nichts zu tun am Ende.
1: Boah, das macht's ja irgendwie noch bitterer.
0: Ja.
1: Aber wie ging's danach jetzt weiter?
0: Die Nachbarn wird der Dreifachmord von Gifhorn noch lange beschäftigen. Am verwaisten Garten der Kowalskis hängt ein DIN A4-Blatt in Klarsichtfolie. War es vorauszusehen, dass all die Streitigkeiten eines Tages in Mord gipfeln könnten? Hätten wir alle, die wir die Aggressivität des Täters kannten, verhindern können, dass es so weit kommen konnte? Ein Gartennachbar. Diese Frage wird sich sicher auch Heinz Müller gestellt haben, der Nachbar, der Michael Kowalski vor dem Mord als letztes lebend gesehen und der wahrscheinlich auch seine Hilfeschreie gehört hat. Müller hat seine Antwort darauf mittlerweile gefunden. Ich dachte, falls die Situation ernst ist, müssten doch Nachbarn reagieren, die näher dran sind.
1: Ja. Also auch wenn ich dem ja grundsätzlich, weißt du, ich verstehe, dass man sich das versucht zu relativieren. Auf der anderen Seite ist das doch, glaube ich, oft das Problem in unserer Gesellschaft, dass wir immer denken, es soll doch bitte wer anders machen. Einer, der näher dran ist, der größer ist, der stärker ist, der schneller ist, der ich weiß nicht was
0: ja,
1: ist.
0: Ja. Soll mal jemand anderes machen.
1: Ja.
0: Ist ja bei ganz vielen Sachen so und ist, glaube ich, auch so die Wurzel von ganz, ganz vielen Problemen, weil alle denken, soll mal jemand machen, aber nicht ich. Walter Rommel taucht 2010, also 2 Jahre nach der Tat, das letzte Mal in der Öffentlichkeit auf, als er dem Sender Sat.1 in der JVA Sehende bei Hannover ein Interview gibt und den Tod der Kowalskis in seinen Worten schildert. Klatsch, hat's gesagt, und dann hat er schon eine abgekriegt. Trotzdem bleibt Rommel dabei, ich bin kein Mörder. Ich habe nie in meinem Leben einen Menschen angegriffen. Man wird hingestellt, ich wäre der Angreifer und sowas, da ist nichts dran. Aus seiner Sicht haben das Gericht und der Gutachter sich geirrt und ihn dafür eingesperrt, dass er sich selbst verteidigt hat. Und bei dieser Geschichte ist er wahrscheinlich bis an sein Lebensende geblieben, denn nach Medieninformationen ist Rommel Anfang 2018 in Haft gestorben. Er ist also nie wieder freigekommen. Als der Dreifachmord in der Kleingartenanlage in Gifhorn sich das 10. Mal jährt, gibt der damals vorsitzende Richter der Wolfsburger Allgemeinen ein Interview, in dem er seine Erinnerungen an Walter Rommel teilt, der den ganzen Prozess scheinbar völlig unbeeindruckt über sich ergehen ließ. Andere, die 3 Menschen getötet haben, ringen sich wenigstens ein Bedauern ab. Auch Kommissar Jürgen Schmidt, der Rommel damals zu seinem Geständnis bewegt hat, denkt auch heute noch an den Dreifachmord von Gifhorn. Auch fast 15 Jahre später fällt es dem Kommissar, der mittlerweile im Ruhestand ist, schwer, das Motiv für den Mord an 3 ja unschuldigen Menschen zu begreifen. Das kann doch eigentlich nicht wahr sein, dass man sich wegen solcher Kleinigkeiten den Kopf einschlägt. Und das fasst es eigentlich, ja, sehr gut zusammen. Es ist einfach so schwer vorstellbar, dass im Prinzip wegen ein bisschen Strauchschnitt 3 Menschen sterben.
1: Ja, absolut. Also natürlich will ich in keinster Weise relativieren, was der gemacht hat. Mhm. Oder dass ich nicht der Meinung bin, dass er da auch voll schuldfähig war, mhm, und das, also was er

0: getan hat, ist grausam, aber ich kann manchmal nachvollziehen, dass so eine Frustration immer stärker wird, wenn man das Gefühl hat, man selbst hält sich an Regeln und alle anderen missachten sie, aber wenn man dann selbst einmal eine Regel übertritt, dann rasten alle aus. Mhm. Und deswegen kann ich diese Frustration von ihm auch ein bisschen nachvollziehen, wobei das natürlich seine Tat nicht im geringsten rechtfertigt. Und da kann man halt auch dem Opfer selbst wenn die sich jetzt anders verhalten hätten, als wir davon ausgehen, wenn die ihn wirklich angemacht hätten, rechtfertigt das ja nicht, natürlich irgendjemanden mit einem Knüppel kaputt zu hauen. Und das kommt dann ja auch noch dazu, sie da liegen zu lassen. Ja. Angenommen, es wäre im Affekt passiert, dann hätte er immer noch die Polizei bzw. einen Krankenwagen rufen können. Und das hat er nicht getan. Deswegen finde ich das tatsächlich äußerst dramatisch, dass der auch ganz seelenruhig nach Hause geht, sich da auf das Sofa setzt und sagt, ja, ich habe die umgehauen, aber die stehen gleich wieder auf.
1: Ja, ja. Weil er hätte sie noch retten können, ne? Wenn, wie du gerade schon gesagt hast, wenn er da im Affekt zuschlägt, weil er sich vielleicht verteidigen wollte.
0: Naja, auf der anderen Seite, drei Leute schlägst du auch nicht im Affekt nieder, ne?
1: Ja, es ist die Frage, wie lange so ein Affekt andauert. Aber du hast gerade was sehr Wahres gesagt, nämlich dieses Gefühl, mir sind Regeln wichtig, ich halte mich immer an die Regeln, alle anderen nicht. Und wenn ich mal einmal was falsch mache, dann hacken alle auf mir rum. Das war bei ihm nämlich auch so, weil zum Beispiel das mit dem, er hatte ja immer andere Autos Falschparker aufgeschrieben oder Falschparker aus seiner Sicht der Polizei gemeldet. Und damit hat er erst angefangen, nachdem er einen Strafzettel bekommen hat. Also das war das, was ihn so
0: Ich muss halt zugeben, ich sehe da manche Ähnlichkeiten zu mir, weil das... Nein, natürlich nicht in so einer Art und Weise, aber...
1: Du könntest auch keinen Knüppel schnitzen.
0: Nee, das weiß ich nicht, aber ich könnte niemals jemanden damit umhauen. Ja. Also das, ich bin halt oft zu diplomatisch und ich bin auch oft zu, wie nennt man das, wenn man nicht so nachtragend ist, sondern wenn man dann doch auch schnell sagt, ach
1: nett.
0: Komm.
1: Ich würde sagen nett.
0: Nee.
1: Gibt's für nicht nachtragend ein Wort?
0: Ja, das ist die große Frage gerade.
1: Unnachtragend.
0: Vergesslich. Nachgiebig?
1: Ja.
0: Also Fakt ist, ich kann auch nachtragend sein, also so ist es nicht, aber trotzdem gibt es bei mir Dinge, wo ich dann, nein, aber ich meine damit, weißt du, wenn sowas passiert, dann gibt es ja den Moment, wo du sagst, okay, will ich mich da jetzt noch weiter reinsteigern oder lasse ich es einfach? Ja. Und ich sage dann eher, komm, scheiß drauf, was soll der Mist? Aber auch da verstehe ich halt, irgendwann kommt dieser Moment, wenn das immer und immer und immer wieder passiert und du hast das Gefühl, du musst immer zurückstecken, während alle anderen machen, was sie wollen. Dann ist halt irgendwann so ein Punkt erreicht, da hast du keinen Bock mehr. Und dann sollte man natürlich niemanden niederschlagen. Aber auf der anderen Seite würde ich mir halt auch wünschen, dass alle mal so ein bisschen mehr durchs Leben gehen mit ein bisschen mehr Respekt und weiß ich nicht. Regelbewusstsein klingt jetzt ein bisschen zu zwanghaft, aber...
1: Es klingt schon ein bisschen deutsch.
0: Ja.
1: Ja, aber das war ja das, was ich am Anfang gesagt habe, ne? Also verstehst du, warum ich meinte, dass das wirklich sehr, sehr deutsch ist? Dass das wahrscheinlich nur so in Deutschland passieren konnte, dieses Verbrechen?
0: Ja, absolut.
1: Ne? Also einerseits so der Schauplatz, so Kleingartenanlage, ist glaube ich schon sehr, sehr deutsch.
0: Ja, das ist glaube ich... Ja, doch, das glaube ich wirklich sehr deutsch.
1: Gott, jetzt kriegen wir bestimmt wieder böse Briefe aus, weiß ich nicht wo.
0: Aus Usbekistan?
1: Ich wohne in Usbekistan und ich habe alle Klagen. War jetzt nur ein Beispiel. Also der Tatort. Dann, dass es so stark irgendwie um Regeln und all das ging. Und dann finde ich aber auch, was auch etwas sehr Deutsches ist, muss man ja leider sagen, auch aufgrund unserer Geschichte, ist dieses Weggucken, ne? Das geht mich nichts an, da soll sich mal der Nachbar drum kümmern, der direkt nebenan wohnt. Also ich wohne ja nur zwei Häuser weiter, wenn da irgendwas passiert.
0: Ja, nee, ich habe ihn nicht ganz so laut schreien hören, soll das doch der machen, der ist der direkt,
1: Ne? Und das ist sehr, sehr erschreckend, aber ich würde wirklich sagen, dass das was ziemlich Deutsches ist. Und deswegen glaube ich, dass das so ein klassischer, ja, würde man es jetzt despektierlich sagen, ist so ein richtiger Allmann-Fall eigentlich, ne?
0: Ja, das stimmt. Ich überlege gerade, ob ich das jetzt wirklich, das ist wirklich so. Ich glaube zum Beispiel in Amerika würde, egal was passiert, ständen wahrscheinlich gleich eine Traube von Menschen drumherum, die einschreiten. Und hier in Deutschland würden erstmal 15 Leute dran vorbeilaufen. Ja. Ich bin mal hier in der Innenstadt durch die Stadt gelatscht mit meiner Schwiegermutter und meinem Mann. Und dann habe ich ein komisches Geräusch gehört. Also es klang, als ob Metall auf Metall schlägt. Und gucke in eine Straße und...
1: Oh, ich weiß, was jetzt kommt. Ja, erzähl weiter.
0: Und sehe, wie so ein Typ, warte mal, darf ich das überhaupt erzählen? Das ist ein schwebendes Verfahren.
1: Klar, dass du es erzählen, du nennst doch keinen Namen.
0: Ja, also dann sehe ich, wie dieser Mann an einem Fahrradständer steht, irgendwas unter seine Jacke steckt, mich angrinst und wegläuft. Aber nicht jetzt
1: weggeht
0: so
1: weg. Oder wegläuft?
0: Ja, so eine Mischung. Er ist zügig gegangen. Okay. Und ich bin weitergegangen und im Weitergehen denke ich so und sage dann laut, hat er gerade versucht, das Fahrrad zu klauen? Und hab das, weil ich das erstmal verarbeiten musste, so, und dann bin ich da hingegangen und das war ein Sonntag in der Innenstadt. Mhm. Es war nicht leer. Da waren durchaus Leute unterwegs. Ja. Und es hat niemanden interessiert. Und dann sind wir da hingegangen und dann kam noch eine andere Frau aus der anderen Richtung auf uns zu und sagte nur, der hatte eine Axt dabei. Und hat halt mit einer Axt auf dieses Fahrradschloss eingedroschen.
1: Sehr unauffällig.
0: Das war vor allem furchtbar laut und ehrlich gesagt auch ein bisschen dumm. Er hätte ja einfach sagen können, das ist mein Fahrrad.
1: Ja.
0: Dann hätte das hier niemand in Frage gestellt.
1: Aber wer zu doof ist, um Bolzenschneider zu benutzen und mit einer Axt in die Innenstadt geht.
0: Ja, so. Fakt ist, ich habe die Polizei dann angerufen. Die kam dann auch sofort. Die haben ihn auch gefasst.
1: Mhm. Und jetzt bist du ein Held.
0: Jetzt bin ich kein Held, um Gottes Willen. Nee, aber jetzt muss ich tatsächlich vor Gericht aussagen.
1: Krass.
0: Ja.
1: Ja, ich war ja schon mal in einer ähnlichen Situation, hatte ich ja in diesem Podcast auch schon mal erzählt und manchmal ist es ja gar nicht so viel, man opfert da jetzt nicht wahnsinnig was. Also in dem Fall, klar, der hat jetzt eine Axt dabei, aber das wusstest du ja zu dem Zeitpunkt nicht. Nee. Also ein bisschen genauer hinzugucken, schadet grundsätzlich nicht.
0: Nee, und ich finde vor allem die Polizei dann auch anzurufen, ja, im Zweifel. Definitiv. Also weil die haben zum Beispiel auch ganz klar gesagt, das klingt jetzt ein bisschen selbstbeweihräuchernd, die haben gesagt, das haben wir gut gemacht. Also ja. Weil die haben gesagt, das war gut, wir haben den gefasst.
1: Ja.
0: Hätten sie 10 Minuten später angerufen, wäre der wahrscheinlich schon über alle Berge gewesen. Das, klar, ist also wichtig, dann auch zeitnah anzurufen und nicht eine halbe Stunde später, ja, man, ja, sagt, da irgendwie war die Situation ja doch komisch. Im Notfall sagen die einem schon, ob das jetzt übertrieben ist oder nicht.
1: Also wir halten fest, die Polizei rufen im Zweifelsfall ist nicht das Schlechteste, was man machen kann. Jetzt möchte ich aber zum Schluss noch einmal zu diesem Thema Schrebergarten-Nachbarschaft, mhm, zurückkehren und dich fragen, weil ich das tatsächlich gar nicht weiß und deswegen finde ich es immer gut, dass wir solche Sachen im Podcast besprechen. Hattest du auch mal einen schrecklichen Nachbarn oder eine schreckliche Nachbarin?
0: Mhm.
1: Du lachst.
0: Ja, ich lache, also, weil, ja, ich jetzt gerade darüber nach, nein, das sind sehr gute Freunde von uns und die sind überhaupt keine schrecklichen Nachbarn, aber ich dachte, ich mache jetzt einen fiesen Witz über die. Aber das mache ich natürlich nicht, weil ich die sehr lieb habe, aber das würde mir jetzt, nee. Also ich glaube, es gab mal eine Nachbarin, die war ein bisschen crazy, aber...
1: War das die Ladenbesitzerin von unten, wo du damals in der Wohnung gewohnt hast, ohne jetzt einen Namen zu nennen? Die war, nee, doch ein bisschen crazy,
0: das war
1: oder?
0: Das war ein Ladenbesitzer. Nee, ja, der war, okay, einfach nur unfreundlich.
1: Ach so, okay.
0: Das reicht. Also der, nee, der war, und ja, ich weiß noch, da habe ich mir ein H&M-Paket hinbestellt und es war ein Bekleidungsgeschäft und es war vielleicht auch dumm. Und ich habe ihn gefragt, ob er das annehmen könnte und dann kam ich wieder und hab's abgeholt und dann war der richtig pissig. Ich hab, oh, gesagt, das ist ein Konkurrent von mir. Und dann dachte ich so, also als ob H&M und du jetzt in Konkurrenz steht, ich kann mir deine Klotten nicht leisten. Also, ja, was soll denn der Quatsch? Da war ich irgendwie 20.
1: Okay.
0: Nee, also ich hätte es jetzt total verstanden, wenn ich das jetzt in die C&A-Filiale bestellt oder so ein Unsinn, ne? Aber das ist ja nun irgendwie totaler Unsinn. Nee, also wie gesagt, ich hatte so ein paar Nachbarschaftserfahrungen, die einfach ein bisschen crazy waren, aber das war jetzt nichts Gefährliches, mhm, oder Bösartiges, aber dass ich jetzt wirklich jemanden hatte, wo ich gesagt habe, mit denen habe ich mich gekloppt. Ah, warte, du aber, ne?
1: Mhm.
0: Du hattest voll den creepy Nachbarn.
1: Wir hatten richtig creepy Nachbarn zu Hause bei meinen Eltern.
0: Nein, doch auch hier.
1: Ach ja, das auch, stimmt, ich hab ganz vergessen. Stimmt. Ja, ich kann nur eine Geschichte davon erzählen, mhm, sonst wird der Podcast zu lang. Vielleicht erzähle ich die andere mal in einer anderen Folge. Nee, ich fange mal mit dem Nachbarn an von meinen Eltern. Das fand ich so erschreckend, weil der hat wirklich so Parallelen zu Walter Rommel, ne? Der ist auch in Frührente gegangen, weil die den in der Firma nicht mehr haben wollten, aus Gründen. Und am Anfang sind meine Eltern noch ganz gut mit dem klargekommen und dann ist der irgendwann ausgetillt, weil der sich auch ungerecht behandelt gefühlt hat aus irgendwelchen völlig unnachvollziehbaren Gründen. Und dann hat er angefangen, und es ging wirklich jahrelang, Terror zu machen, auf alle möglichen Arten und Weisen. Dann hat er uns angezeigt, weil die Hecke zu hoch war. Dann hat er immer gewartet, bis einer von uns draußen auf der Terrasse war. Also so, es klingt jetzt lustig, aber wenn du das über Jahre mitmachst, ist es wirklich psycho. Dann ist er rausgekommen, sobald jemand auf der Terrasse war, und hat ganz laut Musik angestellt und ist wieder reingegangen. Und zwar immer die gleiche, zwar ein Kassettenrekorder mit immer der gleichen Kassette. Keine Ahnung, 5, 6 Jahre lang immer die gleichen 5 Lieder hintereinander. Also richtiger Terror. Aber wie du auch gerade schon richtig gesagt hast, solche Leute wissen meistens ganz genau, was sie machen dürfen. Mhm. Weil es war zwar laut und störend, aber es war nicht so laut, dass man jetzt sagen können, okay, jetzt haben wir ihn, ne, das ist Ruhestörung, das muss eingestellt werden. Also er hat das genau immer abgepasst und halt so richtiger Psychoterror, ne, gewartet, bis einer zu lange in der Mittagsruhe Rasen mäht und du hast dich total...
0: Was man ja auch nicht macht.
1: Was man natürlich nicht macht. Und das ist echt ein riesiger Verlust an Lebensqualität, ne?
0: Ja, ich finde vor allem generell, wenn das ein Nachbar ist, du kannst dem ja so erstmal nicht entkommen, außer du ziehst, nö, um.
1: Ja, siehst du, also hast du doch noch Geschichten gefunden. Und ich glaube fast, dass jeder irgendwie solche Geschichten zu erzählen hat. Also wenn euch das auch so geht, wenn ihr auch so einen Horror-Nachbarn habt.
0: Meine teuflischen Nachbarn.
1: Stimmt, da gab es mal diese RTL-Serie.
0: Das war keine RTL-Serie, nein, es gab einen Film.
1: Na, es gab auch eine Serie dazu.
0: Meine teuflischen Nachbarn.
1: Ja, das hieß aber irgendwie so, weiß ich nicht, ich glaube, das hieß sogar Meine teuflischen Nachbarn.
0: Also dieser Film hat mich verstört als Kind.
1: Nee, ich meine so eine Serie, das war so eine deutsche Serie, wo so echte Nachbarschaftsstreitigkeiten nachgestellt wurden.
0: Oh, ja, oh mein Gott.
1: Ja, siehste. Und das hieß auch irgendwie sowas, Meine teuflischen Nachbarn oder
0: ja,
1: so.
0: Ja, doch. Hat das nicht sogar Hans Meiser oder sowas
1: bestimmt
0: gemacht?
1: Bestimmt hat das Hans Meiser gemacht. Wir kommen schon wieder völlig vom Thema.
0: Ich möchte was sagen. Ich möchte sagen, seid aufmerksam, aber vielleicht auch nicht zu sensibel. Wenn jemand ein bisschen regelkonformer ist, das meinen die ja vielleicht auch nicht immer ganz böse. Man muss ja auch nicht immer komplett zurückschießen.
1: Schöner hätte ich es nicht sagen können. Hm. Dankeschön, Ralf. Danke, dass du da warst.
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3: Ich habe mein Geheimnis verraten, warum ich zur Public Viewing Veranstaltung jetzt während der Fußball-Weltmeisterschaft außerordentlich oft eingeladen werde.
4: Da gibt es nämlich nur einen einzigen Grund für.
3: Ich hatte gehofft, es liegt an mir, an meiner Fußballfachkompetenz, an meiner Persönlichkeit, an meinem Charme.
4: Naja.
3: Nein, es liegt
1: nur zum Teil.
3: Deutschlandspießen. Habt ihr schon von den Deutschlandspießen gehört? Schnell gemacht, ihr braucht schwarze Oliven, rote Tomaten und dann goldgelben Käse.
4: Dürfen wir den denn jetzt mal probieren?
3: Ja, also Deutschlandspieße. Wow, gleich werden sie wieder mit vollem Mund moderieren. So, das sind ja unerzogene Kolleginnen und Kollegen hier. Und?
4: Ich muss sagen.
1: Du hast schöne Tomaten gekauft. Mach das gerne.
4: Ich würde dich auch einladen.
1: Ja?
4: Auch ein bisschen wegen deinem Charme, nicht nur wegen den Oliven.
1: Wenn man so ein richtiger Deutschlandspießer fehlt, dann würde ich dich einladen.
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1: Ich bin Ursula Winkler. Später in Rente mehr zahlen und erstmals Politiker in der Rentenkasse. Seit die Vorschläge der Rentenkommission bekannt wurden, gibt es viel Kritik. Der Präsident des Deutschen Instituts für Wirtschaftsforschung, Fratscher, hält die Vorschläge für unzureichend. Das sagte er der Rheinischen Post.
2: Mut und Konsequenz, das vermisst der DEW-Präsident bei den Reformvorschlägen. Denn an den drei größten Problemen, so Fratscher, würden sie nichts ändern. Der hohen Altersarmut, der zu starken Belastung der jungen Generation und der Schieflage bei der Gerechtigkeit. Ein höheres Renteneintrittsalter, die Einführung einer kapitalgedeckten Rente und weniger Frühverrentungen hält er allerdings für richtig. Das soll so auch in den Vorschlägen der Rentenkommission stehen, die morgen hier in Berlin offiziell präsentiert werden sollen. Thomas Thonfeld, Berlin.
1: In der Schweiz haben Gespräche zwischen dem Iran und den USA über eine dauerhafte Friedensvereinbarung begonnen. Offenbar mit Anlaufschwierigkeiten. Nach Angaben der iranischen Nachrichtenagentur Tasnim hat die iranische Delegation Protest eingelegt gegen neue Drohungen von US-Präsident Trump.
3: Trump hatte am Nachmittag im US-Sender Fox News unter anderem erklärt, er habe dem Iran eine Warnung übermittelt. Sollte der Iran die Straße von Hormuz wieder schließen, dann würden die Iraner kein Land mehr haben, in das sie zurückkehren könnten. Die iranische Delegation in der Schweiz protestierte offenbar und wollte ihre Reaktion prüfen. Die Verhandlungen wurden angeblich nach 80 Minuten zunächst unterbrochen. Ob sie abgebrochen wurden, dazu gab es zunächst keine klaren Aussagen. Im Rahmenabkommen zwischen dem Iran und den USA verpflichten sich beide Seiten auf Angriffe und Drohungen zu verzichten. Ronny Tochau, Nachrichtenredaktion.
1: Mehr als 80.000 Menschen haben am Wochenende trotz großer Hitze und zwischenzeitlicher Unwetter den Tag der offenen Tür der Bundesregierung in Berlin besucht. Zu den meistbesuchten Stationen gehörte nach Angaben der Bundesregierung wieder das Kanzleramt. Interessierte konnten auch etwa einen Hubschrauber der Bundespolizei von innen besichtigen, Ministerien erkunden oder mit Mitgliedern der Bundesregierung ins Gespräch kommen. Zum Fußball. Bei der Weltmeisterschaft haben die Spanier ihr zweites Gruppenspiel deutlich gewonnen. Gegen Saudi-Arabien gewannen sie mit 4:0 und führen nun Gruppe H an. Der große Favorit Belgien kam dagegen auch im zweiten WM-Spiel nicht über ein Unentschieden hinaus und geht nach einem 0:0 gegen Iran mit nur 2 Punkten ins letzte Gruppenspiel.